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2: Roya mit Stereotype.

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2: The Talisman Collection mit 1987.

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2: Hermann Linnecker und Peter Traunmüller mit Big Time.

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2: The Frozen Orchestra mit Freak Control.

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5: Hallo und willkommen zum Stadtteilradio aus Itzling. Wir berichten hier aus dem Stadtteil im Norden Salzburgs. Wir sprechen mit AnrainerInnen über ihre Sorgen und Wünsche. Wir besuchen Feste und Veranstaltungen und wir informieren, was los ist im Stadtteil. Wir, das sind Hanna Weiß von der Stadtteilkultur Itzling und Till Simons vom Streusalzprojekt der Kinderfreunde. Und heute geht es hier bei uns um die Schreibolympiade. Was das ist und wer da alles mitmachen kann, dazu gleich mehr nach ein bisschen Musik.
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0: Life's Your Story von Angelique Francis. Was ist deine Geschichte? Dieser Frage geht ein Projekt in Itzding nach, das mittlerweile zum vierten Mal stattfindet, die Schreibolympiade. Wer dahinter steckt, wo die Idee herkommt und warum das Projekt so erfolgreich ist, haben wir herausgefunden. Wir nehmen euch heute mit auf einen Besuch in die Volksschule Itzling, genauer gesagt in die Klasse 3b, denn dort hat meine Kollegin Hanna Weiß von der Stadtteilkultur Itzling Geschichten gesammelt, eingesprochen von den fleißigen Schreiberinnen und Schreibern, den Schülerinnen, die in diesem Jahr mit ihrer Klasse an dem Projekt teilgenommen haben. Bevor wir gleich mal reinhören in die kleinen und großen Abenteuer, die die Kinder aufs Papier gebracht haben, sprechen wir aber erstmal mit der Initiatorin und Begründerin des Projekts. Dagmar Unterreiner sammelt Geschichten. Sie hört zu und beobachtet. Und sie schreibt auf. Gedichte und Lieder, Erlebtes und Gelebtes. Im Studio der Radiofabrik ist sie nun zu Besuch und zu Anfang unseres Gesprächs wollte ich von ihr wissen, was sie denn damals zum Schreiben veranlasst hat.
1: Zum Schreiben hat mich gebracht meine Großmutter. Als die gestorben ist oder kurz bevor sie gestorben ist, war mein Mann und ich in Griechenland und dann saß ich auf einem Felsen und weil ich meine Großoma sehr lieb habe, das war meine Bezugsperson, habe ich für sie ein Gedicht geschrieben. Das war mein erstes Gedicht. Oder nein, eigentlich schon in Frankfurt. Aber das war gravierend, dieses Gedicht für meine Großmutter. Und das habe ich ihr vorm Tod, ich durfte sie in den Tod begleiten. Und vor ihrem Tod habe ich ihr das nochmal vorgelesen. Das war eigentlich der erste Schritt. Und danach, weiß ich nicht, wie ich da drauf gekommen bin, habe ich eigentlich gedichtet. Und dann hat man mir gesagt, warum ich nicht einfach mal Geschichten schreibe. Und dann habe ich einfach gesagt, ich kann keine Geschichten schreiben. Und dann war ich einmal in der Schreibwerkstatt. Und na klar, aus der Geschichte ist wieder ein Gedicht geworden. Und dann habe ich gedacht, was andere können, kannst du auch. Ja, und so bin ich zum Schreiben gekommen. Und seit die erste Geschichte, und die liegt mir am Herzen, und es ist nach meiner Meinung auch immer noch die beste Geschichte, ist die Ameise geht auf Reisen. Und da habe ich mich richtig ausgetobt. Weil es ist schön, wenn man eine Freundin hat, auch wenn es eine Ameise ist. Und da kann man alles erzählen. Und die Ameise ist auch ziemlich bekannt in Salzburg. Manchmal rufen die Leute, na, wie geht's denn deiner kleinen Bertha? Und manchmal denke ich mir, vielleicht sollte ich wieder weiterschreiben an der Bertha, weil es gibt ja so viel zu erzählen.
0: Ja, das klingt ja nach einem Zukunftsprojekt. Aber bleiben wir erstmal noch in der Vergangenheit. Du hast dann angefangen zu schreiben und du bist Itzlingerin.
1: Ich bin Itzlingerin.
0: Und hast dann irgendwann auch, gut, das kam dann sehr viel später, aber auch angefangen, eigene Texte am Zaun, am Itzlinger Park auszuhängen und im Grunde zu veröffentlichen. Mittlerweile hast du auch Bücher schon veröffentlicht, aber waren das so deine...
1: Veröffentlicht eigentlich, ich binde meine Bücher selber. Ich habe keinen Verlag hinter mir und ich glaube, irgendwie will ich das auch nicht. Ja.
0: Und diese Texte, die du da ausgehängt hast, die waren eben aufgeschrieben, laminiert und hängen da am Zaun. Genau. Das kennen sicherlich viele Leute, die da im Itzlinger Park unterwegs sind. Wie war denn da die Resonanz? Wie hat das funktioniert?
1: Es hat funktioniert.
0: Wie denn?
1: Die Leute, die warten schon immer und fragen mich, wann hängt mal wieder was am Zaun? Also ich selber hänge jetzt, habe schon lange nichts mehr hingehängt. Aber wie gesagt, durch das Projekt hängen andere Geschichten von Schülerinnen.
0: Genau, und darüber wollen wir heute reden. In einer unserer letzten Sendungen haben wir schon einige kleine Geschichten hier bei uns in der Sendung gezeigt, vorgelesen von den Kindern selbst. Ja. Und da geht es nicht um die kleine Ameise, sondern um den kleinen Fuchs, der mittlerweile, glaube ich, auch schon relativ berühmt ist, denn das ist auch schon die dritte Reihe des Fuchses. Und auch in dieser Sendung heute werden wir wieder einige Geschichten der Kinder hören. Meine Frage wäre, wie bist du denn dann dazu gekommen? Wie gesagt, du hast früher schon, als Kind hast du Älteren geholfen, du hattest als ältere Person auch immer das Bedürfnis, Jüngeren zu helfen. Du hast Kinder betreut, zwischendurch auch. Wie ist diese Zusammenarbeit mit der Schule entstanden?
1: Also vorweg, also ohne das ABZ und ohne Maria Soja, wir sind ein starkes Team, hätte ich dieses gar nicht durchführen können. Und ich danke auch für die Unterstützung und ich freue mich schon, wenn es weitergeht, weil es ist ein Herzensprojekt von mir, dass ich mit den Kindern arbeite, mit den Lehrerinnen, mit der Direktorin und wie gesagt mit der Frau Maria Soja. Wie ich dazu gekommen bin, kann ich dir schon sagen. Ein junges Mädchen kam mal auf mich heran und hat gesagt, sie möchte auch Autorin werden. Und da habe ich mir gedacht, aha, ja, da kannst du ja vielleicht mal was tun.
0: Und so ist die Schreibolympiade entstanden.
1: Genau. Aber vor der Schreibolympiade, was sehr wichtig ist für mich, die Pandemie war da, die Kinder waren alleine, der Spielplatz war gesperrt, die alten Leute waren alleine, auch eingesperrt. Und da ist mir die Idee von der Herzenspost gekommen. Und da bin ich gleich auf Maria zugegangen und habe gesagt, lass uns was tun. Und dann haben wir die Schülerinnen eingeladen zum Schreiben. Der Kindergarten hat gebastelt und wir haben dann später im Seniorenheim und im betreuten Wohnen die Geschichten überreicht. Da sieht man, aus jeder Situation kann man was machen. Man muss nur nach rechts, links schauen, ja, und sich was einfallen lassen.
0: Genau, du hast das vorhin schon gesagt. Ich werfe jetzt nochmal kurz ein, dass Maria Soja ist die Leiterin des ABZ, des Haus der Möglichkeiten in Itzling. Und du hast vorhin schon mal gesagt, dass du im Vorgespräch immer schon mit offenen Augen durch die Welt gegangen bist. Dass du,
1: richtig.
0: Du liest quasi die Geschichten auf der Straße, die jetzt nicht nur unbedingt deine Texte inspirieren, sondern da gibt es auch Fiktion. Aber sicherlich ist das ein großer Faktor, wenn man schreibt und wenn man sich die Menschen, die Welt, die Umgebung gut anguckt. Gestartet hat alles mit dem Herzensprojekt. Vielleicht kannst du uns kurz erzählen, wie das genau funktioniert. Also da werden das generationsübergreifende Arbeiten ist da ja wichtig, dass Kinder machen etwas für Ältere, ja. Oder?
1: Also wir treten an die Schule heran und holen uns die Erlaubnis von der Direktorin. Die Direktorin spricht mit den Lehrern und da es eine freiwillige Sache sind, kann jeder mitschreiben, der möchte. Also es ist keinem, der möchte. Also es ist kein Zwang dahinter. Die Kinder können selber entscheiden, ob sie was einrichten.

0: kurz vor Schulschluss werden dann Bücher verteilt, weil jedes Kind bekommt ein Buch über die Schreiblympiade und ja, das ist schon ein besonderes Ereignis für die Schüler. Nicht für die Schüler, sondern auch für die Eltern und für die Mitwirkenden. Und später einmal haben die Kinder auch die Möglichkeit, in den Büchern zu schnurken und zu schauen, ah ja, das war mal meine Freundin oder ist noch meine Freundin, die hat diese Geschichte geschrieben. Und das ist doch was Wunderbares.
1: Jetzt hast du vorhin schon gesagt, du verlegst die Bücher nicht über einen Verlag, sondern du machst das selber. Jetzt bekommt jedes Kind ein Buch. Gibt es diese Bücher auch für Außenstehende zu bekommen? Also gibt es eine Möglichkeit, wenn ich jetzt sage, boah, das ist ja eine spannende Geschichte, ein tolles Projekt, gibt es die Möglichkeit?
0: Offiziell dürfen wir die Bücher nicht verkaufen, weil wir unterstützt werden von der Stadt. Und das ist auch richtig so, denke ich mir. Und ich denke mir, jedes Kind bekommt ein Buch, man kann es weiterreichen zur Großmutter, zu Freunden und so weiter. Und ich glaube, sonst müssten wir vielleicht sogar noch mehr drucken und das ist nicht Sinn und Zweck der Sache. Am wichtigsten sind die Schüler und Schülerinnen und dass die Lehrer ein Exemplar bekommen.
1: Ich meine, dadurch bleibt es natürlich auch was Besonderes, kann man sagen.
0: Richtig, genau.
1: Ja.
0: Genau.
1: Jetzt haben wir gerade schon oder habe ich gerade schon die neue Reihe sozusagen angeteasert. Es geht um den kleinen Fuchs. Wie bist du denn auf den kleinen Fuchs gekommen? Gibt es da eine Geschichte zu?
0: Oh, das weiß ich irgendwie überhaupt nicht mehr. Jedenfalls hat er plötzlich da gestanden. Ja, und ich wollte das Thema schon mal ändern, weil ich gedacht habe, es ist immer schwierig, zum Fuchs was zu finden, weil ich ja auch nicht unmittelbar mit der Schule zusammenarbeite. Ich habe schon viele Themen im Kopf. Zum Beispiel Klima und so weiter. Aber da muss ich dann immer erst wissen, ob die Lehrer dieses Thema auch schon besprochen haben. Und so bleibe ich einfach bei meinem Fuchs und denke mir etwas aus, was die Kinder leicht schreiben können und wo sie in diese Fantasie hineingehen können, weil es gibt nichts Schöneres, als die Augen zu schließen und sich was auszudenken und dann das aufs Papier zu bringen, weil ich kenne das von mir selber. Es ist zwar manchmal schwierig, aber es klappt immer wieder. Und wer die Geschichten liest, der weiß genau, was für Fantasien die Kinder haben und wie toll die Geschichten sind. Also ich bin ganz stolz auf die Schüler und Schülerinnen.
1: Und genau das machen wir jetzt. Wir lesen jetzt nicht die Geschichte, sondern wir lassen sie uns vorlesen. Also Augen zu und los geht's.
2: Der Fuchs und der Igel. An einem wunderschönen Wintertag rodelte der kleine Fuchs einem schneebedeckten Berg hinunter. Da kam ein Igel und fragte: Ich habe keinen Schlitten. Darf ich mitfahren? Klar, sagte der kleine Fuchs. Dann stieg der Igel auf und hui, schon rodelten sie los. Sie waren so schnell, dass sie nicht stoppen konnten. Schon tauchten sie ein. Kaltes Wasser umgab sie. Zum Glück hatten sie ihren Schlitten. So kletterten sie auf den Schlitten. Und sie trieben immer weiter den Fluss hinunter. Da war ein Ast. Halt dich fest, rief der Fuchs von hinten. Aber sie hörte nicht. So hielt der kleine Fuchs sich fest. So, jetzt sind sie am Land. Nun waren sie ganz woanders. Da rief der Igel: Schau, da ist ein Haus. Ja, da schauen wir hin, sagte der kleine Fuchs. Leise schlichen sie sich an. Der kleine Fuchs sprang aufs Fensterbrett und sagte: Hol dir eine Leiter und komm rauf. Schon war der Igel oben. Da sahen sie, dass das Fenster offen war. Und so hüpfte der Fuchs und der Igel rein und kuschelten sich

0: Couch. So wussten beide, dass Kuscheln immer wichtig ist und es schön ist, Zeit miteinander zu verbringen. Ende.
1: Jetzt hat sich der kleine Fuchs ja aber weiterentwickelt. Also auch wenn du nicht mehr genau sagen kannst, wie es zu dem Fuchs gekommen ist. Schlauer wie der Fuchs war der erste Band. Der zweite, der schlaue Fuchs geht auf Reise. Das ist vielleicht wieder angelehnt an die kleine Ameise. Das weiß ich nicht.
2: Ja, wahrscheinlich.
1: Und jetzt im neuesten, aktuellsten Band ist der Fuchs mit seiner besten Freundin oder seinem besten Freund unterwegs. Und die Geschichten, die wir schon gehört haben, sind wirklich phänomenal. Unglaublich, was die Kreativität da der Kinder auf den Zettel gebracht hat. Ganz, ganz toll. In der Arbeit mit den Kindern, gibt es da noch Ideen von dir, wie man an so eine Geschichte rangeht? Also wie man sich die Geschichte überlegt, wie man so gewisse Punkte setzt, wie man einen Bogen schafft? Oder?
3: Da ich ja den persönlichen Kontakt zu den Kindern nicht habe, muss ich das ein bisschen schriftlich formulieren, was ich eigentlich damit ausdrücken will. Und bei dem Fuchs und seine besten Freunde habe ich mir eher gedacht, also mein Gedanke war, dass es egal ist, wie der Mensch ausschaut, welche Sprache er spricht, woher er kommt. Weil Freundschaft kann man überall und mit jedem schließen. Das war eigentlich der Hintergedanke. Und ich glaube, dass die Kinder das zum Ausdruck gebracht haben und wir von den Kindern sehr viel lernen können. Offenheit dem anderen gegenüber. Egal, woher er kommt. Man kann auf die Leute zugehen, ansprechen, sich mit ihnen unterhalten, Freundschaft schließen. Das ist mir das Wichtigste. Nicht ausgrenzen, sondern wie ein Projekt schon damals von mir lautete, verknüpfen, verknoten, verbinden. Wir halten zusammen.
1: Jetzt würde ich gerne nochmal ein anderes Thema anschneiden. Die Idee des Schreibens oder die Praxis des Schreibens, ja mittlerweile schon fast ein bisschen überholt, beziehungsweise wenn man das Schreiben jetzt auf das Handschriftliche irgendwie zurückführt und jetzt einen Füllfederhalter in die Hand nimmt und eine Geschichte schreibt, wie das ursprünglich mal der Fall war, wie es vielleicht heute immer noch Menschen machen, aber eben immer weniger. Heute tippen wir das eher oder wir tippen es sogar nur auf dem Display eines Smartphones. Viele Kinder sind natürlich mittlerweile auch gefangen in diesem ganzen digitalen Kosmos. Da gibt es nicht nur Gutes, sondern auch das Ganze hat auch schlechte Seiten, das wissen wir alle. Glaubst du denn, dass dieses Schreiben, dieses sich hinsetzen, eine Geschichte überlegen und die aufzuschreiben, dass das hilft in der heutigen Zeit, um vielleicht eine Pause zu finden vom digitalen Überangebot? Oder erzähl
3: mal. Das glaube ich schon. Also Buchstaben sind eigentlich wie ein Bild, was man zeichnet. Dann lernt man ja auch schon gleich die Buchstaben zusammenzusetzen, zu formen und daraus eine Geschichte zu machen. Und man ist in der Fantasie drinne. Kinder haben sehr viel Fantasie, die manchmal uns Erwachsenen fehlt. Wir sollten uns vielleicht auch mal hinsetzen und einfach drauf losschreiben. Und ich glaube schon, dass das hilft und vor allen Dingen auch das Vorlesen hilft. Ich denke mir, wenn die Kinder in der Öffentlichkeit stehen und in der Öffentlichkeit vorlesen, das erzeugt Mut. Mut, dabei zu sein, Mut, vor fremden Leuten zu treten und vorzulesen und dann das Feedback zu bekommen und ein gutes Feedback zu bekommen. Das ist wichtig. Das baut die Kinder auf. Weg vom Handy, mehr schreiben, mehr lesen, mehr sich mit jemandem unterhalten, eine Geschichte ausdenken. Vielleicht ein Theaterstück schwebt mir vor. Vielleicht das nächste Mal, keine Ahnung, was mir noch alles einfällt. Und wirklich die Kinder sich Zeit nehmen für die Kinder, viel vorlesen, die Eltern zu Hause und auch umgekehrt, dass die Kinder den Eltern vorlesen, das ist sehr wichtig. Meine Großmutter hat immer gesagt, Lesen bildet. Und ich glaube, die hat recht.
1: Das glaube ich auch.
3: Genau.
1: Genau, man braucht Zeit zum Schreiben, man braucht Zeit zum Nachdenken. Wie findest du denn die Zeit, um deine Geschichten aufs Papier zu bringen? Du hast eben gerade gesagt, man sollte sich einfach mal hinsetzen an ein weißes Blatt Papier. Genau, das ist aber nicht so einfach. Das wissen auch viele, die das mal versucht haben. Wie kommst du denn zum Schreiben?
3: Ich brauche die Menschen. Weil ohne die wird mir wahrscheinlich gar nicht so viel einfallen. Ich brauche den Kontakt zu den Menschen. Ich brauche ihre Geschichten. Und das kann nur geschehen, wenn ich offen bin, auf die Leute zugehe, sie erzählen mir was, ich nehme einen Teil mit nach Hause, schreibe mir das auf und verpacke das irgendwo mal wieder in eine Geschichte hinein. Und da könnte ich viel erzählen.
1: Und wie schreibst du dann? Mit der Hand oder am?
3: Ich schreibe eigentlich, wenn ich spazieren gehe, versuche ich es im Kopf zu behalten. Und was mich ärgert, dass ich noch keine Möglichkeit gefunden habe, wenn ich abends im Bett liege und zu faul bin, aufzustehen und das zu notieren, dass es nicht irgendein Gerät gibt, was ich anschließen könnte an mein Hirn, dass es automatisch die Gedanken, die ich im Kopf habe, aufs Papier übertragen würde. Das fehlt mir. Ich bin kein Erfinder, sage ich mal. Aber das wäre toll, weil die meisten Gedanken kommen dann abends, wenn du im Bett liegst oder vielleicht träumst und so weiter. Und dann vergisst du das immer, auch beim Spazierengehen. Du sagst es dir ständig vor und bist zu Hause und hast es vergessen, weil schon wieder ein Gedanke daherkommt, der mit dem vielleicht nicht zu tun hat, sondern mit irgendeiner anderen Geschichte. Das ist oft immer schwierig. Und deswegen fliegen bei mir im Haus überall Zettel herum, wo ich Notizen mache, versuche die dann zusammenzusuchen, um die Geschichte dann zu vollenden. Und dann schreibe ich im Computer und wie gesagt viel auf Papier.
1: Und bei den Kindern ist es auch wichtig, dass sie das mit der Hand erstmal schreiben, oder? Glaube ich, da ist es,
3: das geht ist
1: es darum,
3: wichtig, dass, weil das ist authentisch und sie lernen ja auch das Schreiben dadurch. Ein Schüler hat mir mal gesagt, das habe ich gar nicht so registriert. Das war voriges Jahr, wie die Schreibolympiade zu Ende war. Und die Kinder merken sich ja mein Gesicht und auch manchmal meine Namen. Und dann hat er gesagt, du, ich habe bei dir mitgeschrieben, aber ich kann keine Schreibschrift. Denke ich mir, komisch, Schreibschrift kann doch eigentlich jeder. Und dann habe ich gedacht, ja, das kam dann aus dem Bauch heraus, sage ich, was du jetzt nicht kannst, wirst du lernen, sage ich. Du musst dir nur Zeit geben. Also man darf die Kinder nicht negativ, sondern man muss immer versuchen, positiv zu denken und sagen, das kannst du schon. Wenn du willst, schaffst du alles. So ist das im Leben.
1: Und das spiegelt sich ja auch in den Geschichten wieder der Kinder.
2: Ich bin hier gerade in der Volksschule Itzling und habe einige Kinder aus der 3B, die ihre Geschichte vorlesen möchten. Wie heißt denn du?
4: Tilda.
2: Hallo Tilda, du hast eine Geschichte geschrieben. Wie heißt deine Geschichte und worum geht es in der Geschichte?
4: Die Geschichte heißt Das Mitternachtsabenteuer und es geht um mich und meine beste Freundin, als sie bei mir schläft.
2: Und wie bist du auf die Idee gekommen?
4: Ich fand das Abenteuer einfach cool.
2: Erlebst du auch gerne Abenteuer?
4: Ja.
2: Welche Figur in deiner Geschichte magst du am liebsten? Gibt es da eine, die dir besonders gut gefällt?
4: Meine Freundin.
2: Und warum?
4: Ich mag sie einfach sehr gerne.
2: Ich bin jetzt gespannt. Liest du mal deine Geschichte vor?
4: Ja. Das Mitternachtsabenteuer. Hallo, ich heiße Tilda. Meine BFF heißt Anna. Sie hat lange blonde Haare. Heute ist Freitag, der Freitag, an dem Anna bei mir zu Hause schlafen darf. Juhu! Anna ist gleich nach der Schule zu mir gekommen. Als erstes haben wir Barbie gespielt. Danach sind wir zum Tanzen gefahren. Nach dem Tanzen, also am Abend, haben wir mein Sofa in ein Bett umgewandelt. Anschließend haben wir uns die Haare gemacht. Später haben wir uns ins Bett gelegt und sind eingeschlafen. Mitten in der Nacht sind wir aufgewacht, weil wir ein Geräusch gehört haben. Wir haben uns an die Hand genommen und sind ins Wohnzimmer geschlichen. Wir hatten Angst. In diesem Moment haben wir eine Gestalt gesehen. Ich habe das Licht angemacht und wir haben so laut geschrien, dass wir meine Mutter aufgeweckt haben. Mama meinte, ab zurück ins Bett. Es war nur mein Papa, der sich ein Glas Wasser gemacht hat. Wir sind wieder ins Bett gegangen und haben uns noch Geschichten erzählt. Am Ende sind wir doch eingeschlafen und haben von dem Abenteuer geträumt.
1: Vielleicht noch ein kurzer Ausblick. Wir haben jetzt das dritte Band vom Fuchs.
3: Das vierte Schreiberlöpenjade kommt jetzt raus.
1: Die vierte kommt jetzt raus. Wie geht's weiter? Was gibt's für Ideen? Was gibt's für Pläne? Was gibt's für Projekte, die anstehen?
3: Es geht weiter mit der Schreiberlympiade und ich habe eigentlich alles schon vorbereitet für nächstes Jahr. Und diesmal gehen wir zu den Fabeltieren. Ich habe mich extra schon mal hingesetzt, habe auch ein kleines Märchenbuch, inzwischen zweier verfasst und bin dann wirklich in die Fabelwelt hineingestiegen. Und ich glaube, das ist ein schönes Projekt wieder für die Kinder. Und dann wird man sehen für übernächstes Jahr oder überübernächstes Jahr. Also solange ich noch kann und es mir Spaß macht und es macht mir Spaß, werde ich weitermachen. Und ich glaube, die Maria Soja aus den ABZ wird mich sicherlich unterstützen.
1: Das hoffen wir auf jeden Fall. Ein weiteres Projekt ist vielleicht, das hast du im Vorgespräch so kurz angedeutet, vielleicht gibt es auch das Herzensprojekt ein weiteres Mal. Oder dürfen wir das noch gar nicht sagen?
3: Ja, ich hätte es voriges Jahr schon machen wollen, aber manchmal ist es halt aus gesundheitlichen Gründen auch nicht möglich. Aber ich möchte die Herzenspost wiederholen und vielleicht mich auch wieder auf den Christkindlmarkt wagen, um Geschichten zu verteilen für die Menschen, die dafür interessiert sind. Also lasst euch überraschen, meine lieben Leute. Ich weiß selber nicht, was auf mich zukommt.
1: Das ist auch ein schönes Schlusswort. Dagmar, ich danke dir auf jeden Fall, dass du hier vorbeigekommen bist in der Radiofabrik.
3: Vielen Dank für die Einladung.
1: Und wünsche dir noch viel Erfolg und Spaß und viele bunte und neue Geschichten bei deinen Schreiberlympiaden.
3: Vielen Dank.

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1: Und damit sind wir schon am Ende der heutigen Sendung angekommen. Aber, und das ist wichtig, alle weiteren Geschichten der Kinder aus der Klasse 3b gibt es in unserem Podcast zu hören. Den findet ihr auf cba.media. Und wenn ihr dort Stadtteilradio in die Suchmaske eingebt, landet ihr direkt beim neuesten Beitrag zur Schreibolympiade. Für heute sage ich danke fürs Zuhören und einen großen Dank an all die fleißigen Schriftstellerinnen und Schriftsteller, die uns ihre Geschichten haben.
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0: Hallo und guten Morgen. Hier ist Margit Behling mit den Kunstgeschichten. In dieser heutigen Sendung gibt es die Fortsetzung der Podcast-Reihe Uneben – Reliefkunst in Salzburg. Das äußerst spannende Ziel in dieser fünften Folge ist die Kollegienkirche. Aber hören wir uns doch diesen Podcast einfach an.
1: Und es erschien ein großes Zeichen am Himmel, eine Frau, mit der Sonne bekleidet, der Mond unter ihren Füßen und auf ihrem Haupt eine Krone von 12 Sternen.
2: Das klingt ja echt mystisch, kommt mir aber bekannt vor. Ist das nicht ein Vers aus der Bibel?
3: Gutes Gedächtnis. Das ist Kapitel 12, Vers 1 aus der Offenbarung des Johannes. Über Jahrhunderte entwickelte sich aus dieser apokalyptischen Vision verschiedene Mariendarstellungen. Im Barock verband sich das Bildmotiv dann mit der Lehre der Maria Immaculata. Meine liebste künstlerische Interpretation entstand um 1700, direkt hier in Salzburg, als monumentales Relief aus Stuck über dem Hochaltar der Kollegienkirche.
2: Jetzt verstehe ich, worauf du hinaus willst. Du sprichst von der Stuckglorie. Was daran fasziniert dich so?
3: Stell dir vor, du betrittst eine Kirche und erwartest Dunkelheit, flackerndes Kerzenlicht, üppig dekorierte Gewölbe und farbenfrohe Malereien. Doch stattdessen blendet dich weiß. Na, neugierig geworden?
2: Auf jeden Fall. Lass uns das doch gleich vor Ort anschauen.
3: Klar, ich freue mich umso mehr, dich und unsere HörerInnen heute dorthin mitzunehmen. Ich heiße übrigens Malia.
2: Ich bin Laura und ihr hört Folge 5 von
4: Uneben – Reliefkunst in Salzburg. Ein Podcast von Studierenden der Kunstgeschichte der Universität Salzburg. Wir gehen mit euch durch unsere Stadt und in die hiesigen Sammlungen und Museen. Tastenden Blicks und mit sehenden Händen erkunden wir Bildwerke, die sich zwischen Fläche und Raum bewegen, die vielschichtig und erhaben sind. Reliefs vom 13. Jahrhundert bis in die Gegenwart.
3: Wir stehen nun auf dem Universitätsplatz vor der Kollegienkirche, im Herzen der Salzburger Altstadt.
2: Wie der Name schon verrät, befinden wir uns auf dem Gebiet der alten Universität. Und mitten darin steht unsere Universitätskirche.
3: Sie wurde am 20. November 1707 der Maria Immaculata geweiht.
2: Lass uns keine Zeit mehr verlieren. Gehen wir rein.
3: Hier im Eingangsbereich lohnt es sich wirklich, kurz innezuhalten und den Raum auf sich wirken zu lassen.
2: Sobald man durch die schwere Holztür eintritt, ändert sich alles. Der überfüllte Platz, die Geräuschkulisse der Stadt, die vielen Farben, alles bleibt draußen. Was sofort ins Auge fällt, der gesamte Innenraum ist weiß. Von den Wänden und Gewölben bis hin zu den Verzierungen aus Stuck.
3: So scheint es zumindest. Aber schau mal, ein paar farbige Akzente setzen sich da schon ab. Zum Beispiel die Altäre und der Boden. Aber wir wollen ja nicht über die gesamte Ausstattung der Kirche sprechen, sondern uns dem zentralen Thema unserer Folge nähern. Darum bewegen wir uns jetzt weiter im Mittelschiff Richtung Hauptaltar. Auf das Relief zu.
2: Die Stuckglorie. Sie zieht den Blick förmlich an. Das Relief füllt ja fast die gesamte Rückwand über dem Altar aus. Moment mal, wo fängt es überhaupt an und wo hört es auf?
3: Starten wir im Zentrum. Denn auch wenn der erste Eindruck überwältigend ist, bildet doch ganz klar Maria Immaculata, die Unbefleckte, den Höhepunkt des Blickfangs. Ihre Figur überschneidet den unteren Rand des großen Rundbogenfensters, direkt über dem Hauptaltar. Dort erscheint sie in dramatischem Gegenlicht, um sie herum ein Meer aus Wolken, belebt durch eine Schar von 71 Engeln, Putten und Cherubim.
2: Sie scheint geradezu in den Raum hineinzuschweben, auf einer Weltkugel, getragen von zwei großen Engeln. Diese Darstellung greift doch genau das Zitat auf, das du anfangs erwähnt hast, oder? Wie war das gleich nochmal?
3: Eine Frau, mit der Sonne bekleidet,
2: der Mond unter ihren Füßen und auf ihrem Haupt eine Krone von 12 Sternen.
3: Unter ihren Füßen sehen wir tatsächlich die Mondsichel. Die ist sogar mit einem Gesicht versehen. Um Maria herum breiten sich auch die Strahlen der Sonne aus. Und auf ihrem Haupt trägt sie einen Sternenkranz.
2: Und da ist übrigens noch eine weitere Lichtquelle. Oben in der Apsiskuppel ein Ochsenauge.
3: So bezeichnet man also das kleine ovale Fenster. Und genau da, ganz nah an dieser Fensteröffnung, siehst du die kleinen Wolken da?
2: Ja, es wirkt ohnehin so, als ob der Himmel hier durch die beiden Fenster in den Altarraum hereinbricht und die watteweißen Wolkenschwaden nun sukzessive in das Kircheninnere hineinquellen.
3: Absolut. Und kompositorisch ist da zwar eine gewisse Symmetrie auszumachen, doch diese wird vielfach aufgebrochen. Die Wolken überlagern und durchdringen sich, sie greifen sogar über die Architekturelemente hinaus. Selbst das Gebälk oben ist von Wolkenschwaden verhangen, auf denen weitere Engel agieren. Alles in allem wirkt die Szenerie wie ein lebendiges Schauspiel, in dem jede Bewegung Teil eines harmonischen Ganzen ist.
2: Die beschwingten Gesten und hingebungsvollen Blicke der Engel sind dabei ganz auf die heilige Jungfrau ausgerichtet. Sie lenken unsere Aufmerksamkeit unweigerlich zurück ins Zentrum der himmlischen Szenerie. Hinter der Marienfigur spannt sich eine Art Wolkenbrücke auf, direkt vor dem Fenster. Ein Durchbruch, durch den das Licht schräg auf sie herabfällt.
3: Und wie das Tageslicht sie heute im wahrsten Sinne des Wortes erstrahlen lässt. Die Sonne bricht hinter ihr durch die Wolken und wird von den vergoldeten Attributen reflektiert. Also der Mondsichel, den Strahlen und dem Sternenkranz. Im gleißenden Licht scheint sich besonders der Strahlenkranz fast vollständig aufzulösen. Seine Konturen verschwimmen und verleihen der Himmelskönigin eine warme und gleichsam überirdische Aura.
2: Ich find's erstaunlich, welchen Einfluss die Stuckglorie auf den gesamten Innenraum hat.
3: Ja, und so war das auch von Anfang an geplant. Ich frag mich, was hatte das alles wohl mit dem Marienkult im Hochbarock zu tun?
2: Ich glaube, dafür müssen wir ein wenig ausholen.
3: Reisen wir mal kurz ein paar Jahrhunderte in die Vergangenheit. Genauer, ins Jahr 1700.
2: Bereits unter Fürsterzbischof Paris Laudon war eine neue Universitätskirche für die Benediktiner geplant. Die Verwirklichung dieses Vorhabens folgte allerdings erst über 70 Jahre später.
3: Und der einzig noch frei verfügbare Platz im Stadtzentrum lag unmittelbar neben der Universität. Das brachte jedoch auch ein Problem mit sich, denn dieses Grundstück ließ die übliche Ostung der Kirche nicht zu. Der verantwortliche Architekt verstand die ungewöhnliche Ausrichtung allerdings geschickt zu nutzen, indem er ganz bewusst mit den vorhandenen Lichtverhältnissen spielte. Am 8. Dezember, wenn die Kirche das Hochfest der unbefleckten Empfängnis Mariens und zugleich ihr Patrozinium feiert, lässt sich das besonders schön beobachten.
2: Ach ja, genau. Die unbefleckte Empfängnis. Was bedeutet das nochmal? Ist damit gemeint, dass Maria Jesus durch den Heiligen Geist empfangen hat?
3: Nein, viele missverstehen das. Es geht nicht um die Empfängnis des Christuskindes, sondern darum, dass bereits Maria selbst unbefleckt empfangen wurde. Die Dogmatisierung, also die offizielle Anerkennung als Glaubenswahrheit, erfolgte zwar erst 1854, allerdings nahm Salzburg bereits zuvor eine besondere Rolle in der Verehrung der Immaculate ein, insbesondere durch die Benediktiner. Der Erzbischof Johann Ernst Graf von Thun-Hohenstein selbst hatte sich in dieser Sache stark engagiert. Der Glaube an die unbefleckte Empfängnis sollte sichtbar und wirksam im öffentlichen Raum verankert werden.
2: Du hast vorhin erwähnt, dass man am 8. Dezember in der Kirche etwas Besonderes erleben kann. Was genau soll denn da passieren?
3: Der Architekt hat das große Fenster und die Marienfigur exakt so platziert, dass sich an diesem Tag eine besondere Lichtkonstellation ergibt. Maria erscheint dadurch förmlich vom Licht gekrönt. Es entsteht ein Moment, in dem Architektur, Plastik, Licht und Liturgie auf höchst beeindruckende Weise zusammenwirken. Das kommt nicht von ungefähr, denn der Baumeister war selbst ein eifriger Verehrer der Immaculata.
2: Sag schon, wer war denn dieser Architekt, von dem du die ganze Zeit sprichst?
3: Vielleicht sagt der Johann Bernhard Fischer von Erlach etwas. spaziert man durch Salzburg, begegnet man ihm sozusagen auf Schritt und Tritt. Im Auftrag von Fürsterzbischof Johann Ernst Graf von Thun-Hohenstein errichtete er in wenigen Jahren 5 der markantesten Kirchen der Stadt, darunter auch die Kollegienkirche.
2: Sicher, den kenne ich. Er war einige Jahre in Rom und hat bei seinem Aufenthalt intensiv die dortige Architektur und Bildhauerkunst studiert, nicht?
3: Ja, genau. Darunter auch die Werke Gian Lorenzo Berninis, die ihn offensichtlich ziemlich beeindruckt haben, wenn ich mir das so ansehe. Für die Ausführung der Stuckarbeiten, also auch für unsere Gloria, wurden übrigens Stuckateure aus Italien herangezogen. Sie sollten das Gestaltungskonzept Fischers nach seinen Vorstellungen umsetzen.
2: Und das trotz der bekannten Italophobie des Fürsterzbischofs?
3: Ja, scheinbar müssen sich Diego Francesco Carlone und Paolo Dalio anderweitig bewiesen haben. Denn es wurden gleich mehrere Verträge für diverse Motive aufgelegt. Der letzte Vertrag zwischen der Hofbaumeisterei und der Werkstattgemeinschaft Carlone wurde im Oktober 1706 geschlossen. Ein Jahr vor der Fertigstellung der Stuckglorie. Es ging dabei um ihr Herzstück.
5: Mit Gewilk, Kindeln und Engeln, in Sonderheit aber die Bildnis der unbefleckten Empfängnis der Mutter Gottes Maria samt der Weltkugel und selbige Halten der Englen wohl erhebt.
3: Und genau so setzten die Stuckateure die Vision Fischers um. Die Gestaltung der Apsiswand zeigt eine unglaublich ausgefeilte Relieftechnik. Das komplette Gestaltungsspektrum ist hier ausgeschöpft worden. Vom Flach über das Halbrelief bis hin zur vollplastischen Ausformung. Diese Vielfalt zieht sich durch den gesamten Altarraum. Alles von denselben Stuckateuren geschaffen.
2: Und man fragt sich echt, wie hält das eigentlich alles da oben? Wiegt das nicht total viel?
3: Tatsächlich ist Stuck, beispielsweise im Vergleich zu massivem Stein, relativ leicht. Der Stuck selbst wird auf Putz oder Mauerwerk aufgetragen, das vorher aufgeraut oder mit Draht und kleinen Haken vorbereitet wurde. So kann sich der feuchte Kalkmörtel richtig verkrallen und wird beim Trocknen fest. Wie eine steinharte Haut.
2: Ah, also quasi wie ein Gerüst unter der Oberfläche?
3: Genau im Inneren der großen Figuren und Wolken haben die Stuckateure Holzkohle oder abgebrannte Holzscheite eingearbeitet, um das Gewicht zu reduzieren. In größeren Mengen kann das dennoch einiges wiegen. Also eine gute Haftung ist schon sehr wichtig.
2: Und da kann man trotzdem noch so filigrane Details modellieren?
3: Ja, je nach Einsatz gibt es groben Grundstuck für größere Volumina und feinen sogenannten Stucco Lustro für glatte, detailreiche Oberflächen. So entstanden sowohl umfassendere Formen als auch ganz feine Reliefierungen. Und Reliefs sind ja hochgradig veränderbar, vor allem in Abhängigkeit vom Licht. Das haben wir ja auch in anderen Folgen bereits gehört und hier wird das förmlich auf die Spitze getrieben. Es modelliert die Formen ganz entscheidend mit. Abhängig von der Tageszeit und der Lichtintensität sehen sie immer etwas anders aus.
2: Vor allem, da alles in demselben gebrochenen Weiß gehalten ist. Die Schatten schärfen Konturen, verdunkeln tiefer liegende Partien und lassen die plastischen Elemente, je nach Lichteinfall, mal deutlich hervortreten, mal fast wieder mit dem Weiß der Wand verschmelzen.
3: Auf das alles muss Carlone wohl sehr stolz gewesen sein, denn er signierte sein Werk, was für Stuckateure zu dieser Zeit sehr unüblich war. Auf dem Lendentuch dieses Putto da, guck mal, ist eine Inschrift eingearbeitet. DFC FE. Also Diego Francesco Carlone Fecit. Das bedeutet so viel wie, er hat es gemacht.
2: Ah, ich sehe es da, gleich links über dem Tabernakel. Dazu braucht man aber schon fast ein Fernglas oder zumindest die Handykamera mit Zoom.
3: Und kleiner Funfact, einer der Stuckateure hat da feinsten Humor bewiesen. Mein absolutes Lieblingsdetail. Auf einem der Putti hat man einen kleinen schwarzen Schnauzbart entdeckt.
2: Ach nein, nicht wirklich. Wo? Den musst du mir zeigen.
3: Nur zu gern. Aber das hätten sie ja kaum so lassen können. Der wurde natürlich mit einer dicken Schicht Kalkputz überdeckt. Man hat ihn bei der umfangreichen Restaurierung von 2003 bis 2013 kurzzeitig freigelegt.
2: Zu schade. Sag mal, warum ist hier eigentlich alles in Weiß gehalten? Warum hat man komplett auf Farbe verzichtet?
3: Die Entscheidung war nicht nur eine praktische Lösung. Sie ist bewusst im Sinne Fischers barocker Auffassung einer gesamtheitlichen Raumgestaltung zu verstehen. Die monochrome Oberfläche sorgt außerdem dafür, dass das Licht optimal reflektiert wird. Man könnte sagen, gerade in dieser farblichen Reduktion entfaltet die relevierte Stuckplastik mit ihrem fein nuancierten Spiel von Licht und Schatten ihre volle Wirkung.
2: Raffiniert, und so kann sich die Glorie auch optimal als mediale Schnittstelle zwischen Bild und Raum entfalten.
3: Wie Fischer es formuliert hat: Es ist nicht allein das Gebäude selbst, sondern die Erscheinung, welche die Sinne erweckt und den Geist erhebt.
2: Ich beginne zu verstehen, das Relief gewinnt seine Wirkung, also durch ein komplexes Zusammenspiel von Material, Licht und Architektur.
3: Und so wird der Kirchenraum für alle Betrachter, nicht nur für die Gläubigen, zu einem ästhetischen und spirituellen Erlebnisraum. Man wird Zeuge, wie das Göttliche, die heilige Maria, sich hier als überirdische Erscheinung offenbart.
2: Das Relief ist dafür das ideale Medium. Es vermittelt nicht nur zwischen den Gattungen, sondern auch zwischen Himmel und Erde, also dem realen Kirchenraum und der göttlichen Präsenz der Stuckmadonna.
3: Ein Relief, das Grenzen auflöst. Wahrlich, es holt ein Stück Himmel auf die Erde.

0: Das war Uneben, Reliefkunst in Salzburg. 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
1: Ja, also, das war das monumentale Relief in der Kollegienkirche. Bevor ich ein paar Worte dazu sage, hören wir uns zunächst Musik aus der Zeit um 1700 an. Von Antonio Vivaldis Vier Jahreszeiten, der Sommer.

Das war ein Ausschnitt aus Vivaldis vier Jahreszeiten, ein Ausschnitt aus dem Sommer. Nun zu diesem monumentalen Relief. Die meisten Salzburgerinnen kennen und lieben dieses wunderschöne Kunstwerk. Es wirkt auf die Besuchergemeinde gewiss auch dadurch, dass es sich so harmonisch in das Gesamtkunstwerk Kollegienkirche einfügt, also mit der unglaublichen Akustik und dem Empfinden des Raumes alle Sinne anspricht. Ein Besuch lohnt sich immer, auch weil dieser sakrale Raum sich der Welt öffnet, in dem immer wieder Künstlerinnen eingeladen werden, in Beziehung zum Raum und zur Thematik zu treten. Wir haben nun so viele Informationen bekommen. Nachhören kann man diesen Podcast auf der Website der Abteilung Kunstgeschichte an der Universität Salzburg. Ich bin am Ende dieser Sendung angelangt und darf mich mit weiterer Musik aus Vivaldis vier Jahreszeiten fürs Zuhören bedanken und die nächsten Kunstgeschichten ankündigen. Jeweils am 1. und 3. Dienstag um 7.30 Uhr in der Radiofabrik. Bis zum nächsten Mal wünsche ich allen eine richtig gute Zeit. Auf Wiederhören und ciao, ciao.

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Herzlich willkommen zur neuen Ausgabe des Dorfradios. Die nächste Stunde gehören dem Jazz und ein bisschen auch dem runden Leder. Denn während bei der Fußball-Weltmeisterschaft die Bälle rollen, das Land mitfiebert und in jedem Wirtshaus plötzlich ein Teamchef steht, gönnen wir uns heute die perfekte Gegenmelodie. Satten, warmen Jazz, unterbrochen von ein paar sehr pointierten Gedanken zur österreichischen Fußballseele. Am Mikrofon ist Karl Treintinger. Jetzt geht's los mit unserem ersten Jazz-Block. Hören Sie Take the A-Train von Duke Ellington, One O'Clock Jump, Count Basie Orchestra, Ornithology von Charlie Parker und A Night in Tunisia von Dizzy Gillespie.

Bevor wir weitermachen, ein Blick auf die WM abseits des Rasens. Die Dorfzeitung hat dazu unlängst sehr klare Worte gefunden. Mit dem Cartoon der Woche zum Titel »Das Spiel der Millionäre« von Thomas Seelinger und einem Text von mir. Morgen rollt er wieder,

Wahl der Reichen und Wichtigen. Offiziell heißt das Fußball-WM. In Wahrheit ist es aber eine Mischung aus Geldzählmaschine, Eitelkeitsmesse und Politshow mit Rasen. Die FIFA tut wie immer so, als ginge es um Völkerverständigung und fairen Sport. Tatsächlich geht es eher um Verträge, Vermarktung und darum, wenn man als nächstes die Schuhe putzen darf. Diesmal offenbar besonders gern Herrn Trump, der die WM natürlich nutzt, um sich als Mittelpunkt des Universums aufzuführen. Wenn irgendwo eine Kamera läuft, ist der Mann bekanntlich nicht weit. Der ehrliche Fan darf derweil zuschauen, wie Millionäre einem Ball nachrennen, während Multimillionäre auf der Bühne nicken und sich Weltfrieden auf die Fahnen schreiben. Das einzig Erfreuliche an der Sache: die Spiele sind so früh, dass das Abendprogramm nicht vollständig ruiniert wird. Jetzt bleibt nur zu hoffen, dass der ORF nicht in einen akuten Fußball-Spezialrausch verfällt und uns zur Primetime stundenlang mit Analysen, Expertenrunden und aufgeblasener Wichtigkeit heimsucht. Ein Spiel dauert 90 Minuten, die Nachbesprechung in Österreich bekanntlich mindestens 3 Stunden. Früher war Fußball ein Sport, heute ist es ein Geschäftsmodell mit Hymne. Den Karton finden Sie in der Dorfzeitung.com unter dem Titel „Das Spiel der Millionäre“. Und jetzt zurück zur Musik. Hören Sie „Blue in Green“ von Miles Davis, „My Funny Valentine“ von Chet Baker und „Desfinado“ von Stan Getz und Charlie Bird.

Weiter geht's mit dem Blick auf die österreichische Fußballseele. Wortwörtlich, denn so heißt auch ein Artikel unseres Spaziergängers. Österreich steht bei einer Fußball-Endrunde auf dem Platz und schon gibt sich das Land, als hätte es den Sport erfunden. Das rot-weiß-rote Herz pocht hörbar und in jeder Wirtshausrunde sitzt plötzlich ein Teamchef. Der heimische Fußballoptimismus lebt von einer alten Verheißung. Alles ist möglich. Zum kleinen Triumph reicht hierzulande oft schon der Blick über die Grenze. Die Deutschen sind ausgeschieden und für viele fühlt sich das bereits wie der eigentliche Turniersieg an. Man muss in Österreich nicht immer selbst ganz oben stehen. Oft genügt es, wenn der große Nachbar nicht als strahlender Sieger dasteht. Aus sportlichem Ehrgeiz wird so nationale Seelenpflege durch Schadenfreude. Der geübte Österreicher hat sich längst damit arrangiert, dass die deutsche Nationalmannschaft früher die Koffer packen muss. Das schont die Selbstkritik. Noch könnten wir die Spanier schlagen. Die Hoffnung stirbt zuletzt. Schlechter als bei den Germanen kann es kaum laufen. Und allein das kommt hierzulande fast schon einem Feiertag gleich, meint ein lächelnder Spaziergänger. Den Artikel Die österreichische Seele finden Sie in der Dorfzeitung.com. Der nächste Jazzblock: Summertime von Ella Fitzgerald, My Baby Just Cares for Me von Nina Simone, All of Me von Billie Holiday und Lullaby of Birdland von Sarah Vaughan.

Kommen wir zum sportlichen Tagesgeschehen selbst. Österreich gegen Spanien. Der Artikel dazu lautet: Österreich kämpft ehrenvoll gegen Spanien. Gratulation an die Spanier. Diese Mannschaft ist derzeit so in Form, dass man fast den Verdacht haben könne, der Ball höre aufs Wort. Österreich hatte an diesem Abend realistisch betrachtet nie wirklich eine Chance. Aber das ist noch lange kein Grund, die Köpfe hängen zu lassen. Denn unsere Mannschaft hat sich tapfer gewehrt, leidenschaftlich verteidigt und gekämpft, als ginge es um den letzten freien Liegestuhl im Urlaub. Das war vielleicht kein Fußballwunder, aber sehr wohl eine Leistung, die Respekt verdient. Man konnte zuschauen und sich denken: Sie können heute verlieren, aber verstecken müssen Sie sich nicht. Die Spanier waren besser, schneller, sicherer am Ball. Kurz gesagt, ziemlich unangenehm stark. Umso schöner war zu sehen, dass Österreich dagegen hielt, mit allem, was drin war. Nicht zauberhaft, aber beherzt. Nicht siegreich, aber ehrenvoll. Am Ende bleibt daher zweierlei: Anerkennung für einen verdienten Sieger und ein ehrliches Danke an unsere Mannschaft. Schön, dass wir dabei waren und noch schöner, dass wir uns dabei nicht aufgegeben haben. Nachzulesen ist dieser Artikel auf der Dorfzeitung.com: Österreich kämpft ehrenvoll gegen Spanien. Und damit wieder zurück zur Musik für den letzten großen Jazzblock. Sie hören The Girl from Ipanema, Stan Getz, Cantaloupe Island von Herbie Hancock und Take 5 vom Dave Brubeck Quartett.

Das war das Dorfradio mit Jazz, ein bisschen Fußballfieber und drei Stimmen aus der Dorfzeitung, die uns durch die Sendung begleitet haben. Wer die Artikel in voller Länge nachlesen möchte und die Zeichnungen dazu anschauen, findet sie auf der Dorfzeitung.com. Die Titel: Österreich kämpft ehrenvoll gegen Spanien, das Spiel der Millionäre und die österreichische Seele. Danke, dass Sie dabei waren. Sie hören uns wieder, wenn es heißt Dorfradio, das Radiomagazin der Dorfzeitung.com. 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
9: 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Hallo und herzlich willkommen bei Radio Literaturhaus. In dieser Sendung dreht sich alles um den Dialekt. Welche Rolle spielt Dialekt in der Gegenwartsliteratur? Gibt es überhaupt noch eine lebendige Dialektdichtung in Österreich? Und wenn ja, wo ist diese zu lesen und zu hören? Seit 1989 erscheint die Dialektzeitschrift Morgenstern, herausgegeben von den österreichischen DialektautorInnen, mit dem Ziel, der Dialektdichtung den ihr gebührenden Platz innerhalb der Literatur in unserem Lande einzuräumen. Nach wie vor ist Dialektliteratur eine Randerscheinung. SchriftstellerInnen, die in Mundart schreiben, werden kaum wahrgenommen und global gesehen ist Dialektdichtung regional beschränkt und wird zum Teil überregional nicht verstanden. Beim Dialektsalon im Juni im Literaturhaus Salzburg kamen junge österreichische Dialektautorinnen zu Wort. Katharina Praschl, Katharina Ferner und Annalena Obermoser sowie Eva Luckbauer, die mit dem Duo Zort, Anne Großberger und Viktoria Hofmacher, in einer literarisch-musikalischen Performance auftrat. Sie alle zeigen, dass auch nach Friedrich Achleitner, H.C. Artmann und Ernst Jandl österreichische Dialektliteratur formal wie inhaltlich aufregend, modern und quicklebendig ist. Sie hören nun eine Zusammenfassung des Dialektabends im Literaturhaus Salzburg. Eva Luckbauer im Zusammenspiel mit den Musikerinnen Anna Großberger und Viktoria Hofmacher, dazwischen immer Lesungsausschnitte von Katharina Ferner, Katharina Praschl und Annalena Obermoser. Viel Vergnügen!

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0: Herzlich willkommen, Katharina Ferner. Du wirst heute Gedichte aus zwei Büchern lesen, das Fliegenpilzbuch und das Krötenbuch, sage ich jetzt einmal. Wie ist denn dein Zugang zu Dialekt? Du schreibst ja auch in Zeitungen, bist aus der Stadt Salzburg. Ich bin aus der Stadt Linz und habe mich eigentlich nie so gefühlt dem Dialekt irgendwie nahe, sondern eher der Umgangssprache. Welchen Zugang hast denn du zum Dialekt?
1: Also bei mir hat tatsächlich auch der Morgenstern eine große Rolle gespielt, um überhaupt im Dialekt zu schreiben. Ich habe eine Zeit lang bei den österreichischen DialektautorInnen und Archiven gearbeitet und da war es natürlich so, dass ich auch Dialekttexte bei den Einsendungen gelesen habe und irgendwann mit viel Push, glaube ich auch, von Andreas Plammer, habe ich es dann einfach versucht. Ich habe mich dabei an einer Methode bedient, die ich auch eben in Zeitungen oder auch in den Gedichtbänden fortführe, und zwar, dass ich meistens zweisprachig, also sowohl im Dialekt als auch in Hochsprache-Versionen der Gedichte schreibe. Nicht alles ist immer durchgängig, ihr werdet das dann im Verlauf des Abends auch hören. Das hat verschiedene Gründe. Manchmal drängt sich der Dialekt einfach mehr auf, aber sehr oft übersetze ich quasi auch rück. Frogst net, lunst net, wüst net, rierst di, wötst di, drast mi, schlawinast. Herrst na, sag einmal, wie war's von mir, wenn er öfter lunzen daden? In deinem Haus kläscht der Regen aufs Dach, bumpert von oben und ich von unten mit die Feist, klopf aufs Holz und mäum einen Wunsch an Decken. Im Haus regiert Scheublattenanarchie und friersamer Nächt sind da besonders schön. Zum nächsten See sind's nur ein paar Fußabdrück und Mozart hört man da nie. In deinem Haus wohnen die Wolkenschirber und Traumdeiter unter der Regenrinn. Lein glamm das Barockengel erkennen, sie fallen von der Regenrinn over, purzeln, manche rutschen, manche überschlagt's, die Schwan, Albtraumträger. Es plätschern, vermischt sie mit dem Knistern von die Platten, füllt alle Ritzen und bringt die Holzdecken in Schwingung, der Morgen ist weit. A Gspusi, sagt er, ist Elieb so ein kleiner Verzahrer. Was aber, wenn ich gern mehr wie ein Gspusi wäret? Muss man ja nicht gleich, aus der Kirche sind wir eh austreten. Und wenn's da mal nicht heimkommst, hast halt einen Weg nicht gefunden. Oder ich. Da sagt er, weißt du, was Gspusi eigentlich heißt? Kommt aus dem Italienischen, Amore. Sag Sposa und zieht den Ring aus der Tasche, nur falls ich mir nicht sicher war. Ich glaub, mir trat's gleich aus die Latschen. Amore. Du hast Morcheln in die Wangen versteckt. Ich sieh's genau, wie es ist ausgedruckt. Als würden da gleich die Zähne ausfallen. Magst du das Goscherl nicht aufmachen? Magst du das nicht da ausspeien? Muss ich dich zwingen? Du kannst da doch nicht alles in den Mund stopfen, was du da so findest, die kleinen Leckereien. Magst du es nicht mit mir teilen, sagst, als gab es nicht nur. Dass du eine ganz schöne bist, dass einem

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0: Ja, dann bitte ich jetzt Katharina Fraschl auf die Bühne. Herzlich willkommen. Spielt oder hat für dich gespielt, weil wir ja alle geprägt sind, sprachlich auch von der Umgebung, von Schule, Freunden und natürlich vom Elternhaus. Spielt das eine Rolle, wie deine Eltern zu Hause gesprochen haben, wie du natürlich jetzt sprichst, aber wie du auch schreibst? Hat sich da was verändert in den Worten, auch im Dialekt?
1: Ja, auf jeden Fall. Also ich bin recht stark und bewusst hochsprachlich erzogen worden, bis zu dem Moment, wo ich dann, also mit der großen Ausnahme, dass bei uns zu Hause meine Mutter und ihre Schwestern, die alle auch da sind, einen sehr eigenen Dialekt gesprochen haben, und zwar den donauschwäbischen Dialekt, der jetzt auch am Aussterben ist. Und das hat sich dann stark geändert, als ich in den Kindergarten gekommen bin, weil da auf einmal auch andere Kinder waren mit anderen Worten. Und vor allem dann in der Schule, wo sich mir der Dialekt auch als was recht Wehrhaftes erschlossen hat. Wo ich dann, glaube ich, gesehen habe, wenn mir andere Kinder blöd kommen, dann ist es irgendwie stärker, sie blöd im Dialekt zurück anzureden. Also irgendwie lass mich in Ruhe, ist nicht ganz so stark wie heute die Goschen. Das hat geholfen. Ringelspü. Bei uns daheim, da gibt's einen roten Gartenzaun, der eigentlich dringend wieder mal gestrichen kehrt. Die Mama und ich, wir von Ringelspü mit dem Sort, a jedes Frühjahr wieder, im Sommer drehen wir extra Runden damit, sitzen auf die Ringelspülpferdl, aufi, owi, aufi, owi. Und nur einmal, mir zahlen gern für die extra Runden. Nur einmal und nur einmal. Bis wir die Pinsel und die Farbe halt wieder einmal nicht gekauft haben. Und es jetzt schon spät ist. Weil im September, Oktober weiß man ja nie wegen dem Wetter. Dann geht das Ringelspül in die Winterpausen. Und wenn wir Glück haben, sind wir vielleicht bis Weihnachten nicht mehr damisch. Er ist immer noch ungestrichen. Die Silvia geht ums Plastikschirl. Wie die Silvia einen Wolfgang kennengelernt hat, hat sie gewusst, der ist jetzt. Den und keinen anderen will's, weil der Wolfgang war der Erste, der ihr richtig zugehört hat. Der sie gemerkt hat, dass lieber Super-G statt Springen schaut und am liebsten das Schokoladeneis vom Gehmacher fuhren hat, weil da manches Mal ganz kleine Schokostickerl drin sind, die man dann speisen kann. Und der Wolfgang, der war ein paar Jahre älter wie die Silvia und deswegen auch gleich gar nicht mehr so deppert wie die ganzen Burschen in ihrem Alter. Der hat schon was verstanden von der Welt und wollte sich nicht nur am Kirtag mit der Feuerwehr oder der Kapellen gegenseitig unter den Tisch saufen und am Sonntag ein Essen bei der Mama haben. Der Wolfgang hat schon ein eigenes Auto gehabt und einen gescheiten Job in einer guten Firma. Und wie die Silvia an Wolfgang ihrer Mama vorgestellt hat, ist sogar der ein wenig scheicht worden, obwohl es sonst oft einmal ein bisschen handiger hat sein können. Aber der Wolfgang hat ihr Blärmen mitgebracht und ein Bonbonnier, eine teure noch dazu. Also hat es nachher auch bald gesagt, dass sie halt in Gottes Namen glücklich werden sollen miteinander. Bei der Hochzeit hat die Silvia das schönste Kleidl angehabt, das man sich nur vorstellen kann. Extra Nummer kleiner hat sie es gekauft und kein Eis mehr gegessen und kein Frühstück mehr und was Außerbackenes sowieso schon gar nicht. Auch nicht am Sonntag, auch nicht, wenn es die Mama nur so bitt hat. Einmal war der Wolfgang sogar besser auf Silvia und hat gesagt, dass sie es jetzt gefälligst zum Eis ausführen lassen sollte, weil mit ihrer Figur kann sie sich das wohl leisten. Und wie die Silvia trotzdem nicht wollte, hat er es einfach gepackt und ins Auto gesetzt und ihr beim Gehmacher eins in die Hand gedruckt. Richtig ein wenig schlecht geworden ist der Silvia drauf, obwohl es so langsam gegessen hat, dass den einen Fleck auf ihrem Rock nachher mit der Kernseife nicht mehr rausgebracht hat. Den Rock hat Silvia heute noch, aber anziehen tut sie seitdem nur mehr daheim. Trotzdem, dass der Silvia so speibert war, ist das Eis nicht wieder aufgekommen und so hat die Silvia heute nachher zwei Tage gar nichts gegessen. Dafür war der Wolfgang glücklich wegen am Eis und da hat sie das auch gleich gar nicht mehr so wild angespürt. Nach der Hochzeit sind sie in eine kleine Wohnung in die Stadt gezogen Und bald einmal haben sie das Bauen anfangen können. Auf dem Grund, den die Eltern von Wolfgang einer zur Hochzeit geschenkt haben, gleich neben dem Haus, wo sie selber mit der Oma von Wolfgang gewohnt haben, die schon immer ganz so gut beieinander war. Ein bisschen weiter draußen war es und schon gute 2 Stunden mit einem Postbus und noch einem bis zu ihrer Mama und leider keine Schneiderei, wo sie hätte weiter lernen können. Aber haben alle gesagt, jetzt ist dann sowieso bald was anderes dran und haben auf ihren Bauch geschaut. Der Engerzhofer Schneider in der Stadt drin, wo die Silvia zuerst immer von ihrer Mama aus mit dem Nachbarbub in der Früh hingefahren ist und nach der Hochzeit dann von der Wohnung zu Fuß umgehen hat können, der hätte es gern gehalten, weil er allerweil gesagt hat, dass niemand so gute Dirndlschnitt hinkriegt wie die Silvia. Aber der Rohbau war halt doch schneller fertig wie der Silvia-Ausbildung und ganz recht war am Wolfgang das ja auch nie, dass allerweil mit dem Engerzhofer allein nicht in der Schneiderei sitzt den ganzen Tag mit dem Nachbarbub im Auto fährt. Nicht wegen ihr, hat der Wolfgang gesagt, aber bei den Männern weiß man es ja nie. Also ist die Silvia bald 3 Tage die Woche, bald die ganze Woche bei der Schwiegermama gewesen, weil das ganze Aufkochen für die Arbeiter auf der Baustelle war doch für sie allein nicht zu viel und außerdem ist sie auch ums Haus von der Silvia gegangen, da ist ein wenig Helfen nicht zu viel verlangt, das hat auch die Silvia verstanden. Wie dann das Haus fertig war, hat der Wolfgang auch gemeint, dass jetzt was anderes dran ist. Und bald darauf hat die Silvia in die Wehen so geflucht, dass der Wolfgang nachher gesagt hat, er hat sie richtig geschämt für sie, für die Ärzte und für alle. Aber der kleine Alois war gesund und der Vater von Wolfgang hat sich auch gefreut, dass er seinen Ersten nach ihm nennt. Die Silvia hätte ihn gern Georg genannt, nach ihrem Papa, den der Schnee vor ein paar Jahren beim Holzarbeiten an der Baumgrenze oben nicht mehr hergeben hat und weil ihr die Geschichte aus der Bibel immer so gut gefallen hat. Aber ein zweiter Vorname ist auch immer nur ein Vorname, hat sie sich gesagt. Und der Wolfgang hat ja recht gehabt. Schließlich hat er dann der Alois wirklich viel geholfen, da kehrt sie das einfach. Beim nächsten darf die Silvia was aussuchen, hat der Wolfgang gesagt. Aber die Silvia hat gar nicht so genau gewusst, ob es eigentlich nur ein zweites will.
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1: Anna Lena Obermoser, herzlich willkommen. Du bist gebürtige Mittersillerin, lebst in Graz, aber Mittersill liegt ja schon ziemlich an der Grenze zu Tirol. Ah.
2: In Mittersill bin ich nur geboren, weil es da das erste Spital gibt in Binsgau. Okay. Eigentlich bin ich aus Königsleiten, das ist oben auf dem Gerlosboss an der Tiroler Grenze. Also von Mittersill nochmal eine Dreiviertelstunde weg.
1: Das heißt also, das ist schon vom Dialekt her sehr tirolerisch auch gefärbt.
2: Per se nicht unbedingt, ja, die Region schon auch, aber bei mir ist es mal eher, dass meine Mama mich so gefärbt hat, weil die ja Tirolerin ist.

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Die meisten sind sich eher so egal. 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Da, wo dein Hirn ist, hat jemand anderer auch was, was sie blockt. Und da, wo der Herz ist, da hat jemand anderer auch etwas, was schluckt. Aber pass auf, der Unterschied, der ist ja da, der liegt auf der Straße, wie so Kieselsteine im Dezember gerade stehen, rutscht man gar einmal aus. 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
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Und hast dir dabei eingebüht, dass das Grinsen vor dem Fremden da draußen dir gütt, während derlei seine Frisur in der Spiegelung vom Glas riecht und dabei gar nicht begreift, dass er Grinsen oft hüft. Heute fühlt sich die Welt manchmal viel zu groß an. So, als wäre der ganze Schmerz und die ganze Euphorie zweitigst weit in dir drin. Du hast schon noch Fantasien, ja eh. Aber die sind halt nicht mehr so laut und deine Wünsche spost dann nimmer bis Weihnachten, Geburtstag oder Ostern auf. 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Aber ein Sättigungsgefühl tritt halt nicht unmittelbar ein. Und das Zufriedensein kugelig mittelbar bleiben. 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Und heute sagt dann niemand mehr, dass du die warm anziehen sollst und deshalb bist du in einer Tour krank. Du hast schon ein Bewusstsein entwickelt, ja eh. So betroffen halt, dass nicht alle gleich gut haben, aber eigentlich ist dir egal, ja, du bist eigentlich gar nicht so betroffen, du weißt schon, bla, bla, bla, da wo die einer auch kommt, das sind da deine, aber deine sind halt einfach nicht offen, aber es ist so da, die Welt, sie ist ja da, sie ist ja wo, sie liegt da direkt vor deine Füße, sei nicht so hart zu dir und trink ein Glasl Wasser. 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

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Du merkst immer mehr, wie du die Wurzeln aus der Erde zieht. Hörst das Sausen? Hörst du das Überschnaufen? Hörst das Höwern vom Himmel, die klirrenden Krüten, die Wöhnen, die Wolken, die durch die Luft schneien? Du hast gelernt, dass Wasser euer Wasser ist und Eis nicht euer Eis. Wärme für dir fützt oft. Und wahrscheinlich sind unter deine Fingernägeln noch ein Gackereste und sonst halt irgendein Dreck. Und im Silber deiner Haare verfängst du das Herbstlab, du bemerkst es nicht. Und schon wieder stehst du an einem Fleck, wo der Vieh kommt, dass du da schon mal gewesen bist. Und in deinen Morgen werden nachher nicht mehr so viel einpassen, gerade so eine Mauer voll Glück, aber du wirst wissen, dass dies nachher gelangt, weil sie ist eh so gar in der Seite zwickt und du wirst wissen, dass es ungleich sei, allweil ein Unort ist und dass es Trauern und Trinsen und Verluste reinigt, dass ein Grinsen allweil hilft und dass die Welt vor allem dann schön, wenn man sie zusammenhält, zusammenmäunt und einbüht und das gestimmt hat, was sie gesagt haben, dass ein Schal und der Kappen gegen das Verkriegen halt schon schützt. Und dass die Fantasien allweil da sind, halt nur in dir drin und druschen laut. Und dass es zufrieden sein, sich nicht draußen finden lässt, sondern in einem drin, das Leben hat keinen. Der Sinn liegt im Da und das Elend liegt in den Sorgen unter der Sonne, die heute das Lärmen lässt. Das Leben ist gut, der Hals ist voll und du wirst merken, wie der Himmel ein bisschen in der Zeche kitzelt. Und da, wo die einen Hirn haben, hat der nichts allweil mehr Lücken. Und da, wo die einen Herz haben, da schlägt dein nichts aber langsamer. Aber die Löcher von den Socken sind gestopft und geflickt. Und du wirst nachher wissen, dass man gar keine Augen nicht braucht, damit ein Zick, es gibt die Welt. Du hast sie gesehen. Du hast gesehen, dass die Welt gibt. Dankeschön.

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0: 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In dieser Sendung hörten Sie Dialektlesungen und Musik von Katharina Ferner, Katharina Braschel, Annalena Obermoser, Eva Lugbauer und dem Musikduo Zort, Anna Großberger und Viktoria Hofmacher. Nähere Informationen zu all unseren Veranstaltungen im Literatur Salzburg finden Sie auf unserer Website www.literaturhaus-salzburg.at. Unsere nächste Sendung ist am Sonntag, 8. September, wieder zu hören auf der Radiofabrik. Für heute verabschiedet sich Walli Hochradl.
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1: Als am 5. Februar 1916 in Zürich von Hugo Ball und seiner Freundin Amy Jennings das Kabarett Voltaire eröffnet wurde, das als Geburtsstätte der Dada-Bewegung gilt, konnte niemand vorhersehen, dass genau nach 40.329 Tagen es eine Sendung namens Dada Zap geben wird. Was ist Dada, fragen wir. Die Frage, was ist Dada, ist undadaistisch und kann man nicht begreifen. Man muss es erleben, sagte Richard Hülsenbeck, einer der Mitbegründer des Dadaismus. Also, liebe Dabazapistas, liebe Dadazapistas, Hermann Mittersack-Schmöller, a.k.a. Namre Relümsch-Kasaretim, a.k.a. The Mad Professor, fragt, ist Dada vorbei? Hat uns Dada heutzutage noch etwas zu sagen oder gemäß der Dada-Doktrin nichts zu sagen oder was? Dabazap verwandelt sich in den nächsten 59 Minuten 24 Sekunden in Dada-Zap. Wir machen unser eigenes Dada-Doktrin.

Gachi Peribimba, Glandridi Laula Loni Cardoni, rezitierte Hugo Ball damals und die Talking Heads haben den Text 1979 vertont. Izimbra war das.

Woher kommt eigentlich Dada, fragen wir. Um den Namen Dada ranken sich mehrere Legenden. Erstens, hat vielleicht einer der Dadaisten den Namen beim zufälligen Durchblick des französischen Wörterbuchs eines Diktionärs gefunden? Dada ist ein kindlicher Ausdruck für Steckenpferd. Zweitens, einer anderen Version zufolge leitet sich der Name vom russischen Wort da ab, was ja bedeutet. Und eine andere, drittens, eine andere Theorie besagt, dass die Dadaisten von dem Seifenhersteller Bergmann & Co. inspiriert wurden, dessen Logo ein Steckenpferd enthielt. In einem Dada-Manifest hieß es, Dada ist die beste Lilienmilchseife der Welt.

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In diesem Song der einstürzenden Neubauten Let's Do It Dada haben wir einige Verweise auf wichtige KünstlerInnen des Dada. Name-Dropping der wichtigsten KünstlerInnen macht er. Der Blixer Bargeld. Das lyrische Ich gibt's vor mit John Hartfield und Hannah Höch, mit Kurt Schwitters, George Kossoff, vertrauten Fuß jetzt gestanden zu haben, selbst Joli Fanto, den Wortsplitter aus Hugo Balls berühmtem Gedicht Karawane, habe er persönlich gekannt. Stichwort Joli Fanto, das elektronische Duo Za mit einem Rufzeichen hinten aus Spanien, hat die ersten Zeilen des Gedichts von Hugo Ball verwendet und der Song geht dann über in einen verfremdeten Flamenco. Sehr interessant, finde ich.

0: Dada. Dada ist gleich Schnipselkunst. Passt ja auch irgendwie zu unserer Sendung, die ja auch eine Schnipselsendung ist. Wir machen Dada. Max Ernst jetzt.
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Und wir fragen, ist Dada politisch? Ja, sagen wir. Dada ist politisch, vor allem der Berliner Dadaismus war explizit revolutionär und linksradikal. Künstler wie zum Beispiel John Hartfield, George Goss, Hannah Höch nutzten Fotomontagen und Satire, um faschistische Tendenzen und den Militarismus direkt anzugreifen. Und heute

0: die Dadaisten und auch einige Innen verstanden sich als Gegenpol zum Wahnsinn der oder in der Welt. Ist ja 110 Jahre später noch gültig, oder? Lauschen wir nun dem Song einer Gruppe namens Von Seiten der Gemeinde, die aus dem Tiroler Oberland kommt, bestehend aus den Musikern Jozep, Chris Vader und Desta. Sie ist zwar nicht unbedingt Dada, aber wir fassen den Begriff ja weiter größer, globaler auf und auf alle Fälle kritisch. Schnipselkunst in musikalischer Hinsicht. Die Band ist bekannt dafür, Samples aus TV-Sendungen etc. zu verwenden, oder? Auf alle Fälle beeindruckend. Konzentriertes Zuhören ist für euch, liebe Daba und Daba-Zapistas und Dada-Zapistas, notwendig, glaube ich.
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Wie schaut's mit Dada nach Dada aus, fragen wir. Gute Frage. Neue Deutsche Welle, Punk fallen uns ein. Und wie hat der Kulturkritiker, Musikkritiker und Universitätsdozent Grill Markus geschrieben? Das hören wir gleich nach einem kurzen Zwischenspiel von den Sex Pistols.

Die Frage nach einer Ahnenreihe in der Kultur ist müßig. Jede neue Manifestation in der Kultur schreibt die Vergangenheit um, macht aus alten Unpersonen neue Helden und aus alten Helden Leute, die besser nie geboren worden wären. Neue Akteure durchkämmen die Vergangenheit nach Ahnen. Schließlich bedeuten Ahnen Legitimität. Und Neuheit bedeutet Zweifel. Aber zu allen Zeiten tauchen vergessene Akteure aus der Vergangenheit nicht als Ahnen, sondern als Vertraute auf. Wer bringt dann den Vergleich zwischen Rock'n'Roll und Blues? Oder die 70er Jahre, wo Walter Benjamin modern war, wo die Sex Pistols neue, unter Anführungszeichen, Wege gingen?

Und was kommt jetzt, liebe Tabazabistas, beziehungsweise Dadazabistas? Eine Band mit dem Namen Herbst in Peking als Referenz oder Verneigung vor dem surrealistischen Autor Boris Vian.

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0: Nach den Küssen aus Stahlbeton müssen wir, glaube ich, jetzt dem grünen Winkelkanu den Hals herumdrehen. Palais Schaumburg ist das.
1: Grünes Winkelkanu.

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Horcht eh mit Kopfhörner. Sand besser. Rufe Spezi an. 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Autovervollständigung statt Verständigung? Oder aber da?

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Data is heute das Thema, habe ich auf Instagram gelesen. Ich bin ja absoluter Reggae-Fan. Sag, gibt es auch Dada-Reggae? Lieber Volker, wirklicher Dada-Reggae ist mir nicht bekannt. Aber wenn man davon ausgeht, dass Dada die Schiene gelegt hat für Collagen, Cut-Ups, Verfremdungen durch Tabs und so weiter, dann kann ich dir was vom legendären Lee Scratch Perry, der Musikjournalist Lloyd Bradley, schrieb über ihn. Lee Scratch Perry ist der Salvador Dali des Tab anbieten. Fire Dali heißt die Nummer. Für dich, Volker, hör die Signale.

0: Und wir tabazappen weiter. Gott sei Dank ist das ja keine Bildungssendung. Es gibt keine Infos mehr. Für nähere Informationen wenden Sie sich an den Schultheiß von Misslingen, wo Vermizin und Alkohol offen auf der Straße verkauft werden. Wer 3 Promille Alkohol im Blut erreicht, kriegt den Verdienstorden am blauen Band. Hat er leider knapp verfehlt, unser Dofer. Wir haben über diese Enklave im ansonsten demokratischen Operettenstaat schon mehrere Reportagen gesendet. Man kann übrigens alle Tabazaps nachhören auf der Website cba.media oder der Seite der Radiofabrik. Oder ihr gebt einfach in einen Browser eures Vertrauens Tabazap ein. Ihr findet's. Ja, es hat sich nicht viel verändert in Misslingen. 70% der hier ansässigen weiblichen Bevölkerung heißt Freier oder Eva, 60% der männlichen Adolf, Herbert oder Jörg. Die John Otti Band spielt jeden Tag zum Veitstanz auf. Am Abend gibt es Lichterfeste in den mit Kornblumen bewachsenen Vorgärten. Überall sind riesige Scheinwerferanlagen installiert, um Chemtrails zu beobachten. Und Schilder und Plakate überall. Wetter statt Klima oder beste Option Remigration oder Blau ist in. Vor der Kirche ein kleiner Plakatständer mit der Inschrift Urbi et Orban und Rosenkranz in 88 Minuten. Ach ja, ein Flughafen wird auch gerade gebaut. Die hier ansässige Fluglinie heißt Air Bert. Und die blauen Fahnen knattern
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Prince, da hurra trikka. 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Oh, bin ja hätte a bissa drauf, weil ich auf Kreta bin, auf der Insel. Hab auch schon den Kiefer Orthopäden und den Leatherman getroffen. Verstehst du, Mann? Noch nicht. Aber der ließ, glaube ich, in Tabazapistan oder Bobustan. Jo, Kreta, das Meer. Es gibt nichts Schöneres als das Rauschen des Meeres. Was wir bitte? Haben wir schon gehabt einmal? Jo, macht ja nichts, ist ja eh von mir. Genauso wie der Name der Sendung, die sie gerade hört. Gehen Sie, Herr verrückter Professor. Ja, und der Superwitz, mit dem ich schon Generationen zur Weißglut getrieben habe, erzähl ich auch noch. Haben Sie keine Loni? Nein, hab ich mir gedacht. Ja, und wer ich so auf Kreta sitze, fällt mir Meltemi Gedicht ein. Meltemi, wisse, der Wind, das himmlische Kind, das bläst auf der Insel Kreta. Jo, tada, tada, sis Hirn wollen, wann es voll is hat. Jo, geht er vor. So, der Meltemi. Ist ein Tata-Gedicht, brauche ich gleich nicht sagen, aber also, der melde mich oder melde mich nicht. Mi melde mich. Ich melde mich. Du kenne mich. Mir melde mich nicht mehr aus. Ja, so ins Philosophieren kommt man da bei einem Uso oder zwei. Ja, besser Dada als Gaga, so wie. Also, Putin, schleicht dich aus der Ukraine. Trump, geh ins Asylum und Netanyahu in Häfen. Das war's für heute. Meld dich nächstes Mal.

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2: Liebe Dada Zapistas, das war Alice Cooper mit Dada vom gleichnamigen Album aus 1983. Cooper war ja mit Dali sehr eng befreundet, und wenn man in dieses Album hineinhört, gibt es rätselhafte Texte, düstere Melodien. In einem Interview hat Alice Cooper gesagt, dass er selbst diese Rätsel nicht entschlüsseln kann, und er hat gesagt, dass Dada, das Album, ihm unheimlich ist. Ja, und kein Dada Zapp ohne die Residents, die jahrelang hinter riesigen Augenmasken auftraten. Sie haben Nancy Sinatra's Hit These Boots Are Made For Walking dekonstruiert. 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

0: Und zum Abschluss fladere ich was von Karl Valentin, einem Wegbegleiter des Dadaismus.
1: Der letzte Vers, sind's froh? Den ersten Vers sang ich am Anfang, den letzten Vers sing ich am Schluss. Die anderen waren zwischendrinnen, das Ganze war ein Hochgenuss. Schad, dass ich jetzt aufhören muss.
0: Ja, das kann ich nur unterschreiben. Und ganz zum Schluss gibt's The Young Gods mit der wunderschönen schönen Textzeile am Schluss. So geschieht es, die Revolution, die Revolution. Da, bis zum nächsten Mal.

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0: Die erste Oktave symbolisiert die Liebesvereinigung des Männlichen und Weiblichen. Die göttliche Liebe von Shiva und Shakti.
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0: Solid Grinding mit An der Zeit.

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0: Sun Riot featuring The More or The Less mit Licht.

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0: Meeting Mower mit Ella Raison.

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2: Steaming Satellites mit This City.

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0: Hallo und herzlich willkommen aus Innsbruck. Heute sitze ich hier, ich bin Lisa, mit der Band Meat Cheese. Wollt ihr euch ganz kurz vorstellen, wer ihr beiden seid?
1: Ja, hallo Lisa, ich bin der Michael, bin der Drummer und Backing Vocalist von Meat Cheese. Und neben mir sitzt da...
2: Servus, ich bin der Greg und ich spiele Bass/Gitarre bei Meat Cheese und singe auch ein bisschen ab und zu.
0: Sehr nice. Jetzt wissen wir schon mal, wer ihr beiden seid. Und also, ich weiß noch gar nicht viel von euch. Ich habe mich jetzt einfach auf das einlassen und will aber jetzt natürlich alles von euch erfahren. Und als erstes würde ich gerne wissen, wie es denn zu diesem Bandtitel gekommen ist, zu diesem Bandnamen Meat Cheese. Ihr habt es bei der Vorbesprechung kurz gesagt, wie Fleischkäse.
2: Ja, es ist tatsächlich einfach Fleischkäse. Englisch übersetzt Meat Cheese. Und wie ist dazu gekommen? Ja, wir waren auf Bandnamensuche und ja, haben viel probiert. Viel hat es auch schon gegeben, muss man jetzt auch ehrlich sagen.
1: Ja.
2: Und irgendwann ist uns dann das noch eingefallen. Hey, Fleischkäse auf Englisch, Meat Cheese. Dann haben wir mal gegoogelt, ob es das schon gibt. Und auch grad hat es nicht gegeben, dann war es klar, das ist es.
0: Oder?
1: So ist es, genau. Und die Idee ein bisschen, kann man sagen, in unserer Musik sind auch sehr viele Elemente drin, die dann was Gutes ergeben und so.
2: Die vermischt werden.
1: Und keiner weiß, was genau drin ist und es kommt dann aber hoffentlich was raus, was die Leute schmeckt.
2: Ja.
0: Das finde ich eine sehr coole Beschreibung von, nicht nur vom Bandnamen, sondern von euch als Band. Eine Mischung, wo dann was kurz rauskommt. Da würde ich gleich mit meiner nächsten Frage anketten. Wir werden jetzt gleich mal in ein Lied von euch reinhören. Aber vielleicht gerade so als Vorgeschmack, wie würdet ihr so euren Stil beschreiben?
2: Ja, Stil beschreiben, selber immer ein bisschen, weiß ich nicht.
1: Schwierig.
2: Wir haben uns einmal selber als Flashrock beschrieben, weil wir uns selber auf der Bühne sehr geflasht fühlen bei den Songs, die wir spielen. Aber ja, es geht in die Rockrichtung. Es ist, wir hören gern Stoner Rock, wir hören gern Blues, wir hören gern Jazz, Metal, alles Mögliche und das fließt alles mit ein. Was schließlich außer Kimp hat man gar nicht so in der Hand, oft kommt man vor, beim eigenen Sound.
1: So ist es.
0: Klingt einmal sehr spannend und ich würde sagen, jetzt hören wir einfach schon mal in euren ersten Song rein. Ihr habt euch für den ersten Song Raptor Party gewünscht und den gibt es jetzt auch gleich. Ganz viel Spaß.

0: So, das war der kleine Vorgeschmack schon von Meat Cheese und zwar mit dem Song Raptor Party. Und dieser Song ist von eurem ersten Debütalbum, habt ihr mir erzählt. Das heißt, jetzt muss ich gerade nachschauen, ich hoffe, ich spreche das richtig aus. Vomage in Extase.
1: Ja.
0: Ich glaube, ihr könnt es besser, also bitte gerne mal den Titel ja, sagen genau, und gleich.
2: Fromage en Extase, also Käse in Ekstase, übersetzt, ist unser Debütalbum und von dem werden wir heute ein paar Tracks hören. Ja.
0: Cool, also das Käse-Thema zieht sich durch, oder?
2: Ja, das war, hat sich so ergeben.
1: Soll ich sagen?
2: Das war naheliegend.
1: Richtig, ja. Eben, es ist dann auch, wenn wir dann später noch hören, auf dem Album ist dann auch zum Ausgleich noch ein Lied, das heißt Opus Meat, dass das auch noch mit drin ist.
2: Genau, genau. Alles ja. Dabei.
1: Genau.
0: Gut, dann würde ich gerne von euch wissen, wie ihr euch denn kennengelernt habt. Wie seid denn ihr miteinander verbandelt und wie ist es dazu gekommen, dass ihr gesagt habt, hey, wir zwei tun uns zusammen und machen Musik gemeinsam?
1: Ja, das war eigentlich, wie es so oft im Leben ist, eine glückliche Fügung, ein Zufall. Wir haben uns eigentlich über Annas Bandprojekt.
0: Nicht für alle glücklich, okay.
1: Ich spreche jetzt für die, nicht für mich. Also für die sehr glückliche Fügung. Nein, wir haben uns eigentlich über Annas ein anderes Bandprojekt kennengelernt, wo wir über Musiker, die wir beide gekannt haben, aber wir haben uns noch nicht gekannt, haben wir zusammengefunden und haben dann eine Zeit lang einmal Songs geschrieben und dann hat mich der Gregor gefragt, ob wir nicht zu zweit mal was probieren wollen und das darfst du übernehmen.
2: Genau, das andere Projekt hat sich irgendwie verlaufen und die Idee zu zweit, also als Duo Sound zu machen, hat mich schon länger gereizt und es war dann so, dass ein Gig-Termin sich ergeben hätte. Und auf das auch, also haben wir dann schon Zeit gehabt auf das und so haben wir dann die Songs geschrieben und haben dann 2019 einen ersten Gig gehabt als Mitchies. Mhm.
0: Und wie war der?
2: Der war cool, ja. War in Watten, so ein Vereinsfestel und ja, man sicher vom Setup Gitarre, was wir jetzt spielen, noch ganz anders. Aber es war cool.
1: Ja.
2: Guter Start.
1: Finde auch, ja. Die Energie war gleich da und die Songs haben eigentlich beim ersten Mal live, was wir haben damals ein bisschen mitgefilmt und so, haben eigentlich schon Bock auf mehr gemacht und dann haben wir da
2: genau,
1: weitergemacht.
2: Ja. Es war eigentlich als ein Gig geplant und ja, jetzt hat. Sitzen wir noch da.
1: Ja.
0: Gott sei Dank bei mir.
2: Genau, danke Lisa, dass wir heute bei dir sind.
1: Genau, danke schön.
0: Es freut mich sehr. Und wie ist es dann weitergegangen? Hat dann einfach ein Gig nach dem anderen gefolgt? Wie ist es dann dazu gekommen, dass ihr ein Album macht? Das ist ja vielleicht jetzt auch nicht so selbstverständlich, dass man dann gleich voll die Alben schreibt als Band, die das jetzt vielleicht nicht nur hauptberuflich macht.
1: Ja, also es waren schon einige Songs da, die der Gregor teilweise davor schon geschrieben hat und ein paar haben wir dann gemeinsam noch geschrieben und wir haben dann beschlossen, das war auch wieder eine glückliche Fügung, da war ja ein Kollege in Kufstein, der damals ein neues Tonstudio aufgemacht hat und
2: Inside Records.
1: Inside Sound,
2: so genau. Markus.
1: Genau. Und da haben wir jetzt auch fürs neue Album einen Teil wieder aufgenommen. Und der hat damals, hat es sich ergeben, dass wir da das Album in einer Live-Session eigentlich einen Großteil aufnehmen können haben. Also war für eine Test-Session fürs Studio. Und dann haben wir das einfach mal so in kurzer Zeit durchgezogen. Gell?
2: Genau. Ja. Der Plan war zuerst auch, Demos aufnehmen und dann haben wir die live eingespielt und dann, ja, machen wir echt nur das und so hat sich dann das Album entwickelt.
1: Ja, man muss manchmal Sachen einfach ein bisschen passieren lassen.
0: Ja, genau, sehr cool. Und so ist es wahrscheinlich generell weitergegangen, oder? Ihr habt jetzt, nehme ich an, mehr Gigs und dreht es regelmäßig auf oder wie ist das, wie oft dreht ihr jetzt hier auf?
1: Ja, es definitiv sind die Gigs mehr geworden die letzten Jahre und das Ziel wäre, dass noch mehr werden und dass wir ein bisschen weiter rumkommen. Und
2: aber wie viele Gigs genau im Jahr kommen jetzt? Es variiert. Wir haben jetzt ein bisschen eine Pause gehabt, weil man eben, wenn man vorgreifen will, das zweite Album aufgenommen haben. Und jetzt haben wir im Sommer eigentlich ein bisschen eine Pause, aber ab September, August eigentlich sind einige Gigs geplant.
1: Ja.
2: Sehr coole Gigs. Werden wir vielleicht noch später ein bisschen was dazu sagen. Ja, und wir sind motiviert. Wir sind beide Herzblutmusiker und wir machen weiter.
0: Sehr cool. Nur ganz ein bisschen andere Frage. Habt ihr noch irgendjemanden im Team oder seid ihr wirklich nur ihr zwei, die jetzt die Band schaukeln oder gibt es da noch so ein paar Personen nah im Hintergrund?
1: Also wir sind zu zweit, kann man sagen, wir übernehmen eigentlich aktuell auch die Aufgaben rund um die Band alle zu zweit, aber eben wir haben, wie wir gesagt haben, wo wir aufgenommen haben, jetzt auch das neue Album, sind Leute, mit denen wir schon öfter zusammengearbeitet haben. Und auch für Fotos, Videos, Shoutout an Roli an dieser Stelle, da haben wir auch immer wieder mit dieselben Leuten zusammengearbeitet. Ja.
2: Genau. Ja. Aber die Band sind wir und weil wir haben manchmal eben am Merchstand stehen, wenn wer mitfährt.
1: Genau.
2: Und sonst machen wir es eigentlich zu zweit.
1: Ja.
2: Großes Danke an den Michael, der was viel vom Management übernimmt.
1: Dafür fährt der Gregor immer.
2: Dafür bin ich.
1: Ja, also es ist Fair Play, ja, genau.
0: Man teilt sich die Aufgaben
1: so
0: sozusagen,
1: ist es.
0: Oder?
1: Ja.
0: Und wie ist es dann? Wie kommt ihr zu Gigs? Gibt es da irgendwie eine Strategie? Ist das zufällig? Ist das, wie verfolgt ihr da irgendeine Strategie oder ist es einfach so gut Glück?
1: Es ist eine Mischung aus Anfragen, wo man sieht, da spielen ähnliche Bands oder Festivals, wo man vom Sound her dazu bauen, passen und angefragt werden mittlerweile. Also ja, und wenn sich die Balance noch ein bisschen mehr in Richtung angefragt werden einpendelt, dann sind wir eigentlich zufrieden. Ja.

0: Kunst repräsentiert und das ist das Schöne. Der Rest, der Business-Teil im Musikgeschäft ist gleich hast wie in jedem anderen Bereich. Ja.
1: Gut, ich glaube, mit dem Zitat spielen wir jetzt noch gleich einen Song. Und zwar habt ihr euch noch gewünscht, dass ich den Song I'm Glad You Came. Na, sorry.
2: You Asked.
1: Ja.
2: War ein schöner Titel.
1: Es gibt so einen anderen Song, gell?
2: War ein schöner Titel, ja. I'm Glad You Came.
1: I'm sorry.
2: Ja. Vielleicht fürs nächste Album.
1: I'm Glad
2: Album.
1: You ja. Asked, natürlich. Von eurem ersten Album. Viel Spaß mit dem nächsten Song.

0: Ja, das war Glad You Asked. Diesmal richtig, der richtige Songtitel. Und weil wir gerade schon in der Musik drinnen waren, wollt ihr kurz zu diesem Song irgendwas erzählen? Oder gibt es irgendwie andere Songs, wo es dann irgendwie was Besonderes dazu zu erzählen gibt?
1: Mal zu dem Song gibt es tatsächlich eine Story. Und zwar bin ich da, damals habe ich noch in Schwarz gewohnt, bin heimgegangen und ja, war das so Zeugen Jehova stand oder Bibelforscher, keine Ahnung. Der hat mir, also Frau hat mir da Broschüre in die Hand gedrückt und dann bin ich da heimgeguckt, habe mir die Broschüre durchgelesen und auf dem habe ich eigentlich einen Text geschrieben, was da drin gestanden ist. Also ja. Wenn es genau hinhocht, nachher hört es.
0: Also genau hingehocht. Nur mal reinhören, alle, die jetzt gerade uns zuhören. Oder einfach nochmal auch euer Homepage besuchen. Ihr seid auch präsent und man kann euch überall finden, wenn man wissen will, wo ihr das nächste Mal spielt, oder?
1: Genau, unser Social Media Beauftragter, der Michael.
2: Genau. Auf www.michis.at, glaube ich, kann man sie merken. Findet uns und auf Instagram und Facebook und YouTube und überall. Spotify, Tidal, Deezer, Apple Music, Amazon Music, überall, wo es Musik zum Hören gibt, findet uns. Genau.
0: Sehr cool. Nur, dass wir das jetzt auch rausgehaut haben, dass auch wirklich jeder weiß, wo man euch hören kann, wo man euch finden kann. Und dann würde ich gerne so ein bisschen noch weiter zurückrollen in der Zeit und mal so eure zwei Stories vielleicht hören, was generell so passiert ist, dass ihr Musik macht. Also macht ihr das schon immer? Durch was ist Musik in euer Leben gekommen? Genau.
1: Über die Anlage wahrscheinlich.
2: Ja, genau. Das Radio. Ja, magst du fangen, Giga?
1: Ja, bei mir hat es gestartet, ich glaube mit 12. Damals Hauptschule, ich habe daheim ein bisschen mit der Akustikgitarre geklimpert, ein Kollege hat E-Gitarre gespielt und eigentlich war es so ganz banal. Wir sind da gehockt, er hat gesagt, hey, ich spiele E-Gitarre, spiel du doch Bass. Und seitdem spiele ich Bassgitarre eigentlich, ich glaube es war mit 12. Und ja, man, damals als Teenager war man sowieso total fanatisch, man hat ja die Zeit gehabt. Aber eigentlich die Leidenschaft ist seitdem nie abgebrochen. Also ich spiele jetzt, glaube ich, ein bisschen über 20 Jahre den Bass. Und das mit dem Singen ist so, über die Jahre hat sich das entwickelt eigentlich. Also ich war jetzt nicht von Anfang an der Sänger. Das hat sich so entwickelt eigentlich.
0: Das heißt, bei dir war viel Learning by Doing und
1: ja, ich war 7 Jahre, glaube ich, habe ich so Autodidakt gespielt. Dann bin ich schon mal Unterricht gegangen. Weil man doch irgendwie ansteht. Mhm. Also bin ich halt dann, weil wir haben endlose Jams im Keller. Ja, so haben wir es gelernt. Sehr und viel cool. Auszuhochen. Black Sabbath, The Who, Led Zeppelin, die ganzen, ganze alte Schule.
0: Sehr Iron cool. Man. Wie schaut es bei dir aus, Michael?
2: Ja, bei mir, also Interesse für Musik war eigentlich, war immer schon da, seit ich klar war. Und ja, bei mir war es jetzt so, wenn wir aufs Schlagzeug sprechen können.
1: Trompeten gespielt.
2: Doch, na, bei mir war es so.
1: Das wollte ich jetzt auslassen.
2: Nein, auf das wollte ich jetzt kommen. Also bei mir tatsächlich, meine Mama hat damals gesagt, bevor ich Schlagzeug spielen darf, muss ich ein gescheites Instrument lernen. Dann habe ich weiß gar nicht mehr warum, aber dann habe ich Trompeten gelernt. Wahrscheinlich war da gerade ein Platz in der Musik schon, also ich kann mich nicht mehr erinnern. Und dann mit, so ungefähr mit 11, 12 habe ich dann Schlagzeugspielen angefangen und eben dann auch Musikschule und erste Bands. Und ich habe mich dann nach der Schule dazu entschieden, dass ich nach Wien gehe und da Jazz-Schlagzeug studiere und das auf Lehramt mache. Und ja, und habe aber dann auch, ähnlich wie der Gregor, eigentlich komme ich aus dem Rock, aus der Rock-Ecke eindeutig, ich bin gut sozialisiert worden daheim, danke Papa. Und ja, und wie der Gregor sagt, die Leidenschaft wird eigentlich die werden eigentlich immer noch, die werden eigentlich mehr und nicht weniger. Das muss ich jetzt wirklich sagen. Und das Interesse in alle Richtungen, das wächst eigentlich mit jedem Jahr noch mehr. Je mehr man es selber versteht, desto interessanter wird es.
0: Cool. Side-Fact, ich habe auch Trompete gespielt. Spielst du es immer noch?
2: Nein, ich habe das eigentlich eine schöne Story, wo ich dann aufgehört habe, habe ich das an meine jüngere Schwester weitergeben und die spielt nach wie vor bei der Stadtmusik und hat alle Leistungsabzeichen gemacht und spielt nach wie vor wahnsinnig gern. Also ja, von dem her.
0: Sehr cool. Nein, es ist manchmal ein tolles Instrument.
2: Ja, ist sehr toll. Ich darf es gern nur spielen, muss ich ehrlich sagen. Jetzt habe ich gerade, wenn wir beim Thema sind, gesehen, dass der Flea von den Red Hot Chili Peppers ein neues Album ausgebracht hat, wo er hauptsächlich Trompeten spielt. Und
1: cool. Also da ist ein Kind.
2: Ja, genau. Und der ist auch.
1: Michi, das muss man einbauen.
2: Ja, eben. Ich soll jetzt wieder mal aufhören.
0: Ich wollte gerade sagen, ihr habt ja schon gesagt, ich habe so Jazz-Elemente und
2: Menge Jazz-Bade gern.
0: Wie passen die Trompete?
1: Aber Jazz-Elemente in unserem Sound drinnen sein, ist jetzt mal dahingestellt. Aber
2: ja, es ist zumindest der Saxophon-Solo am neuen Album dann. So viel können wir schon mal verraten. Ja. Aber das haben wir nicht selber gespielt.
0: Das ist ja wurscht.
1: Das will keiner hören. Das würde keiner hören wollen.
2: Na.
0: Also neue Inspirationen, Trompete mit einbauen.
2: Ja, ist notiert.
1: Ich glaube, das To-Do-Liste. Danke,
0: dritte Lisa. Album dann, oder?
2: Ist notiert. Ja, genau.
1: Machen wir die dann,
2: genau, ja.
1: Live-Auftritte.
0: Oh, ich habe ganz lange nicht mehr gespielt. Also das ist schwierig, glaube ich. Ihr habt ja auch schon von Akustik ein bisschen geredet. Und habt ihr auch ein Lied auf eurem Album drauf? Das würde ich jetzt gerne noch reinhauen.
2: Mhm. Das ist jetzt nicht am Album drauf. Jetzt muss ich die... Leider
0: aber da auf Spotify ist es im Album drinnen.
2: Ja, stimmt, aber da ist ein anderes Bild, wenn man genau schaut. Nein, ist egal. Auf jeden Fall haben wir mal eine Single mit Akustikgitarren und Klavier aufgenommen und wir spielen auch zwei, dreimal im Jahr mittlerweile ungefähr spielen wir Akustikshows, wo wir noch einen Pianisten dabei haben und wo der Gregor eigentlich Akustikgitarre spielt und wow. Also wir haben wirklich noch nicht viel gespielt, aber sie sind bis jetzt sehr gut angekommen in den Konzerten und deshalb haben wir gesagt, wenn es ergibt, aber nicht öfter, wird zwei,
1: drei im Jahr reichen.
2: Genau, das reicht.
1: Genau.
2: Aber dann klingen die Songs auch wieder in ein bisschen anderen Gewand.
1: Aber bei der Nummer, was wir gerade hören, was wir dazu sagen, das ist ein guter Kollege von uns an der Gitarre, ist der Maya Florian, alias Morte Mochete. Und Sebi, wie heißt du mit Nachnamen?
2: Schweiger.
1: Schweiger Sebi, am Piano. Und da haben wir eben die Nummer Morning von unserem Album nochmal auf Akustik aufgenommen, ein bisschen umarrangiert. Und ja, hört's rein. Viel Spaß.
0: Jetzt, bevor wir es reinhören, noch ganz eine kurze Frage. weil du es gerade erwähnt hast, es gibt quasi also eine originale Version ohne Akustik. Warum habt ihr genau Morning genommen dann für Akustik oder war das einfach random?
2: Weil es ein super Song ist.
0: Passt, das reicht mir als
1: Akustik. Er spielt sich auf der Akustikgitarre recht gut. Deswegen, wahrscheinlich.
0: Okay. Dann hören wir jetzt endlich rein.

0: Das war der Song Morning in der Akustikversion von Meat Cheese. Und wir haben jetzt noch knapp eine halbe Stunde, nicht mehr ganz. Die Zeit vergeht immer mega schnell da drinnen im Studio, im Freirad. Und ihr habt es ja schon angeteasert, dass es ein neues Album geben wird im Herbst. Ist es jetzt quasi schon fertig? Ist es gerade in der Entstehung? Wie schaut es da aus?
1: Ja, gute Nachrichten, es ist fertig. Und genau, also wir sind jetzt gerade dabei, also es wird über ein Label rauskommen, das italienisches Label, mehr kann man noch nicht sagen im Moment, und es wird demnächst die erste Single erscheinen und dazu wird es auch ein Video geben. Sollen wir schon verraten, wie der Song heißt? Oder nicht?
2: Machen wir es spannend.
1: Passt. Wir verraten es noch nicht. Auf jeden Fall folgt uns am besten auf die Social Media Kanäle, dann werdet ihr es früh genug da fragen. Ja.
0: Sehr cool. Das heißt, ist es jetzt wieder ein Step in Richtung weiter mit einem Label zu arbeiten für ein neues Album, oder war das beim ersten Album auch so?
1: Also wir haben beim ersten Album ein kleines Label released. Diesmal ist es ein bisschen ein größeres, aber es ist jetzt noch, wie gesagt,
2: es ist für uns
1: ein guter Schritt, ein sinnvoller Schritt.
2: Ein Schritt weiter,
1: genau.
2: Kann ich schon sagen.
1: Genau, auf jeden Fall.
0: Super.
1: Ja.
0: Und wenn wir schon vom Weitergehen reden, was ist denn noch so in euren Köpfen, was so in den nächsten Monaten, Jahren so passieren soll mit eurer Band?
2: Ja, auf alle Fälle mehr Gigs spielen, Mann. Zweites Album releasen, dann gibt es sowieso mal Release-Konzerte, vielleicht ein paar kleine Touren machen. Wir sind halt echt beruflich auch eingespannt, aber wir werden sicher, hat man Bock, einmal eine Tour zu machen.
1: Wir werden die Zeit finden, da die Song.
2: Ja, auf alle Fälle. Und wir sind auch schon, jetzt einmal, das eine Album ist jetzt fertig, wir sind mit dem Kopf auch schon, also im Proberaum, beim dritten Album. Es sind schon Songs beim Entstehen, weil der Prozess hört natürlich nicht auf. Das ist eigentlich das, was am meisten Spaß macht. Songwriting, ja. Also für uns, glaube ich, schon.
1: Ja, voll. Wir sind da gerade an einem sehr schönen Punkt. Wir haben ein Album, auf das wir, glaube ich, auf das wir uns alle freuen können. Nicht nur mir. und wir sind gerade wirklich in der kreativen Phase für den nächsten Schritt. Und das macht voll Spaß gerade.
2: Ja. Ich freue mich auch schon total, jetzt mal richtig dann auf die Release-Konzerte dann hinproben. Dass man wirklich sagt, man spielt das Album, man macht von hinten bis vorn fürs Konzert ein Konzept, dass man das einfach live gut auf die Bühne bringt. Auf das freue ich mich total.
1: Im Jahr.
0: Voll. Und bei so einer Aufnahme von einem Album, da spielt man die Songs ja wahrscheinlich relativ oft, oder? Bis das genau so sitzt, wie man das haben will. Ist dann irgendwann auch so ein Punkt oft einmal bei euch da, dass ihr dann irgendwann die Lieder nicht mehr hören könnt? Oder seid ihr jetzt jede Sekunde voll Intuit und eure eigenen Songs gehen euch nie auf die Nerven?
1: Genau das. Nein, aber man muss dazu sagen, so wie wir spielen, aufnehmen und als Musiker sind, darf immer viel im Moment passieren. Das heißt, die Demos klingen meistens minimal anders wie das, was dann im Studio passiert. Im Bestfall setzt man noch einen drauf im Studio oder dann spätestens live, dass dann manche Stellen noch mehr anders klingen darf.
2: Spätestens, da muss man es dann wirklich fixieren.
1: Genau.
2: Ja. Der Teil ist jetzt halt so.
1: Ja.
2: Aber es ist ja so, wir haben ja kann man jetzt auch sagen, also das zweite Album, haben wir in 2,5 Tagen live eingespielt.
1: Die Grundspuren, ja.
2: Genau.
1: Im High Mountain Records, in einem unglaublich super geilen Studio in Erl. Ja, ein Shoutout an Lukas.
2: Und die Vocals haben wir dann und die
1: Overdubs,
2: die Gitarrenspuren quasi, man muss immer links und rechts und ja. Haben wir dann wieder beim Hechenberger Markus in
1: Inside Sound Studio
2: gemacht. Und die Songs gehen auch nicht auf die Nerven. Man, So spielt man sie gar nicht. Manchmal, wenn sie wirklich auf die Nerven gehen werden, der, was es mixt, das Album, der hört sie auf.
1: So ist es. So ist es, ja.
2: Und ich glaube, mit der Einstellung gehst du auch nicht ins Studio. Du bist ja wirklich da und schaust, dass das gut einspielst.
0: Mhm. Ja. Und ja. Glaubt ihr, dass es dann einen Unterschied macht, dass ihr das quasi jetzt nicht zum Überleben braucht, dass es wirklich alles aus Leidenschaft macht, dass es alles so gut und so viel Spaß macht? Kann es sein, dass es irgendwann einmal kippt oder nicht mehr so viel Spaß macht? Oder habt ihr an sowas überhaupt noch gar nicht gedacht, dass das erstens einmal so groß werden kann, zweitens, dass es irgendwann einmal keinen Spaß mehr machen könnte?
1: Also, dass Musik generell, Musik machen keinen Spaß mehr macht, das geht gar nicht. Das geht wirklich nicht. Also, für mich unvorstellbar. Ich weiß nicht, wie es dir geht.
2: Nein, das ging auch nicht wahrscheinlich. Nein. Und es ist ja ein bisschen eine zwischenmenschliche Geschichte. Für uns funktioniert die Band Nietzsche ist gut. Wir sind so zwei, das ist recht unkompliziert, was auszumachen. Und ich glaube nicht, dass wir irgendwann, sag niemals nie, aber.
1: Nein. Aber zurück nochmal zu deiner ersten Frage, die war nicht schlecht. In dem Sinn, glaube ich, wenn Bands, die eh schon nicht viel verdienen, weil Bands, die richtig viel verdienen, gibt es ja eh keine mehr. Und die einen Zeitdruck haben vielleicht, wenn das nächste Album da sein muss und für das dann vielleicht auch nicht einmal wirklich was verdienen und dann unter Zeitdruck Lieder schreiben müssen, glaube ich, ist nicht unbedingt gut insgesamt für die Qualität. Manche kennen das wahrscheinlich gut, aber insgesamt ist das sicher befreiter, wie du sagst, dass man keinen Zeitdruck hat und dass einem keiner einritt in Songwriting. Und also ich glaube, da sind wir beide so, dass wir den Freiraum kreativ brauchen. Und ich glaube nicht, dass eben, also ja, egal. Also ich bin ein, zwei Mal gefragt worden, ob ich da was einspiele für einen gewissen Sound, das habe ich dann gar nicht gemacht, weil das mag ich nicht. Ja.
0: Und ihr als Menschen an und für sich harmoniert es auch ganz gut, nehme ich an, oder?
2: Ich glaube.
0: Oder gibt es da schon einmal so Häckeleien?
1: Ich habe da noch nie drüber nachgedacht und ich werde es auch nicht machen.
2: Das ist auch besser, man denkt jetzt viel drüber nach.
1: Nein, ich glaube, wir sind beide relativ entspannt und wenn wir uns sehen, dann machen wir eigentlich meistens Musik und die Konzerte geht es gut und ein Bier und ein Kaffee haben wir auch schon öfter miteinander getrunken. Also, ja.
2: Wie du vorher gefragt hast, es ist ja vielleicht auch nicht immer alles ein Spaß. Das glaube ich, das muss es auch gar nicht sein. Es ist ja Arbeit.
1: Richtig.
2: Aber es ist ja Arbeit, die man gern macht.
0: Und so soll es sein. Dann würde ich noch zum nächsten Song kommen. Wir haben noch einmal zwei, die unbedingt spielen wollen, oder auf der Liste. Und dann schauen wir noch, wie viel Zeit wir nach hinten hin haben. Und zwar habt ihr noch euch den Song Cheaper gewünscht.
2: Cheaper, Better, Harder.
0: Genau. Wolltest du kurz noch was dazu sagen? Gibt es da noch eine Story dazu oder warum soll jetzt der noch unbedingt mit da drauf?
2: Den möchten wir drauf haben, weil er uns einfach auf dem Album sehr gut gefällt. Das ist eine coole Nummer, sehr energetisch, kommt auch live immer sehr gut an. Also da kommt immer Bewegung in die Menge bei der Nummer. Und machen wir, glaube ich. Cheaper, better, harder, in your face.
0: Und so kommt's jetzt.

0: Das war Cheaper, Better, Harder. Ganz kurz und knackig. Und ihr habt es ja schon ein bisschen angekündigt auch, dass ihr bald wieder Auftritte habt. Jetzt im Sommer ist es ein bisschen ruhiger, oder habt ihr gemeint? Wann kann man euch denn so in Tirol das nächste Mal live sehen? Gibt es da schon Termine?
1: Ja, da gibt es einige Termine sogar. Am 4. August spielen wir so eine Akustikshow mit dem Christian Darese am Klavier beim Outreach Festival in Schwarz. Am 12. September spielen wir im Komma in Wörgl. Am 18. September spielen wir in der Stadtbühne in Imst. Und Ende Oktober spielen wir nochmal in Schlitters, glaube ich, oder?
2: Ist das, genau, in Schlitters in der Zervoshalle.
1: Genau, und im November sind wir nochmal in Kufstein, in der Kufa. Aber am besten einfach auf unserer Homepage schauen, da stehen alle drauf. Vielleicht habe ich es jetzt auch falsch gesagt, aber ich glaube, ich bin mir ziemlich sicher.
2: Das und falls wer aus einem anderen Bundesland kommt.
1: Ja, genau, nach Graz, nach Wien können wir heuer auch noch. Da freuen wir uns auch sehr drauf. Ja.
0: Sehr cool. Das heißt, es ist eigentlich noch viel los bei euch heuer, oder?
2: Doch, es sind jetzt schon noch ein paar Gigs jetzt.
1: Ja.
0: Oder was ist für euch ein ausgefülltes Bandleben quasi? Muss da ein Auftritt dabei sein oder reicht euch das Proben zusammen, Songs aufnehmen oder ist es die Kombi?
2: Ich würde sagen, es ist die Kombi. Also für mich gehört das Live-Spielen schon dazu.
1: Ja.
2: Wir spielen ja nebenbei auch noch in andere Bands. Also ich habe nur zwei Coverbands nebenbei. Und das Live-Spielen hat eigentlich für mich immer schon dazu gehört. Also das war recht früh schon. Auftritte waren immer schon dabei eigentlich.
0: Gibt es da trotz dieser langen Erfahrung noch irgendwie Nervosität?
2: Hat immer damit zu tun für mich, wie gut man vorbereitet ist. Mhm. Wenn man gut vorbereitet ist, geht's. Sonst kann man ja schon mal nervös werden. Ja.
0: Wie schaust du bei dir
2: aus? Aber die Knie zittern nicht mehr so wie mit
1: 18. Ja. Also ich sage immer, positive Anspannung ist manchmal dabei. Aber von Nervosität rede ich eigentlich in meinem Fall nicht mehr.
0: Sehr cool. Und hat es einmal irgendwas gegeben, was ganz schrecklich war? Also so ein voll komischen, schrägen Auftritt oder wo irgendwas gar nicht funktioniert hat? Oder seid ihr da schon verschont geblieben?
1: Also nachdem ich auch schon sehr lange spiele, ist das sicher schon hunderte Male irgendwas Schrägs passiert oder Gigs, wo wenig Leute waren oder scheiß Sound. Also das, glaube ich, gehört dazu.
2: Ausgefallen.
1: Ja, Stromausfälle. Wir haben jetzt gerade am Wochenende Bade gespielt und waren mehrmals Stromausfälle bei Gigs. Also so Sachen. Das ist mir dann irgendwann, ja, sowas passiert halt.
0: Ja, das oder? Nimmt man ja gar nicht mehr so.
1: Nein.
0: Also nicht ernst, aber da steht man so ein bisschen mehr drüber, oder?
2: Aber beim Stromausfall kannst du eh nichts machen.
0: Ja.
1: Nein. Mir ist vor ganz vielen Jahren einmal, ist mir einer bei einem Konzert, ist mir ein Zuschauer einen Kopf raus in mein Schlagzeug reingeracht und dann ist er ein Fell gerissen oder sowas. Also das passiert jetzt nicht jeden Tag.
0: Gott sei Dank, weil aber Schlagzeug ist nicht ganz billig, oder?
1: Nein. Aber ja, so Sachen. Was ist dir mal passiert?
2: Boah. Ich habe mal einen Gig verschlafen fast. Das ist aber schon länger
0: das ist
2: her.
0: Ganz cool.
2: Ich bin dann eine Stunde später gekommen. Ja.
0: Aber hat dann das Konzert später angefangen, oder? Haben Sie schon auf dich gewartet?
2: Früher in der Hometown und ja. War ein entspanntes Konzert, aber das war dann schon stressig, ja.
0: Ja, das glaube ich. Okay. Wollt ihr noch irgendwas loswerden, was jetzt Konzerte betrifft oder
2: Na, wie gesagt, der Konzertplan ist auf die Social Medias drauf. Wenn alles in der Nähe ist, schaut gern vorbei. Kommt auch gern zum Merchstand und quatscht mit uns. Wir freuen uns immer auf die Leute und wir freuen uns, dass wir da sein haben dürfen. Danke, Lisa.
0: Ich hab mich auch sehr gefreut.
2: Und danke ans Freirad.
0: Ja, auf jeden Fall, die uns immer alles zur Verfügung stellen, das tolle Studio da. Und ja, dann würde ich langsam schon so zum Ende kommen. Wir wollen ja nur mindestens zwei Lieder spielen.
2: Genau, das wäre cool.
0: Ich würde sagen, wir lassen die Sendung einfach mit Musik ausklingen, um das soll es ja auch gehen in der Sendung. und bedanke mich nochmal ganz herzlich bei euch, dass ihr euch die Zeit genommen habt, mit mir zu plaudern.
2: Hat uns voll gefreut.
1: Ja, danke für die Einladung.
0: Nein, das freut mich. Und ja, welche zwei, ich glaube zwei Songs gehen sich sicher nur aus. Vielleicht haben wir dann einfach nur einen dritten dazu. Welche sollen es denn am Ende noch sein?
2: Jetzt hören wir dann nur Bone Marrow, haben wir gesagt. Mhm. Ist die einzige Nummer auf dem Album, wo eine Gitarre dabei ist im Studio. Ganz dezent. Mhm. Und zum Schluss hören wir dann nur die Opus Meat, die wir auch noch nie live gespielt haben.
1: Nein.
2: Darf man jetzt schon sagen.
1: Das war eigentlich ein spontaner Jam im Studio.
2: Genau.
1: Wo wir gesagt haben, nachdem wir das beide gern machen, der darf mit aufs Album. Genau. Ja,
2: ja, ich meine, vielleicht zu den restlichen Songs vom Album ein bisschen was anders, aber ich finde es cool, dass sie gespielt wird.
0: Sehr cool. Dann gibt es jetzt noch Bone Marrow und Opus Meat. Viel Spaß und danke fürs Zuhören.

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0: Bettys Apartment mit Die Ballade vom Zündler.

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0: Olympic mit Lullaby.

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8: Herzlich willkommen zu einer neuen Ausgabe vom Frosin. Heute hören Sie einen Bericht zur Verse Pride, die am 16. Mai stattgefunden hat. Versammelt wurde sich um 13 Uhr am Veliusplatz. Um 14 Uhr war Paradestart. Und trotz Regen und Schlechtwetter war eine riesige Menge an Menschen laut, bunt und lebensfroh in Wels mit dabei und sorgte so für queere Sichtbarkeit. Ab 16 Uhr ging es im Anschluss weiter beim Pride Village im Schlachthof Wels mit buntem Programm, Austausch und Community. Wir haben vor Ort einige Stimmen für euch eingefangen und haben eine bunte Momentaufnahme vom Pride Village mit dabei. Ihr hört nun verschiedenste Personen, Organisationen und Gruppen, die bei der ersten Wels Pride mit dabei waren und den Tag so richtig zelebriert haben. Unter anderem hören Sie auch die Bands Color the Night sowie Mama Frieda.
9: Hallo, mit wem spreche ich denn gerade?
10: Hi, ich bin Andreas, ich bin noch der amtierende Mr. Fetisch Österreich 2025. Deshalb auch meine Lederschuhe.
9: Oh wow, direkt die Celebrities hier angesprochen.
10: Ah, geht bitte gar nicht.
9: Warum bist du auf der Wels Pride?
10: Die Wels Pride ist ja heute die erste Pride in Österreich, die richtige sommerliche Pride, so wie das Wetter auch ausschaut. Und es ist einfach wichtig, dass wir füreinander einstehen und da sind. Und Wels ist heute ein Leuchtfeuer, ja. Wir marschieren ja nicht nur für uns selbst, wir marschieren ja auch für die, die uns vorangegangen sind und vor allem für die, die uns noch nachkommen werden. Und wir dürfen nicht stehen bleiben. Es ist einfach super wichtig.
9: Und bist du dafür jetzt extra angereist? Verstehe ich das richtig?
10: Ja, genau. Also ich bin aus Wien. Wir haben da noch den Matthias, der kommt extra aus München. Wir haben Amstettner, Linzer, St. Pölten. Also ja, ich glaube, es ist großartig, wie viele verschiedene Menschen heute hier da sind und auch wie bunt wir alle aussehen. Also es ist super. Diese Vielfalt. Willkommen, Wels. Ja, man kann sich vielleicht in drei Generationen nicht mehr an meinen Namen erinnern, aber dass heute am 16. Mai 2026 die erste Wels Pride stattfindet, das geht in die Geschichtsbücher ein.
9: Hallo, mit wem sprechen wir denn jetzt?
11: Mit Pavel.
12: Ich bin die Mel. Hi.
9: Hallo. Dann die allererste Frage. Was macht ihr heute hier auf der Wels Pride?
12: Also wir sind von der RKP, der Revolutionär-Kommunistischen Partei. Und wir sind eben heute als Kommunisten da für alle unterdrückten Minderheiten auf der Welt. Und genau, setzen uns eben für die Befreiung von allen Leuten ein. Von Palästina bis nach Österreich, bis in die USA. Genau, international.
11: Ja, und wir setzen uns da ein, um ein Zeichen zu setzen. Auch in Wels gehört die Arbeiterschaft ein bisschen mobilisiert, ob es die unterdrückte Minderheit von queeren Personen ist, Frauen oder Musliminnen, Jüdinnen und ja, eine Verbindung gegen den Kampf gegen die Unterdrückung.
9: Und ihr seid extra aus Linz angereist, meintet ihr? Werdet ihr bei der Linz Pride auch vorbeischauen?
12: Natürlich, jedes Jahr.
9: Und jetzt ist ja die erste Pride in Wels. Also es ist zum einen die erste Pride in Österreich für dieses Jahr und auch die erste Pride für Wels überhaupt. Warum ist es denn wichtig, dass es ab jetzt auch hier eine Pride geben wird?
11: Weil es überall eine Unterdrückung von queeren Personen gibt. Und vor allem auch in Wels ist es eine extreme, von meinen Erfahrungen, die ich hier gemacht habe, eine sehr feindliches Bild, was gegen queer Personen ausgestrahlt wird. Und das wollen wir auch dagegen ankämpfen.
12: Es gibt einfach nicht viele Räume in Wels, wo man als queere Person stattfinden kann. Und deswegen ist die Pride ein wichtiges Zeichen, um öffentlich einfach auch aufzutreten. Ja.
9: Dankeschön.
13: Magdalena.
9: Hallo Magdalena, warum bist du denn heute hier auf der Wels Pride?
13: Weil es sowas in Wels vorher noch nicht gegeben hat und ihr das unterstützen möchtet.
9: Warum möchtest du es unterstützen?
13: Weil es gehört her, dass man seine Meinung äußern kann, ohne Angst zu haben, dass danach was passiert. Wie blöd angegriffen werden,
0: Gewalttaten.
9: Und bist du aus Wels oder bist du extra angereist?
0: Nein, ich komme aus der Nähe von Wels, aber bin in Wels aufgewachsen.
2: Also da kann ich mich wohlfühlen, weil die Menschen verstehen mich und es ist einfach, ja, ich fühle mich gut hier.
9: Du fühlst dich hier gut, das ist schon mal schön. Und wie ist denn das queere Leben ansonsten so in Wels? Kommst du aus Wels?
2: Nein. Leider nicht.
9: Wo kommst du denn her?
2: Bezirk Kirchdorf. Ja.
9: Ist das weit weg von hier?
2: Nein, nicht. Eigentlich nicht.
9: Okay, und gibt es da queere Repräsentation oder ist es wirklich das erste Mal, dass so ein bisschen was in der Umgebung stattfindet für dich?
2: Also nein, ich war, also da wo ich wohne, da gibt es keine, nix. Aber ich gehe Linz Pride und Wien Pride, ich bin immer überall dabei, ja.
14: Erzählt mal, wer seid ihr, von wo kommt ihr, warum seid ihr heute bei der Wels Pride? Fangen wir da an.
15: Ich bin die Conny, ich komme aus Salzburg und ich bin heute bei der Wels Pride, weil es einfach wichtig ist, sowas zu unterstützen, wenn was Neues beginnt.
16: Ich bin der Fabian, ich komme aus Hallein, das ist auch in Salzburg. und ich bin halt einfach da, weil auch bei Regenwetter muss die Sonne scheinen.
17: Ich bin der Christian, ich komme aus St. Gilgen und ja, ich bin da, weil ich glaube, das ist ein guter Start in die Pride-Saison, auch wenn es ein bisschen regnet, aber ja, die Stimmung ist gut.
18: Ich bin Luca, ich bin auch aus Salzburg und wie der Christian gerade schon gesagt hat, es ist ein guter Auftakt und auch bei Regenwetter muss man es unterstützen.
14: Finden Sie das super, dass es auch so lokalere, kleine Prides gibt oder soll sich das mehr auf große, einzelne Events konzentrieren, wo dann auch wirklich extrem viele Leute kommen?
16: Also ich finde, das geht ja beides nebeneinander. Also nur weil es große Bundesländer-Hauptstädte-Prides gibt, heißt es ja nicht, dass es keine kleineren, regionaleren Prides gibt. Und ich glaube, das Land Salzburg ist das Bundesland mit den meisten Prides in Österreich, wenn ich es richtig im Kopf habe. Oder?
18: Ich glaube, die Sache ist halt, wenn ich überlege, wo wir zum Beispiel üblicherweise sind als Gruppe oder unsere Freunde, die Leute gehen ja trotzdem zu den größeren Pride-Veranstaltungen auch hin. Ich glaube eben, dass sie das gegenseitig nicht besonders viel nimmt, wenn überhaupt was. Ich bin jetzt in Wels da oder wir fahren dieses Jahr nur nach unten und wir sind trotzdem in Linz oder in Salzburg genauso. Also, ja.
14: Wie ist denn so queeres Leben am Land, abseits jetzt von den Prides? Was sollte sich da verbessern? Wo gibt es da Potenzial?
16: Hallen ist eine Stadt, das kann ich nicht beantworten. Christi, du bist vom Land.
17: Ja, ich bin vom Land. Es ist schwierig leider und deswegen bin ich auch der Meinung, dass man so kleine Prides vor allem auf dem Land wirklich braucht, um halt Sichtbarkeit zu schaffen und halt das zu zeigen, dass das auch Normalität ist und man sich nicht verstecken muss.
19: Okay. Ja, hallo. Happy Pride erstmal.
20: Happy Pride.
19: Wer bist du und was machst du heute da bei der ersten Pride in Wels?
20: Also ich bin die Mel und ich bin da, also wir haben einen Infostand von meinem Verein, von United, Verein für queere Angelegenheiten.
19: Ja.
20: Genau. Wir sind allgemein ein Verein, der sehr viel Community-Angebote, Freizeitangebote anbietet in Linz. Genau, also wir haben eine queere Jugendgruppe, wir haben eine queere Nicht-Sportgruppe, also so Bewegungsgruppe,
19: ja.
20: Aber auch diverse andere Sachen wie Kunst- und Kreativangebote, eine Häkelrunde, genau, alles Mögliche.
19: Sehr lässig. Und bist du auch bei der Parade mitgegangen?
20: Ich nicht, aber die KollegInnen waren dabei. Ich habe den Infostand aufgebaut und betreut, genau.
19: Ja. Aber was haben deine KollegInnen so berichtet von der Parade? Wie hat es einer gedacht?
20: Genau, also grundsätzlich, dass die, also besonders für das Wetter war es eine sehr große Parade. Also ich habe irgendwas von so 1000 Leuten gehört und das ist ja schon für erste Pride ist das schon beachtlich. Und eben besonders dadurch, dass die wirklich dem Wetter getrotzt haben, also das voll.
19: Ja, absolut. Das ist echt ein schönes Zeichen auch für Wels.
20: Voll, definitiv.
19: Finde ich total schön. Genau. Ja, was macht United sonst so? Also ihr seid bei der Parade heute in Wels dabei, in Linz wahrscheinlich
20: ja,
19: oder?
20: Natürlich, ja, genau. Ja, wir werden auch, also man wird uns vermutlich auf alle Paraden in Oberösterreich auf die eine oder die andere Art vertreten sehen. Wir sind bei der Innviertel Pride in Ried, wenn wir ihn verstanden haben.
19: Ja.
20: Genau.
19: Selbst kann man Pride auch?
20: Weiß jetzt noch nichts Konkretes, aber genau, vertreten sind wir auf jeden Fall in irgendeiner Form dort.
19: Okay. Sehr schön, ja super. Genau, ja, heute gibt es ja noch Programm da bei der Worst Pride, ne? Jetzt sind wir im Pride Village.
20: Genau.
19: Was sagst du zu der Vielfalt am Pride Village?
20: Ja, es ist sehr cool, es ist sehr, also es ist ein bisschen enger jetzt, dass wir auch wieder wetterbedingt leider, aber umso cooler, dass trotzdem so viel Leute auch da sind und so.
19: Ja, absolut. Ja, so jetzt in Voraussicht auf die Linz Pride, was wird uns da erwarten?
20: Ja, also noch eine größere Pride, also so wie natürlich die Landeshauptstadt ist halt schon eine andere Dimension, trotzdem auch. Genau.
19: Freut euch auch schon drauf?
20: Ja, definitiv. Ja. Das ist eh, da fiebert man eh immer den ganzen Mai und den Juni hinweg. Vorbereitung von, dass man gut ist für einen Infostand und sowas organisiert. Genau, das ist eh die geschäftigste Zeit im Jahr für queere Vereine.
19: Ja, total. Voll super, gell? Okay, ja, dann sage ich danke fürs Interview.
20: Ja.
19: Und wünsche dir noch einen schönen Abend.
20: Ebenfalls, danke.
19: Bei der ersten Worst Pride. Ja, danke schön.
1: Jetzt sind wir ready. Wir sind ready. Hallo, schön, dass du da bist. Wer bist du denn und mit was für einem Stand bist du heute bei der Wels Pride?
21: Ich bin Maria Kreuz und ich bin mit meinem Vulva Casting Projekt One of Her Kind da. Vulva Casting bedeutet, dass ich ganz detailgetreue 1:1 Abformungen von echten Vulven mache. Einerseits für Menschen, die eben so eine Vulva-Abformung für sich machen lassen wollen, aber andererseits eben auch, um Aufklärungsarbeit zu machen und Vulva-Diversität sichtbar machen, zu zeigen, was alles normal ist.
1: Wie genau sieht denn dann deine Aufklärungsarbeit aus? Also machst du auch Workshops oder?
21: Genau, also ich mache kleine Ausstellungen, ich mache Workshops. Und auf meiner Webseite www.oneofherkind.at gibt es eine Fotogalerie, wo eben ein Bild vermittelt wird, das wirklich die große Diversität widerspiegelt und ein Gegengewicht setzen soll zu unrealistischen, druckmachenden, einseitigen Schönheits- unter Anführungszeichen Idealen.
1: Und warum ist es wichtig, dass du heute in Wels auf der Pride auch vertreten bist?
21: Weil mein Projekt sich an alle Menschen mit Vulva richtet. Genau, und weil es wichtig ist, dass in die Köpfe reinkommt, wie groß die Vielfalt ist, also wie groß auch die Vulva-Vielfalt ist. Und um Scham und Tabu rund um dieses Thema aufzubrechen.
1: Ich denke, Scham und Tabu ist ein sehr gutes Stichwort. Ich glaube, das ist sehr viel noch vorhanden, wenn es um das Thema Vulven geht.
21: Absolut.
1: Was kannst du denn rausgeben an unsere ZuhörerInnen, vor allem mit Vulva vielleicht, wie man damit offener umgeht oder einfach stolz ist?
21: Genau, also ich möchte allen mitgeben, also allen Menschen, die eine Vulva haben, dass jede Vulva normal ist, jede Vulva einzigartig ist und jede Vulva schön ist.
1: Dankeschön.
21: Sehr gerne. Danke auch.
19: Ja, hallo. Erst einmal Happy Pride.
22: Happy Pride.
23: Hi, Happy Pride.
19: Ja, super. Ihr wart heuer bei der ersten Worst Pride dabei. Ich würde euch nur kurz einmal bitten, stellt euch einmal vor, wer seid ihr und was macht ihr heute da?
22: Okay, ich bin die Silke von der Hosi Linz und wir organisieren auch die Linz Pride und wir haben auch mitgeholfen bei der Wels Pride. Und wir freuen uns, dass wir da so viele queere Menschen sehen und wir wollen einfach die Queerness da ein bisschen zeigen.
19: Super.
23: Genau, ich bin der Fabian, auch von der Hosi Linz, Finanzvorstand und ja, voll. Da wollen wir
3: wie Zilke auch schon gesagt hat, einfach das zeigen, dass es da auch in Wels genug gibt. Und aktuell sprichst du uns weg gerade aus allen Löchern, außer die Prides in Oberösterreich. Voll super zum Sehen.
4: Voll schön, ich finde auch. Ich war ja letztes Jahr bei der Salzkammer Pride dabei. Die war richtig fein, total süß. Also schön, so vielfältig. Und gerade am Land ist es halt auch noch mehr ein anderes Zeichen, finde ich, wie jetzt in Wien beispielsweise. Oder wie findet ihr das?
22: Ja, also ich finde das super, wenn die ganzen kleinen Brides ein bisschen mehr vertreten sind, weil erstens einmal, das in Wien ist einfach so groß, aber manchmal hat das Kleine einfach seinen Charme und es ist wirklich schön und es ist auch wichtig zu zeigen, dass eben auch außerhalb von der Großstadt solche Sachen existieren, weil Queerness gibt es überall.
3: Voll genau. Die Sichtbarkeit ist da extrem wichtig, dass die Leute innerhalb von der Community wissen, dass auch selbst im kleinsten Dorf man ist nie allein. Also es gibt immer irgendwen oder irgendwas.
4: Ja, ihr sagt es, genau. Ja, wie habt ihr die erste Pride in Wels jetzt erlebt? Wie war das für euch?
22: Sehr regnerisch.
4: Ja, das Wetter hat ein bisschen einen Strich durch die Rechnung gemacht, aber nichtsdestotrotz.
22: Gute Stimmung und so viele Menschen, ich bin begeistert.
4: Ja.
3: Voll, ich bin auch überrascht, dass wirklich so viele Leute sind. Und ich habe ja auch mit den Drag Queens schon geredet, die quasi am Bus oder LKW da auch oben waren. Es war richtig, richtig geil.
4: Voll super, gute Stimmung.
3: Genau.
4: Jawohl, super. Und ihr seid heute als Vertretung für die Hose Linz da?
22: Genau.
4: Wie ist da die Connection? Pride, Birth, Hose Linz, ist die eine gute Connection oder wie darf ich mir das vorstellen?
22: Ja, so, wir haben geholfen, das mitzuorganisieren.

0: Materialien über die Rosi Linz und die Linz Pride mitgenommen, wo wir im ganzen Pride Month schon richtig coole Events haben, was man da ja nachlesen kann. Dann haben wir für freiwillige Spende die coolen Armbandeln und Sticker. Wir haben so viele unterschiedliche Sticker. Die Menschen stehen an Schlange, damit sie die durchschauen können. Und dann haben wir noch unseren Shop mitgenommen mit einem kleinen Angebot mit Fächern, Fahnen und Pins.
1: Alles, was man fürs Pride Month so braucht, sozusagen.
0: Unbedingt.
2: Genau.
1: Okay, super. Ja, was kann man sonst noch sagen, außer Happy Pride?
2: Schaut aufeinander, habt Spaß und genießt einfach die Atmosphäre, I guess.
0: Kann ich nur unterstützen, also auf jeden Fall.
1: Wunderbar.
0: Genießt den Tag und habt Spaß und feiert.
1: High Life, super. Hey, vielen Dank fürs Interview.
0: Ja, gerne.
2: Super. Danke.
3: Hallo, Filou von der Innviertel Pride. Wir sind jetzt im alten Schlachthof. Man hört schon die Musik. Ihr hattet letztes Jahr die erste Innviertel Pride. Magst du ein bisschen erzählen, wie ist es euch da gegangen? Wie war die Organisation? Was macht ihr heuer anders? Wie war das so?
4: Voll gerne. Also wir haben ja letztes Jahr sehr viel Hilfe gehabt von anderen Projekten, zum Beispiel vom Festival der Regionen und vom KIK Kunst im Keller aus Riert. Und die Heublumen haben uns kräftig unterstützt für die erste Pride. Heuer stellen wir das erste Mal auf eigene Füße. Das ist natürlich ein ganz anderer Organisationsaufwand und wir müssen auf jeden Fall noch viel lernen. Es wird grundsätzlich ein bisschen kleiner. Also wir haben letztes Jahr durch die grandiose Orga einen großen Sattelschlepper gehabt. Das ist heuer nicht mehr drin, weil wir einfach zu wenig Leute haben und das nicht organisiert kriegen. Aber es wird, glaube ich, trotzdem eine großartige Pride.
3: Was habt ihr denn so, welche Learnings nehmt ihr für heuer mit? Sei es Organisation, sei es, wie das Ganze aufgebaut ist. Vielleicht alle, die nicht dabei waren letztes Jahr, wie war eure Route? Was war so der Plan? Was ist die Innviertel Pride so nach außen?
4: So viele Fragen. Also grundsätzlich, die Innviertel Pride ist nach außen das bunte Miteinander am Land. Und wie gesagt, es gibt super viele Learnings. Wir werden ein bisschen was an der Route verändern. Wir wollen, dass der Demozug sich nicht so stark auseinanderzieht, weil der zum Beispiel am Schluss war es recht wenig und am Anfang sehr geballt. Da müssen wir ein bisschen ein Augenmerk drauf legen, dass einfach die Leute ein bisschen besser verteilt sind. Also das war ein großes Learning. Und ansonsten, also wir haben heute halt einfach ein tolles Team, muss man sagen. Die Orga rennt. Wir freuen uns jetzt schon furchtbar drauf. Genau.
3: Genau, die nächste Innviertel Pride ist am 18. Juli
4: genau. In
3: Ried im Innkreis.
4: Ja, genau.
3: Was tut sich denn so unterm Jahr als queere Person am Land? Lebt man da? Überlebt man da?
4: Also wir haben halt seit der letzten Pride hat sich bei uns einiges getan. Wir haben im Winter darauf einen Verein gegründet und es gibt mittlerweile verschiedene Angebote. Wir haben einen Buchclub, Inclusive Reads. Da treffen wir uns aktuell alle 2 Monate. Da werden ein paar Bücher zur Auswahl gestellt mit verschiedensten Themen, die möglichst inklusiv sind. Und wir haben jetzt schon mehrere Karaoke-Partys gehabt. Wir haben in Riert eine Metal-Bar, die Galerie, die unterstützt uns da sehr, sehr toll. Wir haben auch im März FM4 Home Sessions gewonnen. Da war Jasmin die Klangkantine bei uns in Riert und hat unser Privatkonzert gespielt. Das war auch sehr bewegend und also richtig schön einfach. Also es tut sich immer mehr. Wir sind total neugierig und mögen einfach verschiedene Sachen ausprobieren. Nächste Woche läuft der erste Poly-Stammtisch an, der nennt sich Poly-Perspektiven. Da treffen sich ein paar Leute zum Austausch. Genau, also es gibt immer mehr Angebote, wir wachsen immer weiter und versuchen möglichst offen zu sein.
3: Welche Tipps hast du denn jetzt für Leute, die queer sind und am Land wohnen? Wie kann man sich da besser vernetzen? Wie kann man eben so starten mit irgendwelchen Events und auch mehr Sichtbarkeit schaffen?
4: Also ich glaube, so für Privatpersonen ist es einfach wichtig, sich zum trauen, was auszuprobieren und mal dabei zu sein, sich das anzuschauen, offen zu bleiben. Am Land muss man halt mobil sein. Ich glaube, das ist das Hauptproblem, also dass man halt irgendwie von A nach B kommt. Aber auch da, also Paargemeinschaften bilden, dass man irgendwie rauskommt, dass man sich so vernetzen kann. Aber es gibt bestimmt auch Online-Alternativen. Wir schätzen es halt sehr, dass wir uns in Persona treffen können, aber ich meine,

0: Also die meisten von uns müssen ein bisschen fahren. Genau.
1: Gut, dann danke schön, Filou, von der Innviertler Pride.
0: Voll gern.
1: Eine schöne West Pride.
0: Danke dir.
1: Okay,
0: euch ja. Ciao.
2: Ja, hallo und Happy Pride.
3: Ja, Happy Pride in Wales.
2: Happy Pride in Wales, indeed. Ja, genau. Wer bist du und was machst du heute?
3: Also, ich bin die Fluffy von Fluffys Chaos Atelier oder Fluffy Chan nennt man mich auch.
2: Ja.
3: Mache hauptsächlich Cosplay und Kunst auf Comic-Cons und so weiter und habe heute mein Queerest Merch ausstellen dürfen.
2: Super cool. Ja, wie taugt es bei der Wales Pride?
3: Es ist crazy viel los und es ist natürlich super, weil wir lieben es. Ich habe auch beim Aufbau helfen dürfen und bin auch im Awareness-Team, also voll happy, dass ich mithelfen darf.
2: Ah, schön.
3: Ja, voll.
2: Ja.
3: Und die Stimmung ist mega.
2: Ja, was machst du so? Was ist dein Angebot? Was ist dein Merch so?
3: Also mein Merch ist hauptsächlich selbstgemachte Buttons, selbstdesignte Sticker. Mhm. Es wird selber gezeichnet und selber produziert. Ich tue häkeln tatsächlich, genau. Halt sehr beliebt in verschiedenen Pride-Flag-Farben sozusagen, sie kleine Quallen machen zu lassen, was voll super ist.
2: Ah.
3: Genau. Und mache das hauptsächlich immer als Charity und halt sammelt ein bisschen für meine eigene Hochzeit.
2: Oh, wie schön! Wow,
3: ja, voll ein bisschen eigennützig. aber der Rest geht tatsächlich an die Hose Linz. Also, genau.
2: Voll cool.
3: Ich werde mir das nur alles ausrechnen, hoffe, dass genug überbleibt und werde das dann an die Hose geben, damit wir weiterhin schöne Prides feiern können.
2: Das ist ja wunderbar
3: immer
2: von dir.
3: Sehr gut ja, die engagieren sich halt auch voll super und da möchte ich gerne mithelfen.
2: Möchtest du ein Teil davon sein?
3: Ja, genau, genau.
2: Ja, sehr geil.
3: Voll.
2: Voll schön.
3: Ja.
2: Du hast uns da auch noch was mitgebracht.
3: Ja, genau.
2: Was sind das für tolle Bundle?
3: Genau, wir haben so kleine Bänder machen lassen von unserer Anti-Mobbing-Gruppe. Die heißt ganz easy Wir gegen Mobbing.
2: Mhm.
3: Ist nur, wie gesagt, in die Kinderschuhe. Wir versuchen das jetzt wieder ein bisschen mehr zu forcieren und mehr einfach Werbung dafür zu machen. Man findet uns tatsächlich schon auf Instagram.
2: Ja.
3: Genau, wir setzen uns heute dafür ein, dass eben weniger Mobbing passiert, hoffentlich. Und ich werde auch in Horts und Schulen ein wenig halt Vorträge halten. Das ist jetzt in Planung, genau. Und sonst halt auf Comic-Cons oder eben so Events wie der Pride, wo wir einfach durchgängen, die leider ein bisschen interviewen, was sie so für Erfahrungen haben leider, was sie dagegen dann haben, dass es ihnen besser geht.
2: Cool.
3: Und deswegen auch der Awareness-Point, wenn es wem auf der Pride direkt in Wales jetzt nicht gut geht oder auch bei der Party was passiert, kann man zu meinem Stand kommen. Ich habe nur eine zweite Standhelferin dabei, die dann mithilft. Wir bringen euch dann in den Safe Space und ich habe auch Decke mit, Traubenzucker, Kuscheltiere.
2: Oh.
3: Genau.
2: Das klingt aber sehr cozy.
3: Ja, bei mir ist immer sehr viel Safe Space, ganz wichtig.
2: Oh, schön. Das klingt fantastisch.
3: Ja, voll.
2: Ja, voll. Dankeschön fürs Interview.
3: Ich sag danke fürs Interview, finde ich mega cool.
2: Ja, voll schön.
3: Dankeschön.
2: Happy Pride nochmal.
3: Happy
2: und
3: Pride.
2: Abend.
3: Danke,
2: ja?
3: Euch auch.
2: Dankeschön.
3: Danke.
1: Ja, vielleicht schaffen wir es ja nächstes Jahr outdoor zu sein. Ich meine, natürlich, der Schlachthof ist eine super Location. Aber es ist halt schon nochmal ein anderes Feeling. Also so die typischen Prides sind ja mehr so im Juni. Und ja, man lässt sich die Sonne auf den Körper scheinen. Und da macht das Tanzen doch ein bisschen mehr Spaß in der Sonne als im Regen. Mir zumindest.
4: Wobei ich sagen muss, es hat ja der Regen dann aufgehört. Und diese Mischung aus, es ist herinnen was im Saal und es ist draußen was. Draußen gibt es ja auch Bars und so weiter. Das hat dann eigentlich ganz gut funktioniert.
5: Was sind denn die nächsten Prides oder geht ihr dieses Jahr noch auf mehr Prides?
4: Ich weiß ehrlich gesagt nicht, ob ich zur Regenbogenparade nach Wien diesmal fahre. Mir ist das schon ein bisschen zu groß irgendwie und zu kommerziell. Aber Linz Pride, 27. Juni, sind wir auf jeden Fall dabei und senden auch live.
1: Das mit der Kommerzialität, da stimme ich dir voll zu. Also in Wien ist es wirklich schon eher eine Party für die Heten, auch ein bisschen, also, wenn ich das jetzt so ein bisschen abwertend sagen darf, aber man spürt nicht mehr so den queeren Grundgedanken, eben the first Pride was a riot. Man kämpft immer noch für mehr Gleichberechtigung, für Akzeptanz und das finde ich bei gerade so kleineren Veranstaltungen spürt man das viel mehr.
5: Aber falls es Menschen gibt, die gerne nach Vorarlberg fahren wollen, 27. Juni ist auch der CSD in Bregenz, auch tatsächlich in Graz. Also Linz, Bregenz und Graz teilen sich den 27. Juni für ihre Pride.
4: So, Thomas Ramos ist jetzt da. Hallo, Stadtrat
2: hallo.
4: In Wels, hallo. Erste Wales Pride, wie fühlt man sich da als Stadtrat, als Politiker?
6: Naja, also als Politiker meiner Ideologie fühlt man sich sehr gut und sind wir wahnsinnig froh, wahnsinnig stolz, dass wir das in Wales haben. Ist einfach eine ganz klasse Sache und das im Schlachthof zu haben. Ich bin ja auch der zuständige Referent im Schlachthof. Dass wir da die Party haben, ist natürlich für uns mega und einfach schön. Ja, wunderbar. 1000 Leute, sau geil.
4: 1000 Leute.
6: Ich habe es nicht nachgezählt, vielleicht waren es auch nur 998 oder so, vielleicht waren es auch 1002, ganz genau weiß ich nicht.
4: Mhm. Und habt ihr mit diesem Erfolg gerechnet? Oder?
7: Applaus bitte!
6: Jein, andererseits war es sehr gut organisiert von Alessandro Schatzmann, von der Hosi und von einem breiten Bündnis, muss man sagen, die das unterstützt hat. Andererseits ist es was völlig Neues in Wales, also wir reden wirklich davon, dass mich da wirklich die Schattenseiten einmal aufzeigen. Also ich kann mich nicht gut erinnern, wie viele Leute zusammengeschlagen worden sind in den 90er Jahren, in den 0er Jahren, die offen meiner Liebe gesagt haben und so weiter. Also es ist keine gemeine Wiesen da in Wels. Aber wir schauen, dass wir den Wiesen machen und unseren Beitrag dazu leisten. Und dass dann bei dem bescheidenen Wetter 1000 Leute kommen oder 948, keine Ahnung, ist für uns ein sensationeller Erfolg und bin ich super happy.
4: Und quasi selbstverständlich, dass dieses Pride Village, dass die Party nach der Parade auch hier im alten Schlachthof stattfindet.
6: Ja, ist natürlich klar, dass das der alte Schlachthof unterstützt.
7: Bitte komm auf die Bühne.
6: Betriebsverein alter Schlachthof, dass wir als Gelände für das offen sind. Das ist gar keine Frage, ja, natürlich.
4: Warum passt das gut zusammen?
7: Die Falle wieder.
6: Okay. Ich glaube, der alte Schlachthof ist seit 1985 ein Hort von Vielfalt, kultureller Vielfalt, demokratischer Vielfalt, soziokultureller Vielfalt. Das Leben, das haben wir Gott sei Dank in den letzten Jahren auch durchaus noch rausbauen können. Wir haben eine unglaubliche Dichte an Veranstaltungen, 340 Veranstaltungstage letztes Jahr gehabt. Also da fehlt nicht mehr viel, dass man wirklich das Ganze hier voll macht. Wir sind das kulturelle Herz von Wels und muss man sagen, in Sachen freie Szene gibt es, glaube ich, außer Wien in Wels nur einen Schlachthof, der in dieser Liga spielt, ja, muss man ganz ehrlich sagen. So ist es.
4: Ja, das heißt, die erste Wels Pride ein voller Erfolg. Geht es dann nächstes Jahr weiter? Fragezeichen.
6: Auf jeden Fall. Ich gehe schon stark davon aus. Ich bin jetzt nicht der Veranstalter, aber...
4: Ja, schon klar. Aber du würdest dir wünschen, zumindest, dass es wieder einen gibt.
6: Im Rahmen meiner Möglichkeiten als Stadtrat, als verantwortlicher Referent für den Schlachthof, als Grünen-Politiker werde ich das auf jeden Fall unterstützen und werden wir zum wieder zusammenbringen, glaube ich.
4: Okay, ja, dann danke dir.
6: Passt, danke dir auch fürs Interview.
8: Ja, ich bin der Hütti, ich komme von den Rainbow Scouts Austria, bin dort der Präsident aktuell und wir unterstützen die Jugendbewegung in Österreich. Über 300 Gruppen haben, 300 Gruppen von Pfadfindern gibt es in Österreich.
2: Ja.
8: Und wir sind halt dort die Initiative, die Beratungsstelle und die Anlaufstelle für Queerbees.
2: Okay, super. Was macht ihr so das ganze Jahr über? Wie kann man sich das vorstellen?
8: Genau, also wir arbeiten im Hintergrund eigentlich fast nur. Wir arbeiten Methoden aus, um unsere JugendleiterInnen in Österreich Methoden zu geben, wie sie mit 7- bis 20-Jährigen LGBTQ näher bringen können und so einen Safe Space in der Pfadfinderbewegung schaffen.
2: Ja, urleibend. Wie war heute der Tag für euch bei der ersten Pride in Wels?
8: Haben wir einen langen Anfahrtsweg. Wir sind aus Wien angereist.
2: Ja.
8: Extra für hier und ich muss sagen, für die erste Pride ein Riesenerfolg.
2: Ja, ich trotz schon, des Wetters, oder?
8: Trotz des Wetters, es war wirklich schön nass, wir waren schön draußen. aber
2: auch mal schön, so ein Spaziergang im Regen. Ne?
8: Natürlich, bei den Pfadfindern gibt es
2: mit Botschaft. Ja.
8: Schlechtes Wetter gibt nicht nur schlechte Ausrüstung.
2: Ja, sehr schön.
8: Genau.
2: Das wurde heute, glaube ich, auch zelebriert hier.
8: Das auch. Ich habe Leute in Müllsäcken rumlaufen sehen.
2: Ja.
8: So ist richtig.
2: Genau. Sehr geil. Ja.
8: Genau. Sonst so? Sonst, wir sind bei mehreren, wir sind Kooperationspartner von verschiedenen Vereinen. Mhm. Wir waren bei Hosi Burgenland als Ehrengäste eingeladen worden. Mhm. Wir sind beim Diversity Ball dieses Jahr wieder dabei.
2: Super.
8: Und ja. Haben auch die nächstes Jahr einen eigenen Pfadfinderball, wo wir wieder auch dort Queerness drauf zeigen wollen und Safe Space darstellen wollen.
2: Wann ist der Pfadfinderball?
8: Genaues Termin gibt es nicht, aber es ist Ende Jänner, nicht. Anfang Februar.
2: Aha, okay, cool. Also seid ihr mitten in der Ballsaison auch dabei?
8: Wir sind mitten in der Ballsaison in Wien überhaupt. Also wir konkurrieren mit dem Opernball. Also.
2: Ja, Curdy konkurriert damit, sehr gut.
8: Genau.
2: Ja, super. Und ja, was sind sonst so eure Vorhaben noch dieses Jahr?
8: Genau, dieses Jahr, wir sind nächste Wochenende zum Beispiel sind wir in Salzburg. Mhm. Dort findet ein großes Lager statt für das 16- bis 20-Jährige.
2: Okay.
8: Und dort sind wir vor Ort als Safe Space Zelt.
2: Kann man sich da noch anmelden oder ist schon ja. vorbei?
8: Ist schon vorbei, ist schon, okay. Das ist ja. ein sehr gefragtes Zelt, also Veranstaltung. Die ist innerhalb von ein paar Stunden ausverkauft.
2: Okay, wow.
8: Und wir sind vor Ort, um halt Jugendliche, die halt sagen, sie brauchen ein Safe Space, sie brauchen wenn zum Reden, zu uns kommen können und wir sind dafür für sie da. Bloß wir bieten auch Workshops vor Ort an.
2: Ja, urlässig, oder?
8: Ja. Also
2: schöne Arbeit.
8: Uns gibt es seit 15 Jahren, wir haben dieses Jahr 15 Jahre gefeiert. Und ja, wir freuen uns, dass wir jedes Jahr auf verschiedenste Parts eingeladen werden. Wir versuchen auf jede zu kommen. Wales war mir wirklich ein Wunsch, herzukommen.
2: Ja.
8: Und diesen Wunsch habe ich auch erfüllt.
2: Wunderbar, schöne Schlussworte.

0: ein sehr positiver Eindruck, weil eben wirklich die Leute sich gedacht haben, puh, Wellspread, da kommen wir.
1: Ja, ich würde was ganz Ähnliches sagen. Ja, ich fand es auch überraschend, wie viele Externe in Anführungsstrichen angereist sind. Also wir haben mit vielen Leuten gesprochen, aus Salzburg, aus Linz, aus Wien. Und was ich auch sehr auffällig finde, es sind sehr viele junge Menschen da, die eben ihre eigene Identität zelebrieren und dafür auf die Straßen gehen. Und das finde ich auch sehr wichtig.
2: Sehr schön. Wunderbar. Ihr habt ja wenige Welser getroffen auf der Wellspread, habe ich gehört. Warum glaubt ihr, ist das so?
0: Ich glaube, wir kennen einfach zu wenig Welser. Ich meine, unsere Kollegin, die Marina, haben wir ja getroffen und ein paar andere auch.
2: Also, ja.
0: Ja, die Leute, die ich kenne, kommen halt aus Linz, Salzburg, aus Innsbruck und aus Wien.
3: Okay. Es gab schon die Theorien, dass einfach queere Leute am Land einfach wegziehen.
2: Ach so, ja, eben. Und eben. So Sachen vielleicht.
3: Dann halt vielleicht eben nicht mehr in Wels wohnen.
1: Aber gerade deswegen finde ich es so gut, dass es auch so viele junge Menschen sind, dass es vielleicht einfach interessanter wird, auch für eine jetzt nachkommende Generation hier zu bleiben, ein queeres Leben, queere Zentren aufzubauen und nicht irgendwie weg zu müssen, weil es hier einfach nichts gibt, wo irgendwie ein Safe Space ist.
2: Absolut, das stimmt. Ja, voll, voll.
3: Und es ist ja auch... Es ist ja auch viel mehr accessible, dass man in der eigenen Stadt auf eine Pride gehen kann, als wenn man jetzt vielleicht minderjährig ist, lassen einen die Eltern alleine im Zug nach Wien fahren, in die Großstadt.
2: Klar.
3: Und so hat man es halt vor der Haustür und kann das gemeinsam auch erleben.
2: Ja. Ja, wen haben wir denn jetzt hier bei uns? Hallo, hallo. Willkommen bei der Wellspread. Wie geht's euch? Wer seid ihr?
4: Hi, ich bin Siniella Fagetz von Dragging Linz. Ja, wir sind bei der Wellspread, uns geht ganz gut. Hatten jetzt, waren auf dem Truck, haben ein bisschen Stimmung gebaut und jetzt sind wir hier, einfach am Chillen.
5: Ich bin Lanon Chalant, bin ebenfalls von Dragging Linz, habe die ganze Pride-Welt und auch das Abend-Event eigentlich moderiert. Und
2: wunderbar.
5: Wie es mir geht, genauso wie ich aussehe, perfekt, aber die Schuhe tun richtig weh.
2: Okay, ja. Wie hat euch die erste Pride in Wales gefallen? Wie hat es euch gedacht?
5: Ich glaube, es ist wichtig, irgendwie zu erwähnen, dass es bei der Pride Wales, also uns vor allem, ging es mega gut. Es ist einfach, wie liebevoll sich diese Leute um uns gekümmert haben und wie viel Sichtbarkeit einfach auch für uns dabei war, als Drag Queens oder Drag Artists einfach, weil es dennoch, ich glaube, man unterschätzt manchmal, wie anstrengend es ist, so viel Love zu geben und manchmal ist nicht immer zurückzubekommen. Aber ich glaube, die erste Wales Pride war einfach ein totaler Erfolg und ich kann es kaum erwarten, viele mehrere Erfolge wie diese zu feiern in Wales.
2: Schön.
3: Mich würde es interessieren, ihr seid ja eben Dragging Linz. Wie schaut es denn aus mit Drag-Orten, Personen hier in Wels? Kennt ihr da was?
4: Also, wir kennen schon eine Drag-Queen aus Wels. Das ist die Miss Highlighter. Wir haben in Dragging Linz mehrere Queens, die nicht mal aus Linz sind. Zum Beispiel, die wohnen jetzt in Wien oder in Wels oder irgendwo nirgendwo.
5: Ich bin das beste Beispiel dafür.
4: Genau.
2: Ah.
4: Also ja.
2: Ja, wo bist du so her?
5: Tatsächlich aus Niederösterreich.
2: Ja.
5: Ganz komisch, ich bin tatsächlich hierher gezogen. Hergezogen ist eigentlich sogar ein weit vorgenommenes Wort. Tatsächlich bin ich eher noch gemeldet in Niederösterreich, aber ich würde sagen, dass ich meine Queerness total auslebe in Linz, was natürlich mir Drag ermöglicht hat und somit ich meinen Geburtsort auch in Linz anerkenne und daher Dragging Linz auch meine Familie ist, würde ich mal sagen.
2: Okay, ja, spannend. Was macht denn Dragging Linz so das ganze Jahr über?
4: Also, das ganze Jahr über wirklich...
2: Was macht ihr so,
4: planen wir Drag-Shows, ehrlich gesagt. Wir promoten uns selbst, wir geben einander die Möglichkeit zu hosten, zu performen, uns zu zeigen, Geld zu verdienen auch noch. Also
2: Kann man davon leben?
5: Leben, also du wirst wahrscheinlich eines Tages in ein gutes All-You-Can-Eat-Restaurant gehen können nach einem erfolgreichen Tag. Aber ich würde sagen, allein der Look hätte mich mehrere tausend Euro gekostet. Mhm. Würde ich nicht einen guten Freund haben, der alles selbst näht und designt und somit zum Glück. Aber allgemein, was was macht Drag in Linz das ganze Jahr über? Also total eigentlich einfach erklärt. Wir tun tatsächlich sehr viele Events organisieren, die natürlich auch im Bereich der Sichtbarkeit eben dienen. Gerade eben in Queer Bars und solche, zum Beispiel auch eben in Queer Treffen. Sowas wird halt immer kontinuierlich organisiert und natürlich versucht man da auch solche Plätze zu... Ich sage immer, da wo Drag Queens sind, sind auch die Leute. Und somit bin ich mir sicher, auch so kleine, sag ich mal, Events oder weniger besuchte Bars erreichen auch durch uns einmal eine gute Volltrefferquote, was Umsatz angeht, aber natürlich auch was Beliebtheitsgrad und natürlich, was richtig lustig ist, finde ich, über das ganze Jahr aus, ist, dass wir tatsächlich in, sag ich mal so blöd gesagt, Hetero-Bars, wo sowas eher unwahrscheinlich einfach ist, dass man eine Dragshow macht, da haben wir tatsächlich den meisten Erfolg bis jetzt gehabt.
2: Ja, ja. Also, ihr kennt es mir schon, genau. Jetzt hören wir kurz mal, was die Dame sagt.
5: Lieben gerne.
2: Oh. Frieda! Mama! Frieda! Mama! Okay, wir machen jetzt einfach noch weiter, bis die Mama Frieda wirklich auf der Bühne ist. Es wird ja gerade was angesagt, aber wir sprechen einfach noch weiter. Ja,
6: mich würde interessieren, wir haben heute schon ein paar Mal eben gefragt, wie das ist, so queer eher am Land zu sein. Jetzt nicht in der Stadt, nicht in Linz, sondern hier in den kleineren Orten. Wie kann man das da ausleben? Wie kann man das da sichtbarer und sicherer machen?
4: Da fragst du die falschen Personen, glaube ich.
5: Ich glaube, ich kann es tatsächlich fragen. Ich komme tatsächlich aus einer Stadt in Niederösterreich.
2: Ja,
5: tatsächlich, bei mir gibt es nicht wirklich sowas wie Queerness. Ich weiß nicht, ob ihr Konneuburg kennt. Wahrscheinlich ist jetzt ein Unterbegriff.
2: Ja, Konneuburg kennen wir schon.
5: Oh, na schau, das ist schon viel beliebter, als ich dachte.
2: Ja, doch.
5: aber ich würde sagen, Queerness ist dort einfach nicht unbedingt jetzt verboten, aber einfach nicht etwas, was ausgelebt
2: nicht
5: wird.
2: Nicht existent quasi.
5: Genau, also sowas wird einfach dort nicht zelebriert oder allgemein wie mit Events, wie genau, eben halt Pride. Ist eigentlich eine Stadtgemeinde und könnte sowas sich leisten. Und
2: aber im Grunde, wenn man dort eine Pride machen würde, würde es vielleicht genau so ausschauen wie in Wels gerade, weil viele Welser, Welserinnen sind ja jetzt auch nicht hier.
5: Das ist ja der ganze Punkt, das ist eigentlich das Lustige.
2: Das ist spannend, ja.
5: An sich, wenn du so siehst, wir als Drag Queens, die das ganze Event auch promotet haben, nicht nur die Pride Welser, aber auch die Pre-Pride habe ich zum Beispiel auch gehostet, im Queer Safe Place mit der Lisa Maria Wolfesberger.
2: Ja.
5: Und genau eben da, was es auch natürlich lustig ist, dass wir uns eigentlich total random kennengelernt haben. Mhm. Und genau durch solche kleinen, sag ich mal, Schicksalstreffen.
2: Ja, Wahnsinn.
5: Kommst du einfach von Niederösterreich nach Wien, nach Tirol, von Tirol nach Linz und hostest und organisierst und hilfst natürlich überall Sichtbarkeit und halt eben solche Events zu organisieren.
2: Hammer. Ja, super, super geil. Hey, ja.
6: Ich glaube, wir müssen uns verabschieden, weil es wird Zeit für Mama Frieda.
2: Ja, der Nebel steigt schon auf der Bühne. Vielen Dank fürs Interview.
5: Ich bedanke
2: mich. Wunderschönen Abend euch noch. Vielen Dank.
5: Vielen Dank. Ja, danke sehr.
4: Tschüss, schönen Abend noch.
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8: Achtung, eine wichtige Durchsage. Triggerwarnung, jetzt kommt eine Person auf die Bühne, die diesen Männern nicht gefallen wird. Die Anklage lautet, zu bunt, zu laut, zu viele Pronomen, zu viel Liebe, zu wenig Zeit in der Küche. Wenn Sie damit klarkommen, enjoy the show. Und wenn deine Mama zu blöd ist, damit klarzukommen, dass du schwul bist, dann hast du jetzt eine neue Mama. Mama Frieda in 3, 2, 1.

0: Für uns ist es immer natürlich wichtig, dass wenn wir bei solchen Pride-Events dabei sind, dass wir Sichtbarkeit zeigen. Nicht unbedingt jetzt für uns Drag Queens, aber einfach für queer people. Und das ist unsere Message an euch. Bitte nochmal einen riesen Applaus an uns. Nochmal mit Namen Stella the Castrator, Xenia Le Faguette, Dani Hofburg, Sarma, Brunhilde die Wilde, Tinderello und euer Host La Nonchalant.
1: Damit sind wir am Ende des heutigen Frohsinns angekommen. Am Mikrofon war Melanie Schiller. Ich bedanke mich herzlich fürs Zuhören. Alle Informationen und die Sendung zum Nachhören finden Sie auf unserer Website unter www.fro.at oder im Audioarchiv der Freien Radios in Österreich unter cba.media. Zum nächsten Mal.

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0: Herzlich willkommen bei der Sommerausgabe des Radioformats der Kunstbuchse Kirchen, eigentlich ja ein Podcast, wenn man es genau nimmt. Nicht nur das Kulturhaus, sondern auch das Radioredaktionsteam macht wie gewohnt Sommerpause. Das Motto dieser Sendung heißt daher, spielfrei. Mein Name ist Lions Vilota, ich wurde 2007 in den Vorstand des Kulturvereins berufen, um mich den damals aufkeimenden virtuellen Welten zu widmen. Wenn meine Stimme etwas seltsam klingt, so ist das ganz natürlich, ich bin ja ein Avatar. Avatare machen keine Sommerpausen, also ist es nun meine Aufgabe, diese Sendung zu gestalten. Ich habe für Sie Sommersongs aus dem reichhaltigen Archiv von Leo ausgesucht, dazwischen erzähle ich Ihnen, was ich beim Kulturverein sonst so alles mache.
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1: Im Jahr 2007 entschloss sich der Kulturverein Kunstbox Seekirchen seinen Wirkungskreis zu erweitern. In den virtuellen Raum, präzise gesagt in die 2003 geschaffene virtuelle Welt Seekontlife. Diese Welt, in der fast 5 Millionen Benutzer das Sagen haben, in der Menschen interagieren, spielen, Handel betreiben und anderweitig kommunizieren können, war damals der neue Spielraum für unsere Kulturaktivitäten. Die kulturelle Entwicklung dieser Zweitwelt zu erforschen, war das erste von mehreren Zielen. Zu diesem Zweck wurden kurzerhand zwei Avatare ausgeschickt, einer davon war ich. Seit 1. April 2007 gehöre ich dem erweiterten Vorstand des Kulturvereins an, als Beirat für virtuelle Kunstaktivitäten. Neben einem Forschungsauftrag, nämlich echte virtuelle Kunst ausfindig zu machen, hatte ich die Aufgabe, ein Aktionsfeld zur Kunstproduktion zu finden und eine kulturaffine Community aufzubauen. Um die Öffentlichkeit an den virtuellen Recherchen teilhaben zu lassen, wurde ein Tagebuch geführt, für jeden abzurufen unter kunstboxer.blogspot.com.

Nach einigen frustrierenden Versuchen habe ich dann doch etwas gefunden, das meinem Anspruch auf Cyberart entgegenkommt. Schwebende rote Teile, die sich auf Chat-Zuruf verändern. Der Name, Chat-Manipulator. Auch wenn man sich mit jemandem unterhält in der Nähe des Kunstwerkes, reagiert es darauf. Leider war es auf einmal ganz verschwunden, hab wahrscheinlich was Falsches gesagt. Trotzdem, interessanter Künstler, D'Yves Attenborough. Kombiniert Technologie mit Farbe, Licht, Musik und Emotion in einem durchaus urbanen Stil. Im richtigen Leben lebt er in München und beschäftigt sich in erster Linie mit elektronischer Musik. Tolle Arbeit. Würde mich interessieren, ob er die in Second Life entstandenen Dinge auch in die Realität transferiert hat.

An ein interessantes Projekt kann ich mich auch noch erinnern, Secon Salzburg. War noch nicht ganz fertig, sah aber schon ziemlich gut aus. Bei der Gelegenheit habe ich Ayes Strawberry kennengelernt, eine ganz interessante Person. Ich habe mit ihr über Möglichkeiten gesprochen, Kunst auf außergewöhnliche Weise in Second Life zu platzieren, von Theater bis Naturkunst trug uns unsere Fantasie. Sie selbst war übrigens an der Salzburg-Baustelle nicht ganz unbeteiligt.

Einmal traf ich in einer Galerie einen tollen Fotografen aus Deutschland, Horst Everin. Von ihm werden hauptsächlich Bilder von nackten Männern ausgestellt. Überhaupt wirkt die ganze Galerie ziemlich körperbetont.

Als Second Life 2003 erschien, wurde es von mehreren Seiten als Zukunft des Internets bezeichnet. 15 Jahre später sieht diese Zukunft etwas anders aus. Und Second Life ist für viele längst in Vergessenheit geraten. Doch es gibt nach wie vor rund 600.000 Spieler, die die Lebenssimulation regelmäßig spielen. Doch vom Hype ist nicht mehr viel übrig, Second Life ist heute praktisch menschenleer. Was ist schiefgegangen beim Traum vom zweiten Leben? Während des Starts von Second Life begann parallel die Revolution der sozialen Netzwerke. Es war viel einfacher, die Leute auf Facebook oder Instagram zu treffen, statt sich jedes Mal durch Second Life navigieren zu müssen. Außerdem waren viele Menschen damals nur in Second Life, um einen passenden Partner zu finden. Mit dem Aufkommen der Datingportale wurde dies dann bedeutend einfacher und treffsicherer. Doch der Hersteller von Second Life glaubt immer noch an die Massentauglichkeit und plant deshalb eine komplett neue Version. Diesmal soll die Benutzerfreundlichkeit erhöht werden und die Grafik auf den neuesten Stand sein. Wir werden sehen. Ich freue mich darauf, ich bekomme dabei sicher ein völlig neues Outfit.

0: Danke, dass Sie meine Sendung angehört haben. Vielleicht darf ich nächstes Jahr wieder mal eine machen. Wenn wieder spielfrei ist. Die Musik war übrigens immer dieselbe. Also dasselbe Lied, nur von unterschiedlichen Interpreten. Ich hoffe, es war nicht so eintönig für Sie. Einen schönen Sommer wünsche ich.
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Herzlich willkommen bei der Schreiblust. Hier dreht sich alles ums Schreiben. Ich bin Diana, schön, dass ihr dabei seid. Heute habe ich Stefania und Lukas Speitling bei mir zu Gast. Beide schreiben zwar nicht selbst, verleihen unseren Autorinnen Texten aber durch ihre Stimme Leben, denn beide arbeiten als Hörbuchsprecher bzw. Hörbuchsprecherin. Lukas wurde in Deutschland geboren, absolvierte nach seiner IT-Ausbildung ein Forstwirtschaftsstudium und arbeitete bis 2025 als Förster, also komplett in einer anderen Richtung. Allerdings seine Sprecherausbildung begann er im Juli 2023 und baute sich die Sprecherkarriere als Nebengewerbe auf und übt den Beruf sogar seit Mitte 2025 hauptberuflich aus. Die besondere Auszeichnung Sprecher des Jahres erhielt er im Jahr 2025 vom Radioplanet Berlin. Und mittlerweile kann er auf 110 fertige Hörbücher stolz blicken, die er aufgenommen und produziert hat. Und das sind über 1000 Audioaufnahmestunden. Stefania wurde in der Schweiz geboren und ist früh Mama geworden und war viele Jahre lang alleinerziehend. Sie hat neben der Mama-Rolle aber Aus- und Weiterbildungen im psychologischen Bereich absolviert, sowie eine Coaching-Ausbildung gemacht und sie hat sogar jahrelang eine eigene Praxis für Stress- und Burnout-Prävention geführt. Seit Mitte 2025 arbeitet sie nun ebenfalls hauptberuflich als Sprecherin und hat bereits 8 Hörbücher eingesprochen.

0: Liebe Stefania, lieber Lukas, es freut mich heute, euch in der Leitung zu haben. Wir machen eine Aufzeichnung und zwar übers Internet, weil ich sitze in Salzburg und ihr sitzt wo genau?
1: In der Nähe von Göttingen in Südniedersachsen.
0: Und meinen Zuhörerinnen schon ein bisschen was von euch im Intro erzählt, nämlich ihr habt mir beide eure Kurzvitas zugeschickt und genau, und ich habe eben meinen Zuhörerinnen dieses Jahr versprochen, dass ich nicht nur Gäste zu mir einlade, die selbst schreiben, also Autoren und Autorinnen, sondern eben besondere Personen, die in der Bücherwelt unverzichtbar sind und ebenso zu der ganzen Buchbubble und Buchbranche gehören. Und ihr zwei arbeitet als Hörbuchsprecherin bzw. Hörbuchsprecher. Und ja, vielleicht wollt ihr euch noch mal kurz vorstellen, wie ihr zu eurem derzeitigen Beruf gekommen seid.
2: Also, hallo Diana. Noch einmal vielen lieben Dank für die Einladung. Wir freuen uns sehr, jetzt hier mit dir dieses Gespräch zu führen. Und ja, also bei mir war das sehr überraschend eigentlich. Ich war zuvor viele Jahre als Coach unterwegs in der eigenen Praxis und habe dann auf Online-Coaching umsteigen müssen, weil die Praxis verkauft wurde. Damit tat ich mich relativ schwer, gerade mit diesem Online-Coaching. Aber da das immer mein Jugendtraum war oder mein Kindheitstraum schon eher, habe ich sehr daran festgehalten. Jetzt hat sich Lukas genau selbstständig gemacht als Sprecher. Und ja, ich habe das natürlich auch ganz genau beobachtet und fand das total spannend und unheimlich inspirierend. Und habe immer mehr gemerkt, wie sich in mir so eine Stimme gemeldet hat, die ganz sanft erst, aber dann immer lauter gerufen hat, du hattest ja auch noch einen anderen Traum. Vielleicht wird es Zeit, den mal zu verfolgen. Ja, und das war der Traum der Schauspielerei, der Kunst, des kreativen Ausdrucks. Und ja, so kam es, dass ich mich dann auch mit dem Sprecherdasein auseinandergesetzt habe, mit der Schauspielerei auch wieder mehr auseinandergesetzt habe und so dann über kurze Gastrollen in der Filmsynchronisation Stück für Stück eigentlich so reingerutscht bin, bis ich dann irgendwann gesagt habe, okay, ich bilde mich jetzt auch noch mal weiter in dem Bereich. Und es dann so gut lief, sehr schnell, dass ich jetzt auch Vollzeit als Sprecherin tätig bin.
0: Wow, super. Wobei ich schon glaube, dass dir das geholfen hat, dass halt der Lukas schon im Beruf des Sprechers tätig war.
2: Es war eine absolute Inspiration. Ne? Und einfach auch zu sehen, wie er das Ganze aufgezogen hat, wie er das sein Studio eingerichtet hat und was alles damit zusammenhängt, das war natürlich eine enorme Bereicherung für mich, weil ich da ja meinen ganz persönlichen Lehrmeister auch zu Hause hatte, der mir gerade auch zu Beginn immer sehr viel Frage und Antwort geleistet hat und ja, mich sehr unterstützt hat, auf jeden Fall.
0: Ja, Lukas, die habe ich ja eigentlich auf Instagram oder LinkedIn kennengelernt und habe so deinen Werdegang von 2024 so ein bisschen verfolgt. Und du hast vorher ganz einen anderen Beruf gehabt und hast dich dann bewusst eben zum Sprecher ausbilden lassen. Vielleicht erzählst uns du deinen Werdegang einmal.
1: Ja, sehr gerne. Also von mir auch nochmal hallo und vielen Dank, dass wir dabei sein dürfen. Und es ist so, dass ich vorher als Förster tätig war und viel eben im Wald unterwegs war und 2018 bei uns ein großer Sturm stattfand, wonach es dann eben Probleme mit dem Borkenkäfer gab. Und da bin ich sehr viel Zeit des ganzen Jahres durch den Wald gelaufen und habe versucht, den Käfer zu bekämpfen, immer ganz alleine. Und irgendwann ist mir es ein bisschen langweilig geworden und dann habe ich angefangen, Hörbücher zu hören und sehr viel, sehr exzessiv und irgendwann dachte ich, ey, eigentlich das kannst du auch machen. Und gleichzeitig ist es so, dass Stefania und ich als Ziel haben, irgendwann ortsunabhängig arbeiten zu können, was wir jetzt theoretisch schon könnten. Wir haben aber 3 Kinder und sind dadurch noch gebunden, bis die dann eben irgendwann erwachsen sind. Und da habe ich dann angefangen zu sagen, ey, ich will mich weiterentwickeln, ich will etwas machen, was ich später von überall aus machen kann. Und ich liebe einfach Geschichten. Dementsprechend war für mich dann irgendwann klar, okay, das möchte ich mal ausprobieren mit dem Sprechen, habe dafür dann die Ausbildung gemacht. Und ja, es hat gar nicht lange gedauert, bis ich meine ersten Aufträge hatte, nämlich effektiv 5 Wochen, die ich in der Ausbildung drin war, und danach lief es einfach. Und zwar richtig gut.
0: Ja, da will ich gleich anknüpfen, Lukas. Wie muss ich denn mir den Beruf des Sprechers überhaupt vorstellen? Also, wenn du sagst, bei dir ist gleich gut gelaufen, wie funktioniert das? Bekommt sie ihr Manuskripte zugeschickt? Ich meine, am Anfang ist ja in jeder Branche schwierig, da wird man wahrscheinlich jetzt nicht viel ablehnen können, sondern wird froh sein, dass man überhaupt was bekommt. Aber trotzdem die Frage, hast du schon mal was abgelehnt, weil es einfach gegen deine Grundeinstellung geht? Und wenn ja, ist man dann bei dem Hörbuchverlag auf einer roten Liste oder wie funktioniert das?
1: Also am Anfang habe ich so gut wie gar nichts abgelehnt, habe aber relativ schnell festgestellt, dass das ein Fehler war. Und ein Fehler, den ich auch nicht mehr machen würde und den zum Beispiel Stefania jetzt auch nicht macht, was wirklich gut ist. Und danach habe ich definitiv schon einiges abgelehnt, weil es einfach grundsätzliche Sachen gibt, die oder für uns beide nicht sein müssen, weil wir erstens keinen Spaß daran haben und weil es einfach Sachen gibt, hinter denen können wir nicht stehen, wenn es zum Beispiel Bücher gibt, in denen es um Gewalt gegen Frauen geht, die dann irgendwie verherrlicht wird, oder einfach andere Sachen, wo es jetzt um irgendwelche, ja, indirekte Propaganda geht oder sowas. Das sind Sachen, wo wir sagen, nee, also das machen wir gar nicht.
0: Ich glaube, das wird aber dann auch geschätzt, oder, vom Gegenüber, dass ihr eben eine Haltung habt und offen und ehrlich kommuniziert.
1: Die richtigen Kunden, die, mit denen man wirklich zusammenarbeiten möchte, mit denen man dann auch eine Bindung eingeht und wo wirklich klar ist, okay, man arbeitet dauerhaft zusammen, das sind die, die sowas wertschätzen, und das sind die, die dann auch kommen und bleiben.
0: Wie ist es jetzt mit, also es hören ja Autorinnen und Autoren jetzt zu, kann man sich das als Autorin leisten, eure Dienstleistung?
1: Also Fragen kostet eh nie etwas. Das heißt, Anfragen und darüber sprechen ergibt auf jeden Fall Sinn. Und es ist so, dass es natürlich in der Branche an sich auch unterschiedliche Vergütungsmodelle gibt. Also es gibt auch die Möglichkeit, zum Beispiel einen Royalty-Share zu machen. Das heißt, wo man hinterher sich die Gewinne des Hörbuchs aufteilt zwischen Autoren und Sprechern. Das ist aber eine Sache, die natürlich für den Sprecher an sich auch problematisch sein kann, weil einfach letztendlich, also wir dann das Risiko tragen. Und deshalb ist es bei Stefania und mir so, dass wir auf jeden Fall auch für die fertige Audiostunde abrechnen. Und da ist es auch so, also natürlich haben wir normale Preise für reguläre Anfragen. Gleichzeitig ist es natürlich auch so, dass man auch da verhandeln kann. Es ist immer Verhandlungsbasis, und da hängt es auch davon ab, wie stark sind wir in dem Moment ausgebucht und ja, wie viel Lust haben wir auch auf das, was dort angeboten wird. Also ich habe zum Beispiel einmal eine Religionskritik eingesprochen, da habe ich den Preis schon deutlich höher angesetzt, weil ich da gar nicht so viel Lust drauf hatte, was bei anderen Sachen, die ich privat auch lesen würde, natürlich anders ist.
0: Ah, das ist aber auch interessant, dass ihr nämlich, und da sind wir auch so ein bisschen mit der Verknüpfung zu meiner Sendung Schreiblust, dass ihr euch wirklich auch die Texte anschaut oder die Genres anseht, wo ihr eben eure Dienste dann gerne oder nicht so gerne anbietet, und das dann halt sie auch im Preis ein bisschen niederschlägt.
2: Ja, also im Preis oder halt eben auch, ob wir es überhaupt machen. Ne? Also grundsätzlich schauen wir uns schon erstmal alles an, aber wir vertreten beide wirklich die Meinung, dass Stimme ist ein sehr, sehr mächtiges Werkzeug. Und das sollte man mit Bedacht einsetzen. Und das machen wir auch. Ne? Und deswegen ist es uns ganz wichtig, dass wenn wir unsere Stimme für etwas einsetzen, dass wir auch voll und ganz dahinter stehen können, um eben auch die Botschaft oder die Geschichte oder das, was allgemein einfach über das Geschriebene vermittelt werden sollte durch die Sprache, auch dementsprechend so rüberkommt, wie es gewollt ist, und wir auch voll und ganz dahinter stehen können. Deswegen, ja, ist es für uns sehr wichtig, dass wir uns vorher ganz genau anschauen, was das für Texte, Geschichte oder auch Botschaften, Werbebotschaften sind.

0: Ihr habt es vorhin schon angesprochen, ihr habt drei Kinder und eben von den Social Media Beiträgen weiß ich, dass ihr eure beiden Studios zu Hause habt. Wie könnt ihr da euren Beruf mit euren Kindern, sage ich jetzt einmal, verbinden oder verknüpfen? Gibt es bei euch irgendwelche Regeln zu Hause, wenn ihr arbeitet?
1: Also im Moment haben wir noch zwei Kinder zu Hause. Die älteste ist gerade ausgezogen. Und ja, also einmal ein großes Lob für unsere Kinder. Sind sowieso die besten, die man sich wünschen kann. Ich hoffe,
2: Ist
1: sie
2: so.
1: hören das irgendwann.
2: Ja.
1: Die sind absolut verständnisvoll und stehen da halt auch total dahinter, was wir machen und finden das super und spannend. Nicht selten hören sie auch einfach gerne zu und schleichen sich mal mit ins Studio rein. Oder aber sie wissen halt, wenn wir aufnehmen, dann wird in der Zeit nicht laut Musik gehört oder rumgetobt oder gerade das Zimmer umgeräumt oder ja, sonstige verrückte Aktivitäten vollzogen. Aber grundsätzlich ist es auch so, dass die Kinder in der Schule sind und wir natürlich gerade in der Schulzeit dann unsere Hauptaufnahmezeit haben. Oder mal am Wochenende, wenn sie sich sowieso verabreden oder ins Freibad gehen oder was weiß ich, ne? Also wir sind da relativ spontan und nutzen die Zeit einfach so aus, ja, wie sich's gerade anbietet und genießen diese Freiheit und Flexibilität natürlich sehr. Ne?
2: Ja, die Flexibilität bietet der Beruf ja auch.
1: Ja.
2: Und das Schöne ist, dass es natürlich auch so ist, wenn man zwischendurch mal 2, 3 Stunden Pause macht, ist das auch sehr gut für die Stimme, damit die sich einfach wieder regenerieren kann. Dementsprechend ist es überhaupt kein Problem, wenn die Kinder aus der Schule kommen, dass wir dann erst mit ihnen was machen und hinterher dann nochmal in Ruhe aufnehmen.
0: Ja, das macht immer Sinn, wenn man eben die Vorteile, die die Selbstständigkeit hat, wirklich auch ausnutzen kann. Und die Flexibilität ist definitiv ein Vorteil der Selbstständigkeit. Lukas, du hast die Auszeichnung Sprecher des Jahres bekommen vom Radio Planet Berlin und du hast mittlerweile über 110 Hörbücher eingesprochen. Was sind so deine Ziele? Und im Nachgang, Stefania ist ja erst am Anfang ihrer Hörsprecherinnenkarriere, was sind die Ziele von der Stefania dann?
2: Also, meine Ziele sind, dass ich versuche, noch an Kunden ranzukommen, die zum Beispiel meine Kindheit mit begleitet haben. Also, ich bin gut ausgebucht, aber trotzdem ist es einfach, also es gibt so Momente, wo ich denke, boah, da habe ich einfach sehr, sehr Lust drauf. Und das sind eben große Autoren und da möchte ich auf jeden Fall noch ein bisschen weitergehen. Gleichzeitig hätte ich auch extrem Lust, mal Werbung zum Beispiel fürs Kino oder fürs Radio einzusprechen, was bisher noch nicht großartig der Fall war. Aber also das sind auf jeden Fall erstmal so die nächsten Ziele. Ansonsten muss ich aber sagen, dass ich mit der Situation, in der ich jetzt gerade bin, extrem glücklich bin. Und mein Hauptziel ist eigentlich, dass es so bleibt, dass ich gut Arbeit habe und dass ich gleichzeitig, also dass die Arbeit so Spaß macht. Und ich mich jeden Tag darüber freue, arbeiten zu können. Das ist etwas, was für uns beide auch so ist, wenn wir im Urlaub miteinander sind, wo wir schon merken, okay, gegen Ende des Urlaubs ist so, eigentlich freuen wir uns schon gerade sehr wieder auf unser Mikrofon.
0: Und du, Stefania?
1: Ja, im Moment ist es auch so, dass ich wirklich sagen kann, es darf jetzt einfach erstmal so weitergehen, weil es sich bereits jetzt schon fast wöchentlich nach oben immer weiterentwickelt und ich jetzt schon ein bisschen ins Struggeln komme mit der Zeiteinteilung und das ist ein Zustand, den hätte ich auf gar keinen Fall so schnell erwartet. Und ja, wie gesagt, wir haben ja nebenbei auch noch die Kinder und das ist schon okay, so wie es jetzt gerade läuft und so darf es auch erst weiterlaufen. Und ich freue mich einfach jeden Tag total darüber, dass sich ja dieser zweite Traum jetzt so erfüllt und entwickelt und uns das beide so glücklich macht, was auch für uns als Paar total schön ist, eigentlich ja für die ganze Familie. Und ein zusätzlicher Effekt, der natürlich noch hinzukommt, ist, dass wir wahnsinnig viele interessante Menschen dadurch auch kennenlernen. Sowohl Kollegen, aber halt natürlich auch ganz viele Autoren. Das ist eine ganz neue Welt für uns und das fühlt sich einfach absolut toll an. Und ja, ich würde jetzt mal sagen, das wäre noch eins meiner Ziele, da halt noch mehr tolle Kontakte zu knüpfen, noch ein bisschen mehr auch auf Veranstaltungen und Messen zu gehen und ja, das Ganze noch mehr in die Welt hinauszutragen.
0: Ja, das muss ich auch sagen, da gebe ich da auch recht. Das Faszinierende ist in dieser, wenn man halt später dann seinen Traum erfüllt und seine Berufung findet, dass man dann halt eigentlich wieder von Null anfängt und so in ein total neues Universum eintaucht. Also so geht es halt mir jetzt, seitdem ich mich dazu entschlossen habe, Autorin zu sein. Und ich kann das sehr gut nachempfinden, was du gesagt hast, Stefania.

0: Jetzt habe ich noch zwei Fragen an euch. Die erste Frage ist, lest ihr in eurer Freizeit eigentlich Bücher oder dadurch, dass ihr euch ja beruflich jetzt mit Büchern beschäftigt, wird die Freizeit dann anders genutzt?
1: Also zwischendurch war es so, als ich zum Beispiel noch hauptberuflich als Förster gearbeitet habe und nebenbei dann gesprochen habe, da habe ich nicht noch zusätzlich gelesen, weil es einfach, also da blieb die Zeit dafür weg. Jetzt ist es so, dass die Zeit dafür aber da ist und also ja, wir lesen und wir lesen auch in der Freizeit viel und das sind nicht nur Bücher, das sind Zeitschriften, das sind eben E-Books, die dazu kommen, das sind manchmal auch einfach Skripte, die wir dann von Freunden geschickt kriegen oder sowas und also doch, wir lesen auch in der Freizeit sehr viel die Sachen, auf die wir dann Lust haben, noch zusätzlich.
0: Das klingt cool.
2: Ja, es sei denn, irgendwann streiken auch die Augen mal. Also ja. Das hatten wir jetzt kürzlich, da waren wir übers Wochenende, sind wir weggefahren und ich habe mir auch den E-Reader mitgenommen, hatte aber die Tage davor wirklich sehr, sehr viel eingesprochen und ja, dementsprechend auch gelesen. Und es ging einfach nicht. Ich habe wirklich gemerkt, so jetzt brauchen die Augen auch mal 2 Tage komplett Pause. Und das hat auch gut getan. Aber dann, ja, wie Lukas schon sagte, als wir dann wieder zu Hause waren, war es dann auch gut, weiterlesen zu können. Was allerdings ganz interessant ist bei uns, wir haben schon so unsere Vorlieben. Also Lukas liest auch in seiner Freizeit sehr, sehr gerne Fantasy. Mhm. Und ja, ne, Rollenspiel, Liter-RPG in dem Bereich. Und bei mir sind es fast ausschließlich Sachbücher, die ich dann lese. Ja, das ist schon immer sehr lustig zu beobachten, wie wir da schon unsere ganz speziellen Vorlieben haben.
0: Zum Abschluss meine zweite Frage. Habt ihr irgendwelche Tipps für Autoren und Autorinnen, wie sie ihre Stimme bei einer Lesung ein bisschen vorbereiten können? Oder was sie über oder wie sie einen Text richtig einsprechen oder sprechen, sodass die Zuhörerinnen gefasst sind oder gebannt sind von den Worten und dem Text?
1: Auf jeden Fall. Also das Wichtigste für das Vorlesen ist, dass es nicht einfach vorgelesen wird. Es geht nicht ums Lesen, sondern es geht ums Spielen. Das, was Stefania eben auch die ganze Zeit erwähnt hat mit dem Schauspiel, es ist so, es ist mehr Schauspiel. Es soll ja wie Kino für die Ohren sein. Das heißt, man muss das auch hören, wenn jemand jetzt besonders gut drauf ist oder wenn es eine besonders flippige Person ist, die gerade total abgeht oder sowas, das sollte schon rüberkommen. Das ist deutlich wichtiger, als letztendlich keinen Fehler drin zu machen oder so. Wobei das bei uns natürlich so ist, wenn wir aufnehmen, dann klicken wir einfach, dass wir uns den Fehler markieren und schneiden den hinterher raus. Aber gerade bei einer Live-Lesung geht es nicht darum, dass man den Text eins zu eins vernünftig einspricht, sondern einfach darum, dass man es letztendlich auch spielt und rüberbringt und Spannung mit der Stimme aufbaut. Und um die Stimme selbst vorzubereiten, lohnt es sich auf jeden Fall, dass man sich am Anfang ein bisschen einsummt, um die Stimmbänder ein bisschen in Schwingung zu bringen und dass man dann zum Beispiel einen Blubberschlauch nutzt. Das ist ein kleines Werkzeug, was wir auch haben. Das ist so eine Flasche, die ungefähr bis zur Hälfte gefüllt ist, so eine kleine 0,5 Liter Flasche, wo dann so ein Schlauch reinkommt und damit blubbert man dann und das eben am besten auf dem Vokal U, weil das die Stimmbänder anfeuchtet und gleichzeitig auch in Schwingung bringt, sodass es hinterher einfach geht. Und die wichtigste Sache, die man abseits dessen machen kann, ist üben. Und zwar immer wieder.
2: Und was ich auch bemerkt habe, oder was ja, also was wir beide auch bemerkt haben, Nahrungsmittel und Getränke spielen doch auch einen erheblichen Teil dazu bei, wie die Stimme letztendlich klingt. Also ich bin bekennend kaffeesüchtig, aber musste meinen Kaffeekonsum stark reduzieren, weil Kaffee einfach eine Schicht auf die Stimmbänder legt und die ist ganz, ganz schwer wieder wegzubekommen. Also für mich heißt das wirklich, halbe Stunde mindestens vor dem Sprechen keinen Kaffee mehr zu trinken und dann auch erst wieder, wenn ich fertig bin, nochmal einen zum Abschluss dann zu trinken. Genauso natürlich irgendwelche Snacks. Na, also wenn man jetzt vor einer Lesung ist, würde ich jetzt nicht unbedingt natürlich noch Nüsse snacken oder Chips. Wenn man wirklich hungrig ist, vielleicht lieber saftiges Obst. Aber auch da gucken, na, dass es halt die Stimmbänder nicht reizt. Also mit der Ernährung kann man da sehr viel noch dazu beisteuern. Und die innere Haltung. Also wenn man der ganzen Situation so ein inneres Lächeln schenkt, das spiegelt sich auch in der Stimme wider. Auch wenn der Text an und für sich vielleicht gar nicht zum Lachen ist, aber die Grundeinstellung, die Freude, die Überzeugung und die Begeisterung an der Situation und an der Arbeit, die spiegelt sich eins zu eins in der Stimme wider.
0: Ja, das spürt natürlich dann die Zuhörer und Zuhörerinnen. Also war toll, also habe wieder was Neues gelernt, das mit dem Brubbeln oder Bubbeln in die Flasche rein, wir einmal ausprobieren. Und mir bleibt jetzt nichts anderes übrig, als mich bei euch zu bedanken, dass ihr euch die Zeit fürs Interview genommen habt und eben uns allen einen Einblick in euren Beruf gegeben habt. Und ich wünsche euch weiterhin viel Erfolg. Wir sind ja vernetzt, also werden wir gegenseitige Erfolge sicher mitbekommen. Und ja, vielleicht im nächsten Jahr werde ich dann hoffentlich ein Buch geschrieben haben, was ihr eventuell vertonen könnt.
2: Auf jeden Fall. Sehr gerne, Diana. Vielen, vielen Dank für dieses tolle Gespräch und dass wir ja, das mit dir führen durften und von dir eingeladen wurden.
1: Abschließend wollte ich gerne noch sagen, dass wenn deine Hörerinnen und Hörer sonst natürlich noch Fragen haben, dann können sie uns gerne auch über Social Media kontaktieren. Und dann können wir diese Fragen natürlich beantworten, weil letztendlich sind wir ja in der Branche tätig, gut vernetzt und können auf jeden Fall Tipps, Hinweise und Erfahrungen immer austauschen.

Danke, Lukas, für das Angebot. Für alle Interessierten werde ich die Instagram-Accounts von Stefania und Lukas bei der Sendungsbeschreibung angeben, sodass ihr mit den beiden bei Bedarf Kontakt aufnehmen könnt. Ich hoffe, dass ihr, liebe Zuhörerinnen und Zuhörer, viel Interessantes aus dem Leben der beiden erfahren habt. Vielleicht habt ihr Lust bekommen, euer nächstes Buch ebenfalls als Hörbuch zu veröffentlichen. An dieser Stelle möchte ich mich noch auf jeden Fall bei euch für die Tonqualität entschuldigen. Ich habe das erste Mal von zu Hause aus aufgenommen und irgendwie müssen die Einstellungen bei dem von mir verwendeten Programm falsch gewesen sein. Und ja, das nächste Mal wird es dann sicher wieder besser werden. Danke für euer Verständnis. Ich darf euch jetzt noch die Gewinnerin bekannt geben, die Frage, wie schaut der Schreibplatz von Roland Hebersberger aus, richtig beantwortet hat. Elisabeth Graf hat sich dafür nochmals das Interview mit dem Autor vom 7.7. anhören müssen. Da erzählte nämlich Roland, dass er sich laut seiner Mutter ein Grufti-Büro eingerichtet hat. Sein Büro ist vollkommen finster und es wird nur durch mehrere Bildschirme erleuchtet, die er braucht, um alles, also den Plot, den Text und die Charakterkarten im Blickfeld zu haben. Außerdem braucht er absolute Ruhe beim Schreiben. Ich gratuliere Elisabeth und werde ihr den ersten Band der Seifert und Theurer Thriller-Reihe mit dem Titel Die Vernehmung bald persönlich übergeben oder per Post zusenden.

Ja, jetzt bleibt mir nur noch übrig, euch zu verraten, was euch in der nächsten Sendung am 1.9. erwartet. Da greife ich ein heikles Thema auf. Es geht nämlich um die Verwendung von KI als Autorin. Ich verrate euch, ob ich bereits mit KI arbeite und wenn ja, wie viel von KI in meiner Alltagsarbeit steckt. Was ist eigentlich KI? Ist es Fluch oder mehr Segen? Ich kann euch versprechen, dass ich ehrlich und authentisch, wie bei allem, was ich tue, über meinen Umgang mit KI berichten werde. Ihr könnt mir gerne auch schon vorab per E-Mail literatur@spatzen-verlag.at schreiben, ob ihr die KI als Unterstützung im Schreibprozess verwendet oder sie eher als Bedrohung der Autorenschaft seht. Das war's für heute von der Schreiblust. Schön, dass ihr zugehört habt und ich hoffe bis zum nächsten Mal. Ich freue mich auf euch. Ciao und Baba, eure Diana.

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0: Herzlich willkommen zu einer neuen Sendung 17 Grad, heute im Podcast-Format, ungeschnitten, ungefiltert. Wir haben neben Franz und mir heute einen Gast da, Gerald. Franz, du stellst Gerald vor, oder?
1: Ich stelle Gerald gerne vor. Gerald, ein alter Freund von mir aus Augsburg, der kleinen, aber feinen Fuggerstadt am Lech, ist seines Zeichens Autor, Lyriker, Musiker. Ich weiß nicht, was noch alles.
2: Ich bevorzuge ja den Begriff Generaldilettant, das deckt alles ab.
1: Und ist ein Teil der Gruppe Artists Against Antisemitism Augsburg. Und mit dem werden wir uns heute unterhalten. Und vielleicht können wir gleich zum Einstieg drüber sprechen, wie kam es denn überhaupt zu Artists Against Antisemitism? Das wurde ja gegründet von zwei Leuten.
2: Genau. Die Kampagne Artists Against Antisemitism wurde 2021 gegründet von Björn Peng, einem Musiker, und einem weiteren Musiker, Torsun Burkhardt. Den kennt man vielleicht durch seine Band Egotronic, und von der hören wir uns jetzt vielleicht zum Einstieg gleich mal ihren Song Möllewahn an, hätte ich vorgeschlagen.
1: Finde ich eine gute Idee.
0: Sehr guter Vorschlag.

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0: Egotronic.
1: Ja, Egotronic, tolle Band gewesen, leider. Thorsohn ist ja leider von uns gegangen. Den hat der Krebs erledigt, bevor es die Antisemiten konnten. Magst du vielleicht kurz was zu dieser Geschichte erzählen? Also wie kam es dazu, zu dieser Initiative Artists Against Antisemitism?
2: Ja, wie man an dem Song, der ja schon aus den 2000er Jahren in der ursprünglichen Fassung ist, hören konnte, hat sich ja zumindest Thorsten Burkhardt schon frühzeitig mit Antisemitismus und seiner Kritik beschäftigt. Egotronic sind ja sicherlich eine der vielleicht wichtigsten Bands aus der antisemitismuskritischen Linken. Und da ist es nicht so verwunderlich, dass Thorsohn und FreundInnen das Thema auf dem Schirm hatten. Und 2021 war der Anlass wohl, dass im Zusammenhang mit dem damaligen Gaza-Krieg durch die Popmusikszene, also vor allem die angloamerikanische Popmusikszene, ja eine intensive israelfeindliche Welle rollte im Zeichen dieser sogenannten BDS-Bewegung, Boycott, Divestment, Sanctions, also diese Anti-Israel-Boykott-Kampagne, hinter der ja am Ende des Tages auch die Hamas steht. Und Thorsohn und Björn wollten diesem antisemitischen Normalisierungsmove im Popbetrieb was entgegensetzen, und das mündete eben in diesen Aufruf, den sie damals formuliert haben und ins Internet gestellt haben und auch in der Form eines Flyers produziert haben. Das Selbstverständnis formulierten sie damals mit: Artists Against Antisemitism ist ein Solidaritätsnetzwerk von KünstlerInnen gegen Antisemitismus und zum Support von Menschen, die von Antisemitismus betroffen sind. Und dann wurde dieser Aufruf ins Netz gestellt und erste Kolleginnen und Kollegen eben aus dem Musikbereich und auch aus anderen Kunstsparten angefragt, ob sie das nicht unterzeichnen wollten. Und damit ging es los.
0: Björn Peng war dann gleich derjenige, der zusammen am Anfang die Idee entwickelt hat, oder kam der dann auch erst dazu?
2: Nee, Thorsohn und Björn waren die beiden Gründer. Und Björn sitzt in Freiburg und von dort wird momentan auch von dem dortigen lokalen Team so die bundesweite Vernetzung der Kampagne, wie sie jetzt heute stattfindet, nach ein paar Jahren koordiniert. Und er ist aber eben auch Musiker und hat kürzlich einen Song veröffentlicht zusammen mit jemandem von Frittenbude, der ja nicht nur aktuell, sondern auch ein bisschen thematisch einschlägig ist. Vielleicht wollen wir uns zur Einstimmung, bevor wir so über die aktuellen Dinge bei Artists Against Antisemitism sprechen, auch diesen Song noch anhören.
0: Strizi Streuner
2: ist der.
1: Ich glaube auch Strizi sagt man, oder? Das ist doch so klar. Bayerisch.
0: Nein, österreichisch.

0: Ja, scharf.
1: Awareness-Teams für die Hamas.
0: Ja.
1: Gut, also du hattest ja irgendwie angefangen mit dem Aufruf, der auf der Webseite auch steht, also artistsagainstantisemitism.org als quasi erste Domain-Version. Jetzt gibt es inzwischen noch andere wie fightantisemitism.info und artistsaa.org mit der Möglichkeit einer Fördermitgliedschaft und Spenden. Das werden wir ein paar Mal heute sagen, aber genau. Und genau, dieser Aufruf, der dort formuliert ist, da gibt es, glaube ich, noch ein bisschen was dazu zu sagen, oder?
2: Ja, der Aufruf wurde, wie gesagt, 2021 formuliert. Und was ihn, glaube ich, von vielen anderen Positionierungen unterscheidet, ist, dass er einfach sehr, sehr deutlich gemacht hat in klaren Sätzen, dass ein Kampf gegen Antisemitismus, der sich nicht mit Israel solidarisch erklärt, eigentlich kein Pfifferling wert ist. Nur in einem Staat, der in der Lage ist, sich selbst zu verteidigen, können sowohl religiöse als auch säkulare Jüdinnen und Juden ihren Schutz selbst organisieren. Die Frage nach einem Existenzrecht stellt sich somit gar nicht. So wurde das damals formuliert. Und das ist ein Satz, der in diesem Aufruf halt eben auch nach dem 7. Oktober 2023 drin geblieben ist. Mhm. Also zu einem Zeitpunkt, wo ganz viele Leute, die ja eigentlich grundsätzlich schon auch gegen Antisemitismus sind, dann plötzlich ja aber, wenn sie es nicht vorher schon waren, entdeckt haben, dass ja doch der Zionismus, der sogenannte, ja aber vielleicht irgendwie ein Problem ist und das ja schon auch irgendwie ein bisschen ein Genozid sei, was Israel da macht. Die Artists Against Antisemitism haben sich da von Anfang an sehr klar positioniert, was übrigens auch von jüdischer Seite durchaus auch wirklich als wohltuend wahrgenommen wurde, dass das nach dem 7. Oktober so stabil blieb. Und der 7. Oktober war natürlich dann ein Punkt, wo einerseits dieser Aufruf heute ein bisschen veraltet ist, einfach weil der 7. Oktober drin nicht erwähnt wird.
1: Aber ihr habt ihn nicht nochmal geändert?
2: Nee, es gab jetzt erst kürzlich im Zusammenhang damit, dass einfach der Flyer, der den Aufruf verbreitet, außerhalb des Internets wieder aufgelegt werden sollte, natürlich Diskussionen, muss man ihn an die aktuellen Gegebenheiten anpassen, einfach sozusagen aus chronologischen Gründen. Und wir haben uns dann dagegen entschieden, weil ja ganz, ganz viele Leute im Laufe der Jahre den Aufruf, so wie er ist, eben unterschrieben haben. Das heißt, jemand, der vor dem 7. Oktober den Aufruf unterschrieben hat, dem würde ja jetzt sozusagen etwas untergejubelt, was er so nicht unterschrieben hat. Also das ist einfach gewissermaßen ein Grund der formalen Fairness. Der andere Grund ist tatsächlich auch der gewesen, dass man gesagt hat, naja, eigentlich sind alle unsere Positionierungen und unsere Kritikpunkte durch die Ereignisse nach dem 7. Oktober eher bestätigt worden. In dem Aufruf wurde schon kritisch auf BDS oder Organisationen wie Palästina spricht hingewiesen und die Tatsache, dass die eben keine Friedensorganisationen, sondern vielmehr Teil des Problems sind. Und es wurde eben auch die künstlerische Unterstützung und die akademische Unterstützung für israelfeindliche Narrative erwähnt. Damals im Aufruf war das Beispiel im Popmusikbereich noch singulär, Roger Waters. Ja. Das wirkt heute so ein bisschen possierlich, wo ja Israelfeindlichkeit gerade für britische PopmusikerInnen zum festen Teil der Jobdescription zu gehören scheint. Aber der Unterschied ist eben der, damals wurde von Artists Against Antisemitism schon auf Dinge hingewiesen, die sich nach dem 7. Oktober einfach total verschärft haben und eben halt, wie wir alle leider beobachtet haben, verschärft ja dahingehend, dass Leute, die sich israelfeindlich positionieren, überhaupt in den wenigsten Fällen davon abgerückt sind durch den 7. Oktober, sondern viel eher ja die Hysterie, die seither losgebrochen ist, das eigentlich ja Sachen legitimiert hat, Sachen sind zum Mainstream geworden eigentlich, die vorher vielleicht noch diskutiert worden sind. Und dem wollten wir auch Rechnung tragen damit, dass wir den Aufruf einfach so auch weiter verbreiten.
3: Mhm. Aber da finde ich, stellt sich dann schon die Frage, eben wurde das denn vorher noch diskutiert oder wurde es unter den Teppich gekehrt? Also das ist ja irgendwie so eine Frage. Also war nicht dieses ganze Narrativ, das man jetzt auch hat, irgendwie aus der, ich nenne es mal vorsichtig, linksliberalen Popkultur, dass Israel die Bösen sind, war das nicht schon immer vorhanden und es wurde einfach nur nicht so offen ausgesprochen und jetzt bricht sich da was Bahn.
2: Ja, also ich glaube, dieses Narrativ war auf jeden Fall schon da. Was, glaube ich, der große Unterschied ist zu nach dem 7. Oktober, es gab gerade jetzt im Kulturbereich vielleicht noch nicht so einen unmittelbaren Positionierungsdruck. Man konnte einfach auch seine Arbeit machen und seine Platten veröffentlichen oder seine Kunstausstellungen und seine Theaterinszenierungen machen, ohne unbedingt sich zum Nahostkonflikt, sage ich jetzt mal, meinen sich verhalten zu müssen. Also will sagen, es waren auch

0: passiert. 2014 gehen in Deutschland die Leute, die gehen die Linken mit den Islamisten auf die Straßen und finden das scheiße, dass Israel einen Genozid verübt. 2021 war es wieder so. Und es waren aber immer noch so Sachen, glaube ich, die breite bürgerliche Öffentlichkeit als so Szenekonflikte sehen konnte. Und 2023, glaube ich, ist es dann einfach in der gesamten Breite der medialen Sphäre und der Gesellschaft angekommen. Da konnte jetzt keiner mehr aus, irgendwie den Mund dazu aufzumachen.
1: Aber ich würde vorschlagen, also weil es gibt ja dann auch ganz lustige Beispiele, oder was heißt lustig, aber schöne Beispiele, dass ausgerechnet zum Beispiel aus so einer Szene wie der Metal-Szene, die jetzt nicht gerade für ihre wahnsinnig politische Haltung generell bekannt ist, da gibt es dann Bands wie Dump, DVMP geschrieben, in so ganz modern. Und die sind ja, das ist ja fast schon, ist das Grindcore oder ist es Black Metal schon? Ich weiß es nicht, ich kenne mich da zu wenig aus. Aber ich finde es total witzig, dass ausgerechnet aus so einer Ecke dann eine Band kommt, die sagen, sie sind auch Teil der Artists Against Antisemitism und da einfach mal ordentlich Rabatz machen. Ich würde vorschlagen, die hören wir uns mal an.
0: Finde ich gut.
2: Gehen Sie doch mal nach Frankfurt oder nach München oder nach Berlin ins Jüdische Museum. Da können Sie sich den ganzen Tag lang die christlich-jüdische Tradition angucken. Und dann kommen Sie raus und dann merken Sie, dass wir uns hier noch längst nicht zu Ende geschämt haben.

0: das würde man kaum glauben, dass diese Band bei dem Aufruf von Artists Against Antisemitism auf einer unterstützenden Liste zusammen mit den Schauspielerinnen Uschi Glas und Andrea Sawatzki steht. Nicht?
1: Das ist cool, oder?
0: Was nur zeigt, dass im Kampf gegen Antisemitismus nur breite Bündnisse funktionieren und dass sich die Artists Against Antisemitism auch darum bemühen. Zur Band selber vielleicht ganz kurz noch. Auf die bin ich, weil die unterstützenden Liste ja mittlerweile echt lang ist, gestoßen über eine Buchpublikation, in der sie interviewt wurden, aus dem

0: Verbrecherverlag über jüdische Identitäten und Antisemitismus im Punk. Also, um an die Genrefrage, die Franz vorhin aufgemacht hat, nochmal anzuschließen, die verorten sich anscheinend im Punk-Kontext.
1: Interessant. Ich hätte sie jetzt nicht ganz dort gesehen, sondern eher so wie der Franz, aber wunderbar. Was mich jetzt nochmal interessieren würde, du hattest jetzt vorhin davon gesprochen, dass der Aufruf ja im Prinzip bewusst so geblieben ist und ihr ihn nicht geändert habt, weil er schon Bezug nimmt zu BDS, Palästina spricht und den diversen Organisationen und die ja Teil des Problems sind. Jetzt hat sich ja aber BDS schon breiter aufgestellt. Also ne, das kann man ja deutlich sagen, dass im Endeffekt sie im Mainstream gelandet sind. Und kannst du, also hat sich denn bei den Artists Against Antisemitism, also hat sich da jetzt auch nochmal ein bisschen was bewegt? Also sind da auch, seid ihr als eine der wenigen Alternativen im deutschsprachigen Raum zumindest, werdet ihr auch wahrgenommen? Oder ist es einfach so, dass BDS wirklich so eine sehr schlagende, überdimensionale, bleiben wir mal im deutschsprachigen Raum.
0: Ich glaube, im deutschsprachigen Raum ist es tatsächlich schon nochmal deutlich einfacher als zum Beispiel in Großbritannien, da eine gewisse Sichtbarkeit zu generieren. Und also da ist der Mainstream, glaube ich, noch nicht ganz so fundamental dominiert von den israelfeindlichen Narrativen. Ich persönlich glaube ja, dass der Aufruf von Artists Against Antisemitism, das würde ich vielleicht auch für mich selber so unterschreiben, ich glaube aber, dass ich da nicht alleine bin, tatsächlich die Möglichkeit war, weil er einfach so sehr klar formuliert war, einfach mal eine Position zu beziehen und zu formulieren, die dem Unbehagen auch gegenüber diesem schleichenden Vorrücken von diesen israelfeindlichen Narrativen in den Mainstream einfach was entgegensetzt. Ich glaube, in Deutschland ist der Unterschied vielleicht, also vor dem 7. Oktober auf jeden Fall vielleicht der gewesen, dass es einfach Nahostkonflikt und Antisemitismus halt immer so ein mit Unbehagen behaftetes Thema ist, wo man sagt, also man muss da halt sehr vorsichtig sein mit Antisemitismus, dass man nichts Falsches sagt, also eher so diese Angst, was Falsches zu machen und quasi Distinktionsverluste zu erzielen. Also es gibt ja so diesen Karlauer, dass praktisch die Deutschen ein viel größeres Problem haben mit dem Antisemitismus-Vorwurf als mit dem Antisemitismus an sich. Ich denke, das beschreibt die Situation in Deutschland eigentlich ganz gut, weil man den Deutschen halt beigebracht hat, dass das scheiße ist, antisemitisch zu sein und dass man es zumindest nicht laut sagen darf. Also so hat ja die Re-Education im Wesentlichen ausgesehen. Man lernt halt, dass man es halt irgendwie nicht laut sagt. So. Das ist was in Großbritannien so ganz anders funktioniert. Ich hebe jetzt immer so auf Großbritannien ab, weil BDS da halt einfach wirklich so total rampant ist, aber das kannst du natürlich für andere Länder genauso sagen.
1: Also BDS hat tatsächlich einfach schon an Stärke dazugewonnen, auch nach dem 7. Oktober und oder gerade auch nach dem 7. Oktober ist im Mainstream gelandet und wir haben da eigentlich ja nicht nur im Mainstream, sondern auch in der Linken immer mehr, also fast schon so eine Lust an jetzt darf ich endlich mal sagen, oder? Also intellektuell wie künstlerisch, also
2: das ist ja das, worauf ich vorher hinaus wollte, also dass das jetzt, ich habe so den Eindruck, dass sich das jetzt halt richtig Bahn bricht, also dass das, was vorher, hat man das unter vorgehaltener Hand gesagt oder gedacht zumindest, aber jetzt ist das Ressentiment, hat jetzt freien Lauf. Also jetzt darf man es halt auch. Und es ist überall vom Spiegel bis sonst wohin ist das irgendwie auch, das ist okay. Also man kann jetzt endlich kann man austeilen gegen die Juden.
1: Ja, es wäre halt total wünschenswert gewesen, dass, also ich meine, man hat sich ja naiverweise vorgestellt, dass es vielleicht so sein könnte, dass nach dem 7. Oktober ein bisschen mehr Menschen über den BDS nachdenken, ob das vielleicht die richtige Herangehensweise ist, aber es ist halt leider überhaupt nicht so.
0: Meine Beobachtung nach dem 7. Oktober, dieses sogenannte dröhnende Schweigen, wie das ja dann danach von jüdischer Seite auch oft beschrieben wurde, dieses, dass überhaupt niemand sich äußert und sagt, boah, wir sind da vielleicht unterschiedlicher Meinung und ich bin nicht mit allem einverstanden, was Israel macht, aber das geht einfach echt zu weit, was die Hamas da gemacht hat, dass das in ganz, ganz vielen Fällen ausgeblieben ist und dass einfach gar nichts gesagt wurde. Dieser lange Moment des Schweigens, den habe ich so gelesen, dass man gesagt hat, okay, wir halten jetzt still, bis die militärische Gegenreaktion von Israel kommt, denn sie muss kommen. Mhm. Dieses Land muss sich verteidigen gegen diesen Angriff. Und dann können wir endlich wieder durchatmen und unsere seit teilweise Jahrzehnten exerzierten Narrative wieder durchexerzieren. Wir müssen das jetzt aushalten, dass Israel hier total eindeutig Opfer ist. Wir werden das aushalten, dass damit unser antisemitisches, antizionistisches Weltbild kurz mal ins Wanken kommt. Aber wir werden unseren Krieg bekommen und dann können wir Genozid schreien. Und für alle diese Antizionisten, diese sogenannten, die das seit Jahrzehnten machen, ist ja ehrlich gesagt dieser brutale Gaza-Krieg doch der feuchte Traum gewesen. So, nie war die Lage so nah daran, dass eine unbedarfte Weltöffentlichkeit sagen konnte, ja Mensch, das sind aber schon echt richtig viele Tote, vielleicht stimmt das mit dem Genozid ja doch.
2: Ich finde, das führt uns also tatsächlich zu einem guten weiteren Song, der da, ich glaube, er heißt, sie machen keine Juden.
0: Sie stellen keine Juden wie Jesus heute mehr her.
2: Genau, sie stellen keine Juden wie Jesus heute mehr her. Im Original heißt er, they ain't making Jews like Jesus anymore. Von dem von mir sehr geschätzten Kinky Friedman im Original, ein wunderbarer Krimi-Autor, Country-Musiker, Politiker war er auch, das wird immer gerne vergessen.
1: Hat sogar in Texas, oder?
2: Ja, total großartig. Er war ja auch glühender Republikaner. Ist gerne, also er ist unter anderem, glaube ich, mal mit einer Zigarre in einem Kindergarten eingelaufen und er hatte so auf so diese Bumper-Sticker, die sich so die Amis gerne auf ihre Pickup-Trucks machen, da hat er einen, da stand drauf Kinky, why not?
0: They ain't making Republicans like Kinky anymore.
2: Ja, das ist auch leider richtig.
1: Genau.
2: Aber genau, der hat das Original geschrieben und das ist jetzt aber die deutsche Übersetzung von wem, Gerald?
0: Von Wiglaf Droste ist der Text nachgedichtet worden und Danny Juck hat den Song vertont und performt ihn auch mit seiner Band Jucks Küche.
2: Ja, toll. Hören wir uns an.

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0: Also von diesem Song bin ich ja wirklich fürchterlich großer Fan, und zwar sowohl von der amerikanischen Originalfassung als auch von dieser deutschen Nachdichtung. Ich finde das einfach so großartig, wie Wiglaf Droste das geschafft hat, diese Szenerie, die sich im Original natürlich in einer texanischen Bar abspielt, auf Berlin-Schöneberg und die antisemitische deutsche Linke umzubauen. Das ist wirklich ganz, ganz große Kunst. Das heißt ja nicht umsonst Artists Against Antisemitism.
1: Wunderbar. Gut, vorhin hatten wir es ja von akademischen und künstlerischen Strömungen, die sich ja sehr wohlfühlen in ihrem Furor gegen Israel, in ihrem Furor gegen im Prinzip ganz selbstverständlich auch das Existenzrecht von Israel zum Teil. Da sind ja wenig Stimmen eigentlich, die da nochmal einen Schritt zurückgehen und sagen, hey, das ist eigentlich irgendwie eine ganz falsche Richtung. Also Eva Illouz fällt mir da ein, da hattest du vorhin auch schon mal in unserem Zweiergespräch.
0: Ja, Eva Illouz ist, finde ich, ein ganz gutes Beispiel. Es wird in dem Aufruf von den Artists Against Antisemitism eben ja tatsächlich kurz mal im Nebensatz darauf abgestellt, dass die Propaganda von BDS nicht nur auf künstlerische, sondern eben auch auf akademische Unterstützung abzielt. Und Eva Illouz als französisch-israelische Intellektuelle ist ja für so eine israelkritische Linke, ich mache Anführungszeichen in die Luft, das sage ich dazu, weil wir im Radio sind und man sie nicht sehen kann, glaube ich, für viele so eine Gewehrsfrau gewesen, so eine Kronzeugin, wo man sagt, naja, die ist ja selber Israelin und die nimmt das ja aber auch ganz wichtig, dass man auch die israelische Regierung kritisieren kann. Sie ist ja auch eine der israelischen Unterzeichnerinnen dieser Jerusalem Declaration, Declaration of Antisemitism gewesen, die ja eine politische Deklaration eben ist und nicht, wie sie sich gerne ausgibt, eine Antisemitismus-Definition, ja. Das vielleicht mal nebenbei gesagt. Und sie ist aber eine von denjenigen, die nach dem 7. Oktober dann, erschreckt gesehen hat, dass man da auf falsche Solidaritäten und auf falsche Allianzen mit außerisraelischen Intellektuellen gesetzt hat und dass es eben den allermeisten Unterzeichnenden dieses Aufrufs eben nicht nur darum ging, eine wie auch immer geartete israelische Regierung zu kritisieren, sondern dass es einfach ein Freifahrtschein für die Kritik des Existenzrechts von Israel sein soll. Eva Illouz hat diese Problematik in dem brillanten Essay Der 8. Oktober aufgearbeitet, wo sie eben dieses Ausbleiben von solidarischen Reaktionen mit Israel nach dem 7. Oktober, diesen Aftermath, den Tag danach aufgreift und eben analysiert, warum das so ist. Ein sehr empfehlenswertes kleines Buch, wie ich finde.
1: Ja, nicht als einzige, aber zumindest als schon bekannteste Stimme fast, ne?
0: Auf jeden Fall.
1: Genau. Ja, wir haben vorhin noch gar nicht so richtig darüber gesprochen, dass es ja auch lokale Organisationen gibt vom Artist. Also Artists Against Antisemitism, die tatsächlich, oder lokale, wie soll man sagen, Inseln, die dann viel auch wuppen und stemmen und machen und tun. Und Augsburg war jetzt so eins, wo du halt aktiv bist, wo ihr auch nochmal so ein bisschen vielleicht so eine Sonderrolle spielt irgendwie. Aber interessanterweise andere Städte, kannst du da kurz noch ein bisschen was sagen, wer dann noch so ein bisschen unterwegs ist?
0: Da erzähle ich super gerne was dazu. Vielleicht zur Terminologie vorneweg. Wir vermeiden selber ja immer den Begriff Ortsgruppe, weil das tatsächlich der Name der NSDAP für ihre lokalen Gliederungen war. Okay. Wir nennen es lokale Teams und geben tut's die in Augsburg, in Berlin, in Freiburg, ich zähle sie jetzt einfach alphabetisch auf, in Köln, in Leipzig, in München, in Wien und, das ist nicht alphabetisch, in der Schweiz. Da agieren die Kolleginnen eher so überörtlich in verschiedenen Städten. Und
2: ja, das ist ja, kommt im Alphabet nicht vor.
0: Ja, genau. Also schwierig. Ist ja auch relativ kompakt so in der Schweiz. Also, wobei, ohne Flachs, die hatten natürlich gut zu tun mit dieser Eurovision Song Contest-Geschichte in der Schweiz.
1: Na klar.
0: Denn was sich da an flammendem Hass entladen hat in Bern, das war ja, also das hatte ich so auch nicht auf dem Schirm, dass es in der Schweiz so schlimm ist. Und zurück zu deiner Frage, wo es überall Gruppen gibt. Aktuell befinden sich lokale Teams in Mannheim und in Karlsruhe im Aufbau. Aktuell heißt im Sommer 2026. Ja, und Die Gründung dieser lokalen Inseln, das fand ich einen sehr schönen Begriff dafür, das hat, glaube ich, tatsächlich auch wirklich mit dem 7. Oktober zu tun. Es gab einfach ganz, ganz viele Leute, die diesen Aufruf unterschrieben hatten, als Einzelperson, als Band, als Institution, zum Beispiel als Theater, aus ihren eigenen Gründen. Und dann passierte der 7. Oktober und es gab, glaube ich, bei ganz vielen das Bedürfnis, okay, das ist wirklich eine neue Qualität von Antisemitismus. Das ist ernster als alles, was wir kannten. Wir wollen ein anderes Maß an Aktivität entfalten als nur eine Unterschrift unter einen Aufruf. Wie können wir lokal, dort, wo wir aktiv sind, dem was entgegensetzen? Und so kam das dann in Gang. Bei uns in Augsburg kann ich das vielleicht so ein bisschen anekdotisch erzählen, weil ich glaube, das war gar nicht so unähnlich wie in anderen Städten. Haben sich halt in diesem Fall Franz Dobler und Christiane Lambert-Dobler, die den Aufruf unterschrieben hatten, hingesetzt. Eine Kulturwissenschaftlerin und ein Schriftsteller.
2: Ich wollte gerade sagen, vielleicht muss man kurz einhaken und sagen, irgendwie wer Franz Dobler ist. Franz Dobler ist ein Augsburg-weit bekannter Country-DJ, aber viel bekannter ist er bundesweit dadurch, dass er Autor ist, unter anderem von der Johnny Cash-Biografie. Wenn mich nicht alles täuscht. Oder da war er Teil davon oder Herausgeber oder sowas, keine Ahnung.
0: Ja.
2: Anyway, aber der, also ganz interessanter Typ, der ja wahnsinnig viel macht seit über, was, 30, 40 Jahre jetzt mittlerweile.
0: Ja, er ist langjährig im Geschäft und was in Franz' Arbeitsbiografie, also in Franz Doblers Arbeitsbiografie, das ist wichtig zu sagen.
2: Nicht in meiner.
0: Genau, weil wir ja einen Franz im Studio haben. Was hier vielleicht für unser Thema auch einschlägig ist, er ist auch sehr viel kulturjournalistisch tätig und hat, denke ich, ungefähr 20 Jahre lang für die Junge Welt geschrieben. Bis er 2021 die Zusammenarbeit mit der Jungen Welt aufgekündigt hat, weil er die israelbezogene Linie der Zeitung nicht mehr ertragen konnte und quasi die Augen nicht mehr verschließen konnte davor, was da passiert. Und hat es sehr zu seiner Ehre auch öffentlich gemacht. Ich bin durch seinen Newsletter darauf aufmerksam geworden, dass er diese Zusammenarbeit eben aus den von ihm dann eben auch benannten Gründen aufgekündigt hat. Ich denke, das ging dann Hand in Hand mit seiner Unterzeichnung des Artists Against Antisemitism Aufrufs. Das würde zeitlich ja passen. Das war für mich persönlich zum Beispiel auch ein sehr wichtiges Schlaglicht. Okay, ja, man kriegt die Diskurse so mit, aber wenn jemand einem Nahestehendes, wir kennen uns und schätzen uns schon sehr lange, sich da dazu äußert, dann hat es ja auch nochmal eine andere Wirkung. Und so war es dann auch bei der Gründung des lokalen Teams.
1: Ihr habt euch also getroffen, zusammengesetzt?
0: Wir saßen Anfang 2024 gemeinsam beim Frühstück, weil man sich sowieso mal nach Silvester zum Frühstück treffen wollte. Und Franz und Christiane meinten dann, du, wir hätten das dringende Bedürfnis, hier mehr zu machen und wir haben uns einfach mal im Internet die Liste der Unterzeichneten angeguckt, wer davon in Augsburg wohnt und von wem wir den Namen kennen. Wir sind auf eine ganze Reihe Leute gestoßen, du bist ja auch dabei. Hättest du nicht auch Bock, da was zu machen? Lass doch einfach mal gucken, wer von wem eine Nummer oder eine E-Mail-Adresse hat, dass man die mal zusammenruft zu einem ersten informellen Treffen und guckt, ob sich da auch andere Leute engagieren wollen. Und so haben wir es dann gemacht.
2: Ich würde auch voll gerne mal mit Franz Dobler frühstücken. Aber ich würde noch viel lieber mit Carsten Friedrichs frühstücken. Carsten Friedrichs, für alle, die es nicht wissen, ist großes Idol, wenn nicht unser Pin-Up von Gerald und mir. Wir sind uns einig, dass dieser Mann, der hat Stil, Verstand und schreibt ganz großartige Texte, unter anderem für eine Band, die heißt Die Liga der gewöhnlichen Gentlemen. Sie kommen aus Hamburg, sie sind leider HSV-Fans, aber sei es drum, sie haben ein Lied geschrieben, das heißt Arbeit ist ein 6-Buchstaben-Wort und in dem haben sie es geschafft, oder Carsten Friedrichs hat es geschafft, Wolfgang Port in einem deutschen Popsong unterzubringen, der sich gegen Arbeit wendet und der obendrein noch ein total tolles Video hat. Also das kann man sich auch gerne mal auf YouTube nachgucken. Das ist absolut lohnenswert. Viel Spaß mit der Liga der gewöhnlichen Gentlemen.

0: Toll.
1: Eine tolle Band, auch weil sie zu den ersten Unterzeichnenden des Artists Against Antisemitism Aufrufs gehörten. Aber vor allem natürlich wegen der tollen Musik und der tollen Texte.
0: Ja, Wolfgang Port in einem Soul-Punk-Song unterbringen. Also wie viel besser soll es denn werden?
2: Geht vorhin nicht. Hast du noch Pop-Song gesagt.
0: Soul-Punk.
2: Aha, okay.
1: Da anyway, Pop ist der Überbegriff.
0: Ne? Für alle Leute, die das übrigens nicht auf dem Zettel haben, ist halt dringend die Literatur von Wolfgang Port empfohlen. Ich finde das immer wichtig, dass man das auch zwischendrin mal sagt.
2: Du hattest jetzt irgendwie gesagt, es gäbe noch eine Besprechung von diesem Songtext, glaube ich.
1: Ach ja, richtig. Wir hatten ja vorhin eben den nachgedichteten Kinky Friedman Song gehört. Sie stellen keine Juden wie Jesus heute mehr her. Der ist in einem sehr schönen Buch auch abgedruckt mit dem Titel »Sind Antisemitisten anwesend?« Untertitel Satiren, Geschichten und Cartoons gegen Judenhass ist 2024 im Satyr Verlag erschienen, hat mit unserer Arbeit als Artists Against Antisemitism Augsburg insofern direkt zu tun, dieses Buch, weil unser vorhin erwähnter Kollege Franz Dobler für unsere allererste Veranstaltung in Augsburg, was so eine Mischung aus Lesung, Diskussion und Gesprächen war, einen Originaltext geschrieben hatte.
2: Ich hatte das verwechselt. Ich dachte irgendwie Carsten Friedrichs. Okay, aber Franz Dobler, alles klar.
1: Genau. Ja, das ist jetzt ist es Franz und mir gelungen, durch unser schamlos zutage getragenes Fantum für Carsten Friedrichs die Sendung durcheinander zu bringen.
0: Unsere Obsession.
1: Genau. Aber Franz Dobler schreibt auch sehr gute Texte, werden manchmal auch vertont. Und dieser Text, den Franz damals bei unserer Auftaktveranstaltung sozusagen als lokales Augsburger Artists Against Antisemitism Team gelesen hatte, erschien dann einige Monate später in gedruckter Form in eben diesem Sammelband »Sind Antisemitisten anwesend?« Der Fehler im Titel ist natürlich Teil der Pointe, weil es in dem titelgebenden Text darum geht, dass ein Veranstalter darauf hingewiesen wird, dass es da ja schon antisemitische Untertöne in der Veranstaltung gegeben habe und der Veranstalter dann in maximaler Unbedarftheit meint, nein, also das glaube ich eigentlich nicht. Sind denn hier Antisemitisten anwesend? Und die Unfähigkeit, den Begriff richtig auszusprechen, praktisch die Unfähigkeit, das Phänomen zu erkennen, benennt. Es sind sehr viele sehr treffende Texte drin und es ist erstaunlich zu sehen, dass man auch nach dem 7. Oktober durchaus mit satirischen und sarkastischen Mitteln dem Thema Antisemitismus noch aufklärerischen Gewinn abringen kann. Und wir haben dann dieses Buch tatsächlich genutzt, um das dann in mehreren Veranstaltungen einzubauen, weil unser Arbeitsschwerpunkt in Augsburg tatsächlich weitestgehend auf textbasierten, also literarischen, theaterbezogenen Veranstaltungen bisher gelegen hat, weil sich die Leute, die in dem lokalen Team organisiert sind, eben vor allem aus diesen Bereichen kommen.
2: Und habt ihr denn dann auch in dieser Richtung Erfahrungen gemacht? Also viel Gegenwind in euren Veranstaltungen
1: erfahren? Es gab in Augsburg bisher eine einzige konkrete Störaktion im Zusammenhang mit einer Veranstaltung. Augsburg als 300.000 Einwohnerstadt in der bayerischen Provinz ist, was das Thema Palästina-Solidarität in Anführungszeichen, in großen Anführungszeichen angeht, genauso beschissen wie jeder Ort in der deutschen Provinz, aber es ist von Aggressivitäts- und Mobilisierungslevel der Hamas-Freunde jetzt nicht zu vergleichen mit Berlin und glaube auch nicht mit München zum Beispiel.
2: Also aber da tauscht ihr euch, glaube ich, irgendwie schon auch aus, oder? So.
1: Ja, es gibt eine überregionale Vernetzung der lokalen Teams mittlerweile. Es ist, glaube ich, nach dem 7. Oktober so gewesen, dass es in mehreren Städten eben das Bedürfnis bei Leuten gab, jetzt auch konkret vor Ort was zu machen. Und diese lokalen Teams sind durchaus unabhängig voneinander entstanden. Also es gab da jetzt keine zentrale Kampagne. Aber es ist eben so, dass in Freiburg, wo die Gründer sitzen, halt die Website und das Merch, die Aufkleber, die T-Shirts, die Kampagnenmaterialien produziert wurden. Und die musste man ja bei denen bestellen. Das heißt, alle lokal aktiven Leute hatten mit den Freiburgern irgendwie mal Kontakt und die wussten dadurch dann schon irgendwie, dass es lokale Gruppen gibt und haben dann sich das zu eigen gemacht, dass sie einen Discord-Sampler aufgesetzt haben, wo sich diese lokalen Gruppen unterjährig miteinander vernetzen können. Und Anfang 2000.
0: Sampler? Ich glaube, ein Server.
1: Einen Discord-Server, genau. einen Discord-Server.
0: Kein Grund zu schreien, jetzt beruhigen wir uns mal.
1: Wir haben so viel über Musik gesprochen, dass ich jetzt...
0: Wir gehen ja gleich zum Gericht.
1: ...immer schon das, die Vorstellung hatte, dass es einen Artists Against Antisemitism Soli-Sampler geben müsste.
2: Da hast du ja auch einen Flyer mitgebracht, Juden und Radfahrer beherrschen die Welt. Wieso Radfahrer?
1: Das ist ein sehr interessantes Infomaterial, was wir bei unseren Infoständen in Augsburg bei den Veranstaltungen sehr gerne einsetzen. Das hat aber die Kampagne Artists Against Antisemitism nicht selber produziert, aber empfohlen. Der Urheber dieser wunderbaren Broschüre ist die Aktion Dritte Welt Saar. Wir nutzen dieses kleine Pamphlet sehr, sehr gerne, weil darin die gängigsten antisemitischen Stereotype und Memes, die heute so kursieren, in, ich sage jetzt mal, unter 5 Minuten Lesezeit total knackig benannt werden, und zwar so, dass es eigentlich auch ein aufgewecktes 12-jähriges Kind versteht. Das ist ein super niedrigschwelliges Gesprächsangebot, wenn du Leute, auch Leute, die eine andere Position haben, in eine Diskussion verwickeln willst und denen was an die Hand geben willst. Das feiern wir sehr und empfehlen das tatsächlich auch immer weiter für die antisemitismuskritische Arbeit.
2: Super, jetzt müssen wir uns, glaube ich, entscheiden, ob wir noch ein Musikstück spielen oder nicht.
0: Ich bin dafür, dass wir auf jeden Fall noch ein Musikstück spielen, aber wir haben, glaube ich, noch ein bisschen Zeit, weil ich habe eine Anschlussfrage.
1: Unbedingt.
2: Nach dem Musikstück?
0: Nee, vorher.
2: Okay.
0: Soll man mit denen wirklich diskutieren? Die Frage geht an euch beide. Also soll man mit diesen Leuten wirklich diskutieren?
1: Nee, der Flyer ist, glaube ich, vor allem für Leute, die noch kein gefestigtes antisemitisches Weltbild haben, die aber ein bisschen Orientierung brauchen.
0: Okay, also wenn man ich formuliere es persönlicher. Haltet ihr es noch aus, mit diesen Menschen zu diskutieren? Finde ich wirklich eine interessante Frage.
2: Kommt auf die Tagesform an.
0: Diplomatisch.
1: Wir versuchen tatsächlich, die Diskursräume selber mit eigenen Formaten zu besetzen. Das ist so unser Weg in Augsburg. Wir arbeiten uns nicht an Antisemiten ab, sondern wir machen Veranstaltungen, wo jüdische Stimmen hörbar werden und bieten Leuten, die nicht schon einem antisemitischen Narrativ verfallen sind, die Möglichkeit, sich diese Position anzuhören, die ja im Zuge dieser antisemitischen Kampagnen boykottiert und gesilenced werden sollen. Das heißt, wir sehen es auch wirklich als wichtigen Teil unserer Arbeit, jüdische Kultur und Stimmen aus der Kunst und aus der Akademie hörbar zu machen, damit einfach Teil der Normalität im Diskurs bleibt, dass sie hörbar sind. Denn das wollen ja unsere Gegner genau verhindern, dass jüdische und antisemitismuskritische Stimmen überhaupt präsent sind.
2: Das ist einfach ein gutes Schlusswort, oder?
0: Finde ich auch. Ich finde, das ist ein extrem gutes Schlusswort. Ich weiß nicht, ob wir noch Platz für einen Song haben.
2: Schauen wir gleich mal.
0: So oder so, Gerald, es war sehr, sehr schön, dass du da warst.
2: Es war fantastisch, und dass du da warst.
0: Ich freue mich auf den Griechen.
1: Ich fand es auch fantastisch. Vielen Dank für die Einladung. Es war mir eine Freude und eine Ehre. Und im Internet findet ihr uns unter
2: fightantisemitism.info und artists.aa.org. Das Programm der Augsburger auf Instagram. Tschüss.
1: Tschüss. Ciao.

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1: Das lange Warten hat ein Ende, die Rockkanzlei hat ihre Pforten wieder für euch geöffnet und ich darf euch herzlich willkommen heißen. Mein Name ist Otto Fritsch und ich darf euch durch die Sendung begleiten. Das Programm ist wie immer bunt gemischt, wobei auch diesmal einige Neuerscheinungen der letzten 2-3 Monate am Programm stehen. Zum Aufwärmen gibt es jedoch einen Song aus dem Jahr 2019 von einer Formation aus Sacramento in Kalifornien, für deren Bandname ein berühmter Physikerpate stand. Hier ist Tesla mit Taste Like.

Am 3. Juni 1963 erschien mit Come On die erste Single der Rolling Stones. Und nun, unglaubliche 63 Jahre später, haben sie ihr 25. Album mit dem Titel Foreign Tongues auf den Markt gebracht. Es beinhaltet einige wirklich tolle Songs, die nicht selten an ihre Glanzdaten der 70er erinnern. Und wenn man bedenkt, dass Mick und Keith schon jenseits der 80 angelangt sind, muss man den Hut ziehen. Wie lange die Steine noch rollen, das steht wohl in den Sternen. The Rolling Stones mit In the Stars.

Vor kurzem stieß ich auf einen Mann namens Frank Carducci und sein im April erschienenes Album Sheeple. Der gebürtige Franzose hat dabei mit seiner Band Fantastic Squad eine Platte voller Spielfreude abgeliefert, die zudem überaus abwechslungsreich ist. Neben ruhigeren Nummern, die auch oft die Nähe des Progressive Rocks suchen, beweist er, dass er auch in rockigeren Gefilden zu Hause ist, wie im folgenden Song Self-Righteousness.

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1: Jetzt aber zu etwas nicht Alltäglichem: Rock aus Puerto Rico. Die Melodic- und Hardrock-Band Matador aus San Juan ist wahrscheinlich den wenigsten bei uns ein Begriff, aber schon in den 80er Jahren waren sie Support für Bands wie Aerosmith oder Iron Maiden. 1995 aufgelöst, hat sich die Formation im Jahr 2022 wieder vereint und das Comeback kann sich auf alle Fälle hören lassen. Aus dem im vergangenen Juni erschienenen Album Matador 3 stammt auch der Song Slow Down.

Sowohl der Albumtitel als auch der Bandname der kommenden Formation lautet Mirador. Es ist dies ein 2025 gestartetes Side-Projekt von Jay Kishka, seines Zeichens Gitarrist von Greta Van Fleet und Chris Turpin vom Duo Ida May. Der Flirt mit der musikalischen Vorbildern Led Zeppelin ist unüberhörbar, aber sie bringen deren Sound in eine zeitgemäße Form und es ist zu hoffen, dass dies kein einmaliges Projekt bleibt. Mirador mit Fortune's Fate.

Formationen ihres Landes. Ihr Markenzeichen war ein West Coast Rockartiger Sound mit mehrstimmigem Satzgesang, der seinesgleichen sucht. Nach unzähligen Umbesetzungen und ausbleibendem Erfolg löste sich Lake schließlich 1988 auf. 2003 gab es zwar eine Reunion, aber auch diese war nur vom mäßigen Erfolg gekrönt. Nun erschien Anfang Juni dieses Jahres das Album Four und die alten Herren beweisen darauf, dass sie nicht viel verlernt haben, wobei mich die folgende Nummer ein wenig an die Band Styx erinnert. Lake mit Boy on a Mission.

0: Jetzt geht's zurück in die Vergangenheit, denn es folgt
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0: Uriah Heep ist nicht nur eine Romanfigur aus David Copperfield von Charles Dickens, sondern auch der Name einer Band, die ab 1969 für Furore sorgte. Uriah Heep ist auch heute noch aktiv, wobei jedoch von der Urbesetzung nur mehr Mick Box übrig ist. Im Jahr 1972 erschien deren Album Demons and Wizards und darauf ist eine Nummer, die ich mir noch heute immer wieder gerne anhöre. Hier ist Uriah Heep mit Easy Livin'.

Neben Uriah Heep gehörte in den 70ern Deep Purple zu den Speerspitzen des britischen Rocks. Auch diese Band ist bis heute aktiv und Anfang Juli erschien nun ihr neues Album Splat. Von der berühmten Mark II-Besetzung sind noch Ian Gillan, Roger Glover und Ian Paice dabei. Für den leider verstorbenen John Lord bedient Don Airey die Keyboards und statt Steve Merz greift nun Simon McBride in die Saiten, was für mich einen Glücksfall darstellt. Das neue Album hat durchaus Power und Purple hat meiner Meinung nach auf diesem Album wieder zu alten Tugenden zurückgefunden, wie im Song Arrogant Boy zu hören ist.

So, jetzt gibt's was zum Relaxen. Schenkt euch ein Glas Whisky oder Bier ein. Alkoholfrei tut's natürlich auch. Ab in den Schaukelstuhl und dem folgenden Song lauschen. Lässiger Südstaatenrock von Blackberry Smoke mit Good One Coming Home.

Wenn über Blues-Gitarristen gesprochen wird, fällt sein Name oft erst sehr spät bis gar nicht. Dabei ist der 55-jährige Mike Seato ein wahrer Meister seines Fachs. Nun hat der aus St. Louis, Missouri stammende Musiker im April sein 21. Soloalbum veröffentlicht und darauf ist ein ganz toller Song, den ich euch keineswegs vorenthalten möchte. Mike Seato mit Downtown at Midnight.

Die Fahne des Bluesrocks in Deutschland wird unter anderem von einem Mann hochgehalten, der auch schon in einer meiner früheren Sendungen zu hören war. Andreas Dielmann. Mit seiner Andreas Dielmann Band ist er Garant für kernigen Bluesrock, was er auf seinem Ende Mai erschienenen Album Cold Wind on a Dark Black Night wieder unter Beweis stellt. Hier ist die Andreas Dielmann Band mit Long Way Home.

Nicht so richtig bekannt bei uns ist die britische Chris Carras Band, benannt nach ihrem Sänger und Gitarristen. Seit gut 10 Jahren im Geschäft hat die Band es bislang auf 5 Alben gebracht, auf denen dem Hard- und Bluesrock gefrönt wird. Vor mir liegt Album Nummer 4 mit dem Titel Dead Valley Paradise, ein energiegeladenes Werk mit coolen Riffs und eingängigen Refrains. Daraus gibt's jetzt den Song Dead Horses.

Wenn's am schönsten ist, soll oder muss man aufhören. So darf ich euch vor Ende der Sendung wie gewohnt auf die nächste Folge von Plugged In hinweisen. Die gibt's wieder in 2 Monaten und zwar am Dienstag, den 20. Oktober um 21 Uhr und danach jederzeit zum Nachhören im Archiv der Radiofabrik Salzburg. Für den Schluss habe ich mir den Australier Jimmy Barnes, einst Sänger von Cold Chisel, eingeladen, der 2025 ein vielbeachtetes Werk mit dem Titel The Find auf den Markt gebracht hat und woraus der letzte Song für heute stammt. Zuvor aber danke fürs Zuhören, mein Name ist Otto Fritsch und hier ist Jimmy Barnes mit Dig Deep.

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5: Nachfolgende Sendung ist eine Gedenkveranstaltung für Rose Krein. Ja, mein Name ist Bernhard Redl, besser bekannt als Tatsche. Und ich bin ihr Witwer und das ist eine Gedenksendung, die alles andere als objektiv sein will, sondern einfach ein Rückblick. Und es ist ein halbes Jahr her, dass sie gestorben ist und jetzt ist vielleicht die Zeit, da was zu machen. Und ja, es ist vielleicht ein bisschen komisch, das Ganze als Schallmoser Gespräche zu präsentieren, aber bedenkt, als sich Roses Sohn umgebracht hat, da hat sie auch unbedingt eine Sendung machen wollen. Das war auch Schallmoser Gespräche, auch in Memoriam, um das zu verarbeiten. Daher müsste man doch diese Sendung so verstehen. Und deswegen ist sie auch so. Und ich entschuldige mich auch für das eher holprige Einlesen von manchen Texten. Ich bin kein guter Vorleser. Ja, und so viel zur Vorrede. Und ihr werdet meine Stimme noch viel hören in dieser Sendung. Viel mehr als die von der Rose. Aber so ist es halt. Und ich kann jetzt nicht sagen, viel Vergnügen bei dieser Sendung, weil Vergnügen... passt irgendwie nicht. Kann nur sagen, guten Empfang. Schallmoser Gespräche. Meldungen aus dem toten Winkel von Salzburg. Hallo, liebe Leute. Ich sitze an der Donau und denke an meine Rose. Ja, da ist der Che. Ohne Rose, ihr wisst es ja. Es ist jetzt nach Mitternacht, es ist der 10. August und ich sitze mit einem Flaschen Wein an der Donau, schaue aufs Wasser und es ist jetzt auf den Tag genau ein halbes Jahr her, als die Rose den letzten Schnaufer gemacht hat. Ja, buchstäblich. Es war ein grauenvolles Erlebnis, wie meine Liebste da im Krankenhaus gelegen ist und sediert, aber immer noch krampfhaft nach Luft schnappend und dann immer weniger nach Luft schnappend, weil die Ärzte der Meinung waren, aus ethischen Gründen müsse man sie jetzt sterben lassen. Ja, ich weiß nicht, keine Ahnung. Wenn sie besser versichert gewesen waren, der Promi, vielleicht hätten sie das nicht gemacht. Ich weiß nicht. Es war vielleicht grauenvoll, wie sie immer weniger geatmet hat und immer flacher der Atem geworden ist und dann wirklich buchstäblich erbleicht ist. Ich habe sie noch auf die Stirn geküsst. Und dann einen lautstarken Heulkrampf gekriegt. Das ist absurd, ich habe mir irgendwie nicht gedacht. Irgendwie so, nach klingonischer Tradition, sollte ich jetzt einen Schrei loslassen, weil die Rose ist immer so sehr auf klingonische Tradition gestanden, aber da habe ich mir gedacht, das ist eigentlich unpassend beim Krankenhaus, da jetzt da irgendwie so, sozusagen. Populär kulturelle Anwandlungen zu zeigen, aber das Absurde war, ich habe diesen Schrei dann doch losgelassen, nämlich deswegen, als die Ärztin uns dann gebeten hat, doch bitte jetzt zu gehen. Die Patientin ist verstorben und ich habe geschrien. Ich weiß, dass sie tot ist und habe dann einen grauenvollen Heulschrei losgelassen. Also gilt das als klinischer Todesschrei? Stopp mal kurz warnen. Da kommt eine Klingone. Ja. Irgendwo schon. Okay, jetzt erinnere ich mich an diesen 10. Februar 2026. Und ich erinnere mich auch an den 10. Februar 2007. Da hat mich mein Schatz zum ersten Mal in Wien besucht und mir als Siegel unserer Liebe eine Rose geschenkt. So anlässlich von Valentinstag, weil sie immer der Meinung war, die Frauen hätten den Männern die Rosen geschenkt beim heiligen Valentin. Ja, war so ihre Ansicht und es war eine wunderschöne Geste und auch an die erinnere mich. Und die ist jetzt auch exakt auf den Tag 19,5 Jahre her. Ach, mein Schatz.
0: Mit 16.

0: Ja, ich höre schon auf. Nur trotzdem, an der Donau sitzen. Wie viele Radiosendungen haben wir gemacht an der Donau? Ja, auf der Donauinsel illegal kampierend. Wie gesagt, mit einem Glas Wein. Und ja, und die Rose hat immer gemeint, das für ein Dreckglocken ist die Donau. Im Gegensatz zur Königsseeache, wo wir auch oft gesessen sind. Und ja, und ich schaue auf die Donau, als wäre es das Meer, das sie so geliebt hat. Okay. Aber bis auf diese Krankenhauserfahrung mittlerweile, und das ist vielleicht ganz schön, sind diese Erinnerungen an sie mittlerweile nicht mehr so schmerzhaft, sondern einfach schöne Erinnerungen, die auch ein bisschen Trost geben. Und ja, dabei weicht sozusagen ein bisschen die Trauer und stärker wird das Selbstmitleid. Und das ist das Problem, das ich habe. Weil Trauer, das versteht ein jeder, du musst es zulassen, deine Trauer. Kein Mensch sagt, lass es zu, doch dein Selbstmitleid. Lass es fließen. Ja? Lass es zu. Das sagt keiner, weil Selbstmitleid hat nicht so einen guten Ruf wie die Trauer. Okay, jetzt höre ich hier auf mit meinem Gejammer. Ja, und jetzt schwenke ich mal rüber zu etwas, was viele Leute kennen, die wissen, was die Telefonnummer 0699 12 11 59 85 ist. Nämlich Roses Telefonnummer, und ich habe, noch bevor es das Telefon abgeschalten haben, Folgendes aufgenommen.
1: Hallo, du bist in der Sprachbox von Rosi Köln. Ich bin momentan überhaupt nicht erreichbar, aber sobald ich meine Mobilbox abhöre, werde ich probieren, Druck pressen. Okay, ich freue mich auf deine Nachricht. Tschüss.
0: Ja. Die Rosi hat ein Telefon. Ich erinnere mich schon. Also diesen Song von Spidey Murphy Gang hat es durchaus mögen, obwohl der eigentlich ein ganz was anderes Thema ist. Aber die Rosi und ihr Telefon, das war schon eine sehr verwachsene Angelegenheit. Und ja, sie hat nicht wirklich zurückgerufen. Also wenn sie ihr die Nachricht abgehört hat, sie hat zurückgerufen. Aber die Nachrichten hat sie meistens nicht abgehört. Okay, gut. Also das ist einmal so zum Einstieg. Und was ihr jetzt zu hören bekommt, ist eine Mischung aus Ton, Beispielen oder Zeugnissen aus anderen Quellen als den Schallmauser-Gesprächen von der Rose. Und was ihr auch hört, sind Interviews quasi oder Gespräche mit Menschen, die sie auch gekannt und geliebt haben. Und ja, ich weiß nicht, ob euch das irgendwas braucht. Ich muss das jetzt machen, sozusagen als Trauerarbeit. Ob euch das gefällt, euch irgendwas bringt, weiß ich nicht. Aber ihr könnt den Radio jetzt abdrehen, wenn es euch nicht so ist. Wenn nicht, dann gebt es euch das. Ich muss mich nur leider entschuldigen, was die Gespräche angeht. Die sind manchmal in der Tonqualität ein bisschen schlecht, aber ja, ich hoffe, es ist erträglich, auch inhaltlich. Also was ich ertrage, dann müsst ihr ja ertragen, ne? Also.

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1: Ja, sehr gern. Weil wir haben ja gerade über dieses Foto geredet, das ich gefunden habe, das sie aufgenommen hat. Im Jahre 1993, da gab es in Salzburg diese große Initiative, weitgespannte Initiative Freiheit statt Schubhaft. Und damit einhergehend oder so der Kern dieser Aktivitäten war das sogenannte Streiklager. Also in der Alpenstraße am Kinderspielplatz, wir haben dort einen Kinderspielplatz, einen Teil quasi besetzt, dort eine Zeltstadt mit einem Kulturzelt aufgebaut. Und das war in Rufweite, in Hörweite vom damaligen Abschiebeknast, von der neuen Polizeidirektion. Und dort bin ich mit meinem damaligen Kollegen Marcello da Forno hingekommen. Und eine der Protagonistinnen dieses Streiklagers war eben die Rosi mit ihrem damaligen Freund, dem Fritz, gemeinsam. Und wir sind da sehr, sehr schnell auf eine sehr gute gemeinsame Wellenlänge kommen, dass der Marcello und ich sofort gesagt haben, wir hauen uns da rein, wir machen auch verschiedene Kulturveranstaltungen oder wir spielen in der Nacht subversive Musik, damit man es auch in die Schubhaftzelten hört oder im Dienstzimmer von einem Polizist. Und da habe ich die Rose zum ersten Mal wahrgenommen, als diesen unglaublich, wie habe ich das gesagt, wie ein geöffnetes Beduinenzelt. Also die ist einfach da gesessen und da gewesen und hat da Menschen bewirtet, wahrgenommen, war aufmerksam, war einfühlsam und hat so ein ganz, ganz großes, selbstverständliches Willkommen verkörpert. Das war ihr Wesensort. Und mir ist jetzt, also heute, wie wir vorher geredet haben, ist mir eingefallen, dass just in dieser Zeit auch so ein vorbewusster Beginn meiner Radioarbeit und Radiokunst geschehen ist, weil in dieser Atmosphäre, wo wir uns auch sehr wohl gefühlt haben, wo ich gewusst habe, ich kann hier kontroversere Sachen lesen und aufführen, ja, sind einmal zwei Ö1-Redakteure, Christian und Silvana Schiller, gekommen und haben ein Feature gemacht für Ö1, Kopfhörer im Schatten der Mozartkugel, und haben dann gefragt, was wir über die Salzburger Hochkultur denken und was unsere Vorstellungen von originärer Kultur ist. Und ich habe damals, und da war die Rose durch ihre atmosphärische Auswirkung wirklich maßgeblich, ich habe damals geprägt die Definition vom Kunstbiotop, so wie heute noch der Untertitel unserer Sendung ist, Artarium, das etwas andere Kunstbiotop. Weil damals habe ich gesagt, also Kultur, habe ich gesagt, ist für uns sowas wie ein Biotop. Das ist ein kleiner Tümpel, da sind ein paar Steiner, da ist ein hohes Gras und irgendwann zwischen Nachmittag und Abend kommen da Leute vorbei, zwei Verliebte, ein Dichterling, sonst irgendjemand und halten inne. Und denen gibt es was, denen sagt es was. Ja? Und das kannst in keiner Statistik, ja, das ist eine nicht bezifferbare Qualität. Das kannst du in keiner Statistik festhalten, das kannst du in keinem Subventionsansuchen rechtfertigen und das kannst du in keiner Weise irgendwie systemisch dingfest machen. Ja, und das glaube ich, also wenn ich das, ich habe das relativ so formuliert, habe ich das auch schon öfter gespielt, da steckt viel von dem drin, was der Rosi ihr Geisteshaltung oder auch ihr seelisches Zugewandtsein zum Menschen auch mit ausmacht. Ja. Also das war der Kennenlernprozess.
0: Ja, das ist, ich habe zählt auch nicht zerstritten, soweit ich weiß.
1: Wie bitte, das habe ich jetzt nicht verstanden.
0: Ich habe sich ja dann zerstritten, soviel ich weiß, weil die Leute, die im Schubheben gesessen sind, rausgekommen sind. Und das Lager nicht mehr aufrechthalten wollte.
1: Ja, das ist halt dann alles auseinandergegangen. Wir haben damals tatsächlich einen Teil der Abzuschiebenden quasi zur Freilassung mitverholfen. Das war halt hauptsächlich damals kosovo-albanische Kriegsdienstflüchtlinge, ja, weil die damals restjugoslawische oder serbische Armee, damals also gerade sehr viele Kosovo-Albaner und so bestimmte Ethnien als Kanonenfutter eingezogen hat. Und die sind

0: was der, wann so die eigenen Lebensunterlagen, Grundlagen, Untergründe, Böden wegbrechen, da ist man dann auch oft nicht freundlich miteinander, weil man halt irrsinnig gestresst ist. Und das, ja. Wir waren dort vielleicht 25, 30 Leute in der großen Gruppe und das hat sich dann in so kleine Grüppchen, das ist dann die klassische Spaltungen sind passiert. Ne? Die drei sind in die Richtung und die vier sind dorthin und andere sind wieder zurück zu dort, wo sie her waren. Das hat dann, da haben wir uns dann sehr lange aus den Augen verloren.
1: Ja, da waren wir ja alle noch sehr jung.
0: Ja, naja, da waren wir noch jünger, sagen wir so. Na, sehr jung, das waren noch andere Geschichten. Sehr jung war ich, als ich mit Peter Kreisky in die Vorhushalle besetzt habe. Das ist eine andere Geschichte. Ja, und dann ist mir die Rose aber ein zweites Mal für eine sehr intensive Zeit und intensive Phase wieder unterkommen oder sind wir uns wieder zugereint gegenseitig. Das war in der Radiofabrik, wie sie das Radio Stachelschwein gemacht hat, mit Klientinnen der Lebenshilfe, wo sie gearbeitet hat. Und da hat sie eine, das hat geheißen, Literaturgruppe Lachmeer gemacht mit denen. Und ich habe bei diesen Sendungen öfter mal als technischer Co-Pilot ausgeholfen und ich war wirklich fasziniert, also bis über beide Ohren, da kriege ich heute noch die Ganselhaut, wie diese schwer beeinträchtigten Menschen, die in Pflegeheimen untergebracht sind, wie die da durch das Arbeiten mit der Rose und von ihr begleitet, also unheimlich direkte, persönliche Texte über ihr Befinden in dieser Gesellschaft und ihre Situation vorgetragen haben, ja, im Radio. Also mir ist da regelmäßig die Laut runtergefallen. Ich kann mich nur an einen erinnern, den haben sie mehr oder weniger auf einer Liege eingetragen, der dann irgendwie einen Text vortragen hat, den er geschrieben hat, dass so wie diese Gesellschaft uns Behinderte behandelt, unterscheidet sie sich gar nicht von dieser Nazi-Bagage, weil zwischen irgendwie vor sich hin vergehen lassen und anholen und vergasen, ist dann ja ein gradueller Unterschied. Also das war...
1: Ja, das war doch wahrscheinlich der Ismail.
0: Ich kann mich an den Namen jetzt nicht mehr erinnern, aber das war wirklich beeindruckend.
1: Das war der einzige nur körperlich Behinderte.
0: Ja,
1: und sie hat, ich kann mich erinnern, die Schilderungen, wo sie den, der nicht mehr Fliegengewicht war, hat sie die Stirn aufgetragen und dann den Rollstuhl aufgetragen.
0: Und da haben wir damals, ich war damals in der Programmkommission tätig, und da haben wir beschlossen, dass sie einen Radioschorsch, also unseren Radiofabrikpreis für außergewöhnlich interessante und qualitativ hochwertige Sendungen kriegen soll. Ne? Da haben wir ja dann auch verliehen. Das war dann die nächste Zeit, wo man mehr miteinander wieder zum Tor gehabt haben. Ja. Aber da hat sie eine ganz ähnliche, auch in ihrer Arbeit mit den Menschen, ganz eine ähnliche Ausstrahlung auch gehabt. Und das muss ich sagen, das ist sehr, sehr energiefordernes Dasein. Gerade in den Verhältnissen und Bedingungen unserer Weltgesellschaften, ja, auf diese Art und Weise sich mit anderen Menschen gemeinsam zu vertreten, ja, und nicht sich irgendwo einen bequemen Anpassungsausweg zu gönnen, wie es halt viele auf dem langen Marsch durch irgendwelche Institutionen dann halt nicht machen. Das ist schon jemand ganz Besonderes.
1: Ja, Ich weiß.

0: Und es ist halt die Geschichte, die Rose hat immer sozusagen in der Lebenshilfe alle betreut. Ja? Also die hat ihre Gruppe betreut und die sozusagen verhindert, dass sie irgendwelche, wie sie immer sagt, Vorhanghaker und Zusammenhänger müssen und stattdessen Literatur produzieren. Sie hat als Betriebsrätin ihre Kollegen vertreten und wenn die Rose hätte jemanden gebraucht, der sie vertritt, weil sie sich selbst hat sie den das nie so genannt. Ja. Und sie hat die Zivildiener vertreten, die überhaupt nicht in ihr Ressort eigentlich gefallen sind, was der Meinung war, das sind zu viele Diener und die haben jedes Recht, einfach nur dauernd Pause zu machen. Ja. Und bis hin, dass sie auf offener Bühne bei irgendeiner Veranstaltung die Sozialbürokratie und die Lebenshilfe Geschäftsführung typiert hat, weil sie gesagt haben, also, wenn, dann zahlt bitte auch die Putzfrau anständig.
1: Ja, das ist die Rose. Ne? Also ich kann mich nur erinnern, bei unserer letzten Begegnung, da war es, da haben wir es besucht, da war es im Oferkrankenhaus in Salzburg und da sind wir oben aus dem Dach gesessen und haben uns unterhalten. Und da hat sie genau über solche Situationen, also das geht ja nicht, wenn man die Leute zu solchen stupiden Hilfsarbeiten ausnutzt und sie dann noch irgendwie gut vorkommt und sagt, wir haben was geleistet für die Integration dieser Menschen. Also das hat sie auf die Palme gebracht. Und ich glaube, mit dieser damit verbundenen Emotion, ja, auch mit diesem Zorn, auch mit diesem wirklich feinen Gespür für Ungerechtigkeit, da hätte sie wirklich, wie du sagst, jemanden gebraucht, der sie unterstützt, der ihr den Rücken frei hält und, oder der sie auch darin bestärkt, weil sie war doch quasi das letzte Glied in der Kette und da kann man auch sagen, sie hat sich auch ausbrennt.
0: Ja, ja. Ja.
1: Der Roxy Music hat so eine gute Metapher mal in die Sitzung, both ends burning. Das beschreibt es auch ganz gut, glaube ich.
0: Ja, nein, es ist, die Schwester hat eigentlich vorgeschlagen, dass man zu ihrem Begräbnis ausspülen, die Piaf, noch Gregor, ja, naja, ich kann es nicht aussprechen.
1: Ja,
0: weil das, ich habe mir dann, weil das ist irgendwie so, ja, Rose, ich betreue nichts, ne?
1: Und,
0: Aber dann haben wir angeschaut, irgendwie so, ja, spannend bei dem Lied, die Piaf war schon todkrank,
1: ja.
0: Als dieses Lied sozusagen ihr angeboten worden ist. Und es hat auch in ihrem Leben irrsinnig viel Scheiße erlebt und ist auch genau so ausbrennt.
1: Ja. Und, ja, es ist irgendwann einmal, es gibt im Leben mancher Menschen so einen Punkt, da hat man irgendwo, das ist vielleicht ganz sanft und ganz flüsternd, man hat so die Entscheidung, mache ich jetzt das noch, weil das ist mir wesentlich und achte ich nicht darauf, ob es mir mein Leben kostet, ob ich ausbrenne, aber das will ich noch, dieses Zeichen will ich noch setzen. Das gibt's und war, also wenn ich mal dort hinkomme, ich möchte das eigentlich auch, heute hätte ich Angst davor.
0: Ja. Ja, nein, das Problem ist halt nur das gewesen, irgendwie so, sie hätte wahrscheinlich nur länger brennen können. Aber der Tod von Herrn Buren,
1: ja.
0: Und dann die Arbeitslosigkeit. Ja. 9 Jahre nichts tun können. Und,
1: ja, das kostet viel. Ja.
0: Und ich hab das auch nicht irgendwie. Sie ist einfach immer. Und sich demütigen lassen vom AMS. Ja.
1: Also, es ist eine, so eine erniedrigende Veranstaltung. Ich habe Ähnliches bei der Pensionsversicherung erlebt. Das ist extrem energieraubend und vor allem das trifft die in den inneren Bereichen der Identität und des Selbst. Ja. Und das erschüttert. Und da, oh, ne? Wir sind Menschen und wir sind endlich, das ist so.
0: Ja, eh, aber ein bisschen mehr Zeit wäre notwendig gewesen.
1: Ja, aber dem schließe ich mich an. Muss ich das jetzt so unterschreiben? Wie du gesagt hast, sie hätte schon nur ein wenig länger brennen können, ist mir ein Gedanke gekommen, den ich jetzt aussprechen möchte. Fürs Licht in der Welt war es gescheiter gewesen. Ich glaube, da können wir uns drauf einigen, weil ich kenne es von der einen Seite punktuell, du kennst, hast es später kennengelernt, kennst es aber viel intensiver, viel besser. Ich glaube, wir sind uns einig, dass sie Licht war und auch immer noch ist in ihrer Auswirkung über den Tod hinaus.
2: Ja, die Hörerinnen und Hörer dieser Station werden es wohl erkannt haben oder mitbekommen haben, was ihr jetzt hört, das war der Norbert von der Radiofabrik, bekannt aus seiner Sendung Artarium. Ja, und vorher hörtet ihr noch die erwähnte Edith Piaf, die nichts bereut. Und noch weiter davor die Hildegard Knef mit Für mich soll's rote Rosen regnen, ein Lied, das die Rosi auch sehr geliebt hat. Auch deswegen, weil es ein Walzer ist, zu dem man tanzen kann. Und ja, jetzt folgt etwas, ein Beispiel dafür, für das Engagement Rosis für Flüchtlinge. Und der konkrete Fall war derjenige, der dann von den United Aliens, einer Aktivistengruppe, aufgenommen worden ist für die Aktion Kärnten in Not oder Wasser für Kärnten. Und das Ganze, die Rosi ist nach Wien gefahren und wollte da protestieren. Den Fall selber will ich jetzt gleich selber schildern. Und es geht um ein Glas Wasser. Und die United Aliens haben daraus ein Filmchen gemacht, in dem sie für Wasserspenden für Kärnten gefordert haben. Das war 2005. Und jetzt schildert die Rosi sozusagen posthum quasi diese Geschichte.
3: Da geht es um einen Menschen, um einen Epomeni Otto Haguamen aus Nigeria, der dort ein Lehrer war, der Philosoph ist, der in der Oppositionsbewegung war. Er war dann im Gefängnis, wo Freunde von ihm spurlos verschwunden sind. Die Situation war bedrohlich. Auf das hin ist ihm auf abenteuerliche Art und Weise die Flucht gelungen. Er ist mit seiner dazumal schwangeren Frau bis nach Österreich gekommen. Ihr erstes Kind haben sie vor anderthalb Jahren etwa im Burgenland geboren. Das zweite Kind ist ein Baby. Ihr Asylantrag ist in zweiter Instanz abgelehnt worden. Es ist überhaupt nicht nachvollziehbar, warum. Das Verfahren ist beim Verwaltungsgerichtshof anhängig. Das Problem ist, dass er eigentlich Glück gehabt hat in seiner Situation. Das heißt, er hätte eigentlich die Möglichkeit gehabt, über eine Biobauernhoforganisation, über WUF, ein Praktikum auf einem Bauernhof zu machen und ist aus diesem Grund nach Kärnten gefahren. Nur da hat er schon ganz lange nichts mehr gegessen und getrunken gehabt. Jetzt hat er einfach auf einer Haustür geleitet und hat gefragt, ob er ein Glas Wasser haben kann. Und der Mann, der ihm geöffnet hat, der hat ihm das verweigert. Was eigentlich nicht okay ist, weil um ein Glas Wasser darf man jeden bitten. Der hat die Polizei geholt. An Epomeni Otto Haguamen ist das komisch vorgekommen und er ist gegangen. Trotzdem hat ihm die Polizei da gelenkt. Die haben ihn mitten auf der Straße gröblichst misshandelt. Sie haben ihn geschlagen, sie haben ihm die Handschellen angelegt, sie haben ihm die Hose zerrissen. Sie haben ihn mitgenommen und die Verletzungen waren noch so bedrohlich, dass ein Arzt gekommen ist, der hat das auch aufgenommen. Da gibt es auch ein Dokument über diese Verletzungen. Auf das hin hat es gegen die Polizei eine Anzeige gegeben und nach dieser Anzeige hat es erst die Verfahren gegen den Epomenia gegeben. Das heißt, zwei Verwaltungsverfahren wo es nur um Geldstrafen geht, wegen illegalisierten Aufenthalt, Verletzung des Anstands. Er hätte den Anstand verletzt, ihm ist die Hosen zerrissen worden, er hätte den Anstand verletzt. Und solche Scherze, aber gravierend ist das Strafverfahren. Widerstand gegen die Staatsgewalt hätte er leisten sollen. Gegen vier Polizeibeamten, was eher unwahrscheinlich ist und was er so nicht stimmt. Wenn er verurteilt wird, dann droht ihm die sofortige Abschiebung. Und man weiß eigentlich nicht, was dann mit der Frau und mit den zwei Kindern ist.
2: Die Sache ist einigermaßen glimpflich zu Ende gegangen. Es gab einen Freispruch und unter anderem deswegen, weil der wichtigste Zeuge irgendwie nicht den Beschuldigten erkennen konnte, weil er mehr oder weniger gesagt hat, irgendwie, für mich schauen alle Neger gleich aus. Aber so ist es halt in solchen Fällen.

0: John Lennon, den die Rose auch sehr geliebt hat, hat jetzt quasi weitergeleitet zu Roses Lieblingsthema, nämlich das Bundesheer respektive der Militarismus respektive die Friedensbewegung. Ja, da war sie immer sehr flott unterwegs und am jeden 1. Mai in Salzburg hat sie die Eröffnungsrede gehalten vor dem Bahnhof in Salzburg und ja, und dabei ging es natürlich immer ums Bundesheer und letztendlich Bundesheer abschaffen. Und als Obfrau der AGWDV, also AG-Wehrdienstverweigerung, ist sie 2010 tatsächlich auch in einen Club 2 eingeladen worden, wo es um die Reform des Bundesheeres gegangen ist. Ja, also das war schon damals ein Thema, das war die Zielkommission und so weiter und so fort. Also wie gestaltet man das Bundesheer um? Und das Ganze war absurd, weil alle Anwesenden haben darüber diskutiert, wie das Bundesheer reformiert werden soll. Blöderweise siehst du die Rose drin gesessen, die das Bundesheer nicht reformieren wollte, sondern es abschaffen. Dementsprechend wenig hat sie irgendwie dazu zu sagen gehabt, weil es ist einfach, dass sie da drin gesessen ist, war eine Themaverfehlung. Aber doch, die Moderatorin hat sie dann doch dazu gebracht, das zu sagen. Und sie wollte eigentlich sonst nicht mehr viel sagen, außer eben diesem jetzt nachfolgenden Statement. Und auch deswegen hat sie sich wenig engagiert, ins Reden zu kommen, weil nicht nur, weil das falsche Thema war, sondern auch, weil ganz offensichtlich, so wie sie das eingesehen hat, hat man ihr vis-à-vis eine Soldatin gesetzt. Und sie hat gemeint, irgendwie, die haben irgendwie ganz offensichtlich beim ORF darauf gesetzt, dass es jetzt zu einem Chick-Fight kommt, wo sie die beiden Weiber sozusagen befetzen können. Und da diesen Gefallen wollte die Rose nicht dieser Redaktion tun. Ja, und danach hört ihr eine Aktion von 2012. Das war eine Panzerbesetzung von Rosi und mir, eine wundervolle Aktion. Und da haben wir auch zufälligerweise einen Chor gehabt dabei, der uns unterstützt hat, als wir da oben auf dem Panzer gestanden sind. Und danach runterkommen, die Rosi ein Statement abgegeben und ich habe ein Statement abgegeben. Und aufgenommen hat das der wunderbare Herbie Leutsch, der leider auch nicht mehr unter uns weilt. Und ja, das sind zwei Beispiele vom russischen Aktionismus. Einer in Club 2 von 2010 und einer vom Nationalfeiertag von 2012. Bei der Aktion, Nachtrag, bei der Aktion ist es darum gegangen, dass kurz Anfang 2013 ja diese Volksbefragung über das Bundesheer stattgefunden hat, wo es nur die Wahl gab zwischen Berufsheer und Wehrpflicht. Und wir zwar halt waren der Meinung, ich wäre für die dritte Option. Okay, Band ab.
1: Zuerst einmal zu meiner grundsätzlichen Position, nachdem jetzt alle Menschen, die da sitzen, für eine Armee in irgendeiner Form sind. Ich vertrete die Position zu sagen, wir brauchen keine Armeen. Ich bin von der AG-Wehrdienstverweigerung unser politisches Ziel und unsere Vision ist die Abschaffung des österreichischen Bundesheers, des österreichischen, weil ich heute in Österreich bin, überhaupt aller Armeen. Wir glauben nicht, dass Menschen sicherer leben, wenn junge Menschen an der Waffe ausgebildet werden. Und zu unserer Grundsatzposition oder auch zu meiner ganz persönlichen gehört auch, und jetzt zitiere ich Kurt Tucholsky, Soldaten sind Mörder. Wenn ein Mensch an jemand anderen schießt, dann hat er ihn umgebracht. Wenn er das im zivilen Leben macht, wird er dafür eingesperrt. Wenn er das in einer Kriegssituation macht, geht er frei aus in einer Kriegssituation. Und zu den Bedrohungsbildern möchte ich sagen, ja, ich fühle mich nicht sicherer, wenn ich Menschen neben mir wohnen habe, die an einer Waffe ausgebildet sind, die schießen können und die notfalls auch schießen werden, fühle ich mich ganz besonders als Frau auch nicht sicherer. Ich habe ebenfalls Kriegssituationen nicht persönlich miterlebt, aber Menschen begleitet, die geflohen sind aus dem Bürgerkrieg im ehemaligen Jugoslawien. Frauen, Kinder, die aus ihren Häusern vertrieben worden sind. Wir kennen alle die Geschichte der sexualisierten Gewalt gegen ganz viele Frauen, die vorgefallen ist. Also dort macht mein Leben nicht sicherer. Mein Leben wird sicherer, wenn Menschen lernen, Konflikte zivil zu bearbeiten.
2: Antimilitaristische Bewegung auf dem Panzer dort rum gewesen zu sein am 26. Oktober. Ich bin froh, dass die AG Berichtsverwaltung das geschafft hat. Wir wollen ausdrücken, Soldaten sind Mörder, wir wollen ausdrücken, Gewalt, Krieg und Militarismus zerstört unser Leben, zerstört unseren Anspruch auf ein schönes Leben, auf ein Leben, wo wir Qualität erleben, wo jeder Mensch genug zum Essen hat, wo jeder Mensch existieren kann. Wenn Ressourcen verschwendet werden, damit sie Menschen gegenseitig töten, dann ist es eine Verschwendung, die wir uns eigentlich nicht leisten können. Also sparen wir uns das hier.
3: Gut, wir haben versucht zu fotografieren, da haben wir erkannt, das Transparent nicht genau lesen. Können Sie uns sagen, was ist auf dem Transparent draufgestanden?
4: Mord ist geil.
3: Okay, danke vielmals.
5: Ja, ich wollte noch schon was sagen.
3: Ja, Moment.
5: Ich wollte schon was sagen.
3: Ja, ja.
5: Das geht eigentlich. Ja. Und das ganz konkret bei diesem Panzer. Ja. Da werden Kinder raufgezerrt. Ja.
2: Ja.
5: Und den Kindern zeigt man mit, das ist ein Spielzeug. Da können Sie umeinander turnen. Ja? Das ist früheste Indoktrination. Und gerade deswegen sind diese Panzer am Helden eine derartige Fläche. Da muss man auch drauf kratzen.
3: Okay, danke für heute.
0: Bei Roses Verabschiedungsveranstaltung in Wien im März 2026 haben sich dann alle möglichen Leute, die sie gekannt, geliebt haben, zusammengefunden. Und ich habe dann mit ein paar Leuten gesprochen und jetzt kommt einmal die Statements eben aus der Friedensbewegung und der AG Wehrdienstverweigerung.
6: Ich überlege gerade, wann das war. Ich bin mir nicht mehr sicher. Es war jedenfalls so, dass das Bundesheer in Salzburg das erste Mal seit langer Zeit geglaubt hat, sie müssen unbedingt in der Innenstadt eine Angelobung machen, die Grätzen. Und das, was wir unbedingt braucht haben in der Stadt. Und nicht nur, dass sie Angelobung gemacht haben, sondern sie haben auch noch der Bevölkerung den Häuserkampf vorgeführt, um zu zeigen, wie dringend man sie braucht. Ja, ganz unbedingt haben wir es braucht. Und das war vielen Menschen in Salzburg sehr unangenehm und eine sehr gründige Vorstellung, dass die da ihre Schießübungen in der Stadt spielen und ihre Übungen in der Stadt veranstalten. Woraufhin eben diese Spielereien, sie haben da ja wirklich so eine ganze Stadt aufgestellt und so Häuser aufgestellt. Und da hat sich halt eine Gruppe Leute zusammengefunden, die während dieses Häuserkampfes natürlich mitspielen wollte und gedacht hat, das ist interaktiv gemeint. Und natürlich die Bevölkerung, ne, also in diesen Häusern gibt es ja normalerweise ja auch eine Bevölkerung, also muss es ja da auch eine geben. Und diese Bevölkerung auf einmal da war und dementsprechend dann, nachdem sie mit einer Wasserpistole mit roter Farbe auch entsprechend der gespielten Realität natürlich niedergeschossen worden ist, dann dort am Boden gelegen ist. Nämlich mitten in diesem Häuserkampf, wo 100.000 Kinder und Leute zugeschaut haben und sich ganz begeistert gedrängt haben, sind da auf einmal die Toten rumgelegen. Ne? Also irgendwie blöd fürs Militär, dass es da auch Tote gibt, ne? Wofür auch immer sie dann zuständig sind, dass die Häuser normalerweise unbewohnt sind. Genau. Und ja, da sind halt jetzt die Toten nebeneinander gelegen und ich glaube, die Toten haben dann auch noch irgendwas am Leiberl stehen gehabt, nämlich auf jeden Leiberl einen Buchstaben. Mordsgeil, Mordstod, glaube ich, war der Spruch, der auf den T-Shirts gestanden ist. Und sind halt am Boden gelegen und die Soldatinnen und Soldaten sind erstarrt, weil sie haben nicht gewusst, was sollen sie jetzt mit den Toten machen. Und es war wirklich sehr amüsant, weil sie haben sie einfach nicht mehr gerührt und haben nicht gewusst, was tun sollen, bis dann die Polizei gekommen ist und Hand geschüttelt hat und gemeint hat, guten Tag, weil manche ja Menschen davon durchaus auch bekannt waren in der Stadt, ne? Und auch mit Namen angesprochen worden sind. Und dann gemeint, ja, aber jetzt können sie ja wieder aufstehen.
4: Worauf, und jetzt passiert eh nichts mehr, gell?
6: Na, das kommt nach, aber zuerst quasi war die Ansage, jetzt können sie aufstehen, und die Toten haben halt gemeint, na, wir sind tot, wir werden nicht aufstehen, woraufhin sie dann uns einzeln rausgetragen haben. Wie wir dann draußen waren alle, war dann die Frage, die legendäre, jetzt passiert eh nichts mehr. Und alle haben ein bisschen gelacht, weil nämlich hinter dem Rücken des juristischen Beamten der Polizei, der sich da vergewissern wollte, dass eh nichts mehr passiert, hat sich von der Burg herab eben dieses riesige Transparent gezeigt, Soldaten sind Mörder. Und das hat die Rosi gemacht, dieses Transparent. Und dann ist dieser Tag noch weitergegangen, weil am Abend nämlich die Angelobung war. Und das hat schon ein bisschen komisch gewirkt auf die Bevölkerung, weil da hat es Flugblätter gegeben, die verteilt worden sind. Und Menschen befunden haben, die Bevölkerung, die da zuschauen, wie bei einer Angelobung, die Kehrer aufgeklärt über das, was vielleicht eine alternative Denkweise sein könnte. Aber die Normalbevölkerung war schon ein bisschen überrascht, dass wenn sie einfach so Leute, normale Leute quasi mittleren Alters sich dem nähern, dass dann auf einmal, dass dann die Polizei sich auf einmal sofort die Handschuhe anzieht und die kämpfen und tut quasi, warum die jetzt da so reagieren. Aber sie waren natürlich vom Nachmittag schon ein bisschen vorbereitet und auch da war die Rosi anwesend, aber das war sehr schwer zu erkennen, weil die Rosi hat nämlich ein Dirndlkleid angehabt und hat ihre Haare geflochten und so Seiten, so Schneckerln gedreht gehabt und war hochgeschminkt. Er hat also ausgeschaut eher wie so eine Puppe und ehrlich gesagt, ich habe die Rosi wirklich auf den zweiten Blick noch nicht erkannt, weil sie so verändert ausgeschaut hat. Aber es war ein sehr besonderer Tag.
0: Wann war denn der eigentlich?
6: Ja, sicher bin ich mir nicht. Tippen würde ich auf 2001, sowas in der Art. Wäre jetzt so mein Bauchgefühl. 2001 eher wahrscheinlich.
7: Naja, ich habe die Rose eigentlich immer so erlebt, dass sie total kompromisslos in der Sache war und eigentlich alles auf sich genommen hat. Und auch wenn wer gesagt hat, naja, muss man da wirklich hingehen, was soll ich zu der Waffe schauen? Und dann mache ich es allein nicht. Ja. Und so, das hat sich so ausgezeichnet, dass sie ihr einen Schritt voraus war und dann halt einfach die anderen mitgenommen hat. So habe ich das erlebt. Ja, und ich sage es jetzt einmal so, Waffenschauen waren einfach so, da, das hat es gar nicht ausgehalten. Das hat sein müssen, dass da Nein sagt. Und das ist auch richtig so. Und das braucht man heute eigentlich auch noch immer. Ja.
8: Die Gewährungsverweigerung habe ich jetzt schon interviewt, jetzt brauche ich die Friedensbewegung.
9: Also erstens ist das natürlich kein Widerspruch, weil die AG Wehrdienstverweigerung ein ganz wichtiger Bestandteil der Friedensbewegung war. Und die Rosi war immer so ein herzlicher, aber sehr fordernder Teil dieser beiden Bewegungen oder Gruppen. Und mir ist sie aus den Friedensaktivitäten sehr nahe, aber insbesondere vom Volksstimmefest, weil sie dort immer sehr, sehr präsent war, eben mit Friedens- und Dessi-Geschichten und Aktionen. Und für mich als im KPÖ und auf dem Bezirksstand so ganz Angebundene war es immer sehr, sehr fein zu wissen, dass sie über die Wiese geht und unser gemeinsames Anliegen, Friedensbewegung, Friedensaktivität, Aktivitäten, Antikriegs-, antimilitaristische Geschichten auf die Wiese zu bringen.
0: Okay. Soweit Edith, Mocki und Claudia aus den Friedenszusammenhängen bei Roses Verabschiedungsveranstaltung in Wien. Ich selbst habe meinen Schatz kennengelernt über genau dieses Engagement. Ich bin 2007 nach Salzburg gefahren, weil Rose dort eine Veranstaltung organisierte, die sich mit dem Nahostkonflikt beschäftigte, mit dem Fokus auf den gerade zu Ende gegangenen damaligen Libanonkrieg. Eigentlich wollte ich für mein Blatt, die AKIN, über die Veranstaltung einen Bericht schreiben, aber war dann unfähig dazu, weil ich mich dann doch zu sehr hauptsächlich auf die Veranstalterin konzentriert habe. Rose hat dann selbst eine Zusammenfassung verfasst, die ich hier vorlesen möchte. Das deswegen, weil dieser Text die Herangehensweise von Rose an solche scheinbar unlösbaren Konflikte zeigt, aber auch deswegen, weil der Text leider bis heute auf ein paar zeitspezifische Details angesichts der aktuellen Entwicklungen kaum etwas von seiner Aktualität verloren hat. Frieden impulsiv. FriedensaktivistInnen beschäftigten sich am 4. und 5. Februar in Salzburg im Rahmen der Tagung Friedensimpulse 2007 mit der Frage nach den Potenzialen gewaltfreier Konfliktlösungsansätze angesichts der Wut, Trauer, Angst sowie dem Anstieg gegenseitigen Misstrauens vor dem Hintergrund einer Politik, die sich an Machtgewinn und Machterhalt orientiert. Eine Perspektive der Friedensarbeit aus palästinensischer Sicht wurde von Noah Salameh vom Center for Conflict Resolution and Reconciliation eingebracht. Der Politikwissenschaftler Eugene Zenzenik von der Christlichen Uni in Beirut vermittelte den Teilnehmern die Situation im Libanon. Aktivistinnen aus anderen Ländern informierten über ihre Friedensprojekte, über ihre Zusammenarbeit mit Menschen, die aus einer Situation der Gewalt heraus das Engagement entwickelt haben, Gewaltfreiheit zu leben und diese Überzeugung auch aktiv zu vermitteln. Noah Salameh formulierte etwa frei übersetzt, dass zurzeit die bisher schlimmste Situation in Palästina existiert, dass der interne Konflikt zwischen Hamas und Fatah eskaliert, dass sich die Besetzung am bislang aggressivsten Stand bewegt, dass das Leben in den besetzten Gebieten hoffnungslos erscheint, dass alleine in der Westbank etwa 530 Checkpoints installiert sind, dass das Wasser von Bethlehem nach Jerusalem gepumpt wird, dass die fehlende Anerkennung der Wahlergebnisse internationale Isolation bewirkt und damit die Hoffnung auf Hilfe von außen schwindet. Eugene Zenzenik reflektierte, dass seine Erkenntnisse im Libanon auf seinen Erfahrungen mit asylsuchenden Menschen aus dem Bürgerkrieg im ehemaligen Jugoslawien basieren. Während es im Libanon einerseits viele in ihrer ethnischen Ausrichtung unterschiedliche Gruppen gibt, Schiiten, Sunniten, Maroniten, Drusen, Christen, haben viele Nationen andererseits Interessen im Libanon, Iran, Syrien, Israel. Für NGOs ist es sexy, in der Region zu intervenieren, weil viel Geld fließt von internationalen Organisationen in die Regionen, ohne jedoch an die konkreten Interessen der dort lebenden Menschen anzuknüpfen. Menschen jüdischer Herkunft betonten, dass es kein Zufall sei, dass gerade jene Regionen in Europa, die vom Holocaust auf Täterseite konfrontiert sind, ein verstärktes, ambivalentes Interesse gerade in diesem Konflikt haben. Betont wurde, dass es sich um einen Konflikt handelt, dessen Prämissen nicht von vornherein religiös zu begründen sind, sondern um einen Konflikt, der von ökonomischen Interessen geleitet wird. Die Anliegen der Menschen sind im Libanon wie in Palästina, jene nach Leben und Überleben, Versorgung mit Wasser, Elektrizität und existenzermöglichender Arbeit. Noah Salameh betonte, dass friedensbewegte Menschen Projekte entwickeln und umsetzen wollen, die Frieden schaffen, im Bewusstsein dessen, dass es Besetzerinnen und Besetzer gibt, Besetzte gibt, im Bewusstsein dessen, dass es notwendig ist, die Ungleichheit aller beteiligten Konfliktparteien zu verstehen. Die Friedensimpulse sind ein neuer Beginn, um Menschen miteinander ins Gespräch zu bringen, um Menschen ein gemeinsames Handeln zu ermöglichen. Die Arbeitsgruppe, die sich hier getroffen hat, freut sich über jede weitere Anregung, über alle, die sich angesprochen fühlen, sich an einer weiteren Diskussion zu beteiligen. Melde dich! So ernsthaft wie unkompliziert haben sich Menschen nach einem typischen Graswurzelansatz auf den Weg gemacht. Misch dich einfach ein! Soweit Roses Text in der Arche. Ja, ist sehr hoffnungsfroh, braucht trotz nichts. Aber man muss es halt versuchen, das war immer so die Geschichte bei der Rose. Man muss es zumindest versuchen. Ach ja, bei dieser Veranstaltung hat Rosi auch ihre beste Freundin der letzten Jahre kennengelernt, die Lotte. Und die hat mir dann Folgendes ins Handy erzählt.
10: Ja, was fällt dir ein?
11: Also, was mir als erstes einfällt, ist, dass wir zwei die Rosi am selben Tag kennengelernt haben. Ich habe es wahrscheinlich in der Akin gelesen, nehme ich an, oder? Weil sonst weiß ich nicht. Und dann hat mich das interessiert und habe gedacht, da fahre ich hin, habe niemanden gekannt. Und sie war von Anfang an wahnsinnig nett und wahnsinnig herzlich und hat sofort gesagt, ich kann bei ihr übernachten. Ich habe wahrscheinlich gesagt, ich brauche irgendwas Billiges oder so zum Übernachten. Und ich habe damals sehr wenig Geld gehabt, also recht ziemlich pleite. Und sie hat sofort gesagt, ich kann eh bei ihr übernachten und so. Und dann fand ich das so faszinierend, dieses Symposium auch, ja, weil sie das eigentlich fast im Alleingang, glaube ich, organisiert hat, was ich mich erinnere. Und ich fand es extrem spannend, extrem gute Leute. Also der aus Bethlehem gekommen ist, der Palästinenser, erinnerst du dich an den? Der hat mir ein Buch geschenkt, dann Islam and Peace, das habe ich jetzt noch zu Hause. Und auch die Beiträge, die Rosi gemacht hat, ich habe sie ja nicht gekannt vorher, ja, ist mir aufgefallen und das ist immer so geblieben bis zuletzt, dass sie irrsinnig differenziert gedacht hat, ja, und dass sie wirklich die Klischees, wenn irgendwie möglich, vermieden hat, ja, und dass sie versucht hat, eben viele Seiten zu sehen und dass sie versucht hat, die Zwischentöne, ja, auch zwischen den Zeilen, ja, also sehr emotionsbetont, auch sehr sensibel, ja, einfach verschiedene, es ist wirklich schwer zu sagen, weil es geht darum, den Sinn hinter den Dingen eigentlich zu begreifen, ja, den eigentlichen Sinn, und ich finde, dass sie da sehr, sehr gut konnte, ja, weil sie eben, also glaube ich, sehr wache, wie sagt man das?
0: Antennen.
11: Danke, genau, das habe ich gesucht, weil sie sehr wache Antennen in verschiedene Richtungen nämlich gehabt hat. Verbal, das hat man heute gemerkt bei den Filmen, total gut, ja, wirklich rhetorisch, total gut, Sachen auf den Punkt gebracht. Und gleichzeitig hat sie praktisch die Emotionen nicht negiert, wie das viele andere Menschen aber machen, auch in der Linken oder vielleicht auch gerade in der Linken. Okay. Und dadurch, finde ich, hat sie sehr viel Sinn geschaffen, sehr viel Sinn und sehr viel Sinnvolles einfach gesagt auch. Ja. Und dann haben wir uns besser kennengelernt, dann hat sie mir viele persönliche Geschichten auch erzählt. Ja. Und dann habe ich gespürt, was sie für eine starke Persönlichkeit ist, weil sie auch viel Schlimmes erlebt hat, ja, und schon viel überleben musste sozusagen. Ja. Und sie hat das und mit den Kindern und mit dem Studium und mit ihrer Arbeit, also sie hat eigentlich unter politischen Arbeit, also sie hat eigentlich irrsinnig viel unter einen Hut gebracht, finde ich. Und gut unter einen Hut. Und Menschen geholfen, ja, Flüchtlinge begleitet und. Und als dann ihr Sohn sich umgebracht hat, da denke ich mir, das weißt du besser, weil du da näher dran warst an ihr. Aber ich denke mir, da war irgendwas aus in ihr dann. Also irgendwas, also weiß nicht, die Hoffnung oder die Zuversicht auch in die Zukunft oder so. Ich weiß es nicht, das weißt du besser, würde ich sagen.
0: Nein, es ist natürlich schwer geschockt, du nah. Aber wirklich zerbrochen ist, als es dann bei der Lebenskäfer ausgeschmissen haben, wo sie ausgenutzt haben, das ist schwer, sich zu wehren. Ja,
11: ja. Das war auch nochmal enttäuschend, genau. Ja, stimmt. Und mir hat sie das vom Sohn so erst ein bisschen später erzählt. Und ich war eigentlich total schockiert, dass es mir nicht früher, also ein halbes Jahr, glaube ich, danach oder so, irgendwie, weiß nicht, ich war eigentlich total schockiert, dass sie es mir nicht früher erzählt hat. Und sie hat das dann aber doch auch wieder gut ausdrücken können, dass sie so viel Scham auch empfindet. Ja? Also dass sie sich so schämt, dass sie das nicht verhindern konnte auch, dass es so gekommen ist, dass es nicht anders gekommen ist. Und ich habe dann wirklich viele Gespräche mit ihr geführt. Wir haben schon viel geredet, dann wieder. Ja? Und ich habe versucht, immer also das zu verstärken, dass sie sich nicht schämen braucht und dass sie das wahrscheinlich nicht hätte ändern können, vermute ich. Und dass sie sich halt nicht so viele Schuldgefühle macht oder Vorwürfe. Aber da war ich, glaube ich, auch nicht sehr erfolgreich oder so, ne? Glaube ich.

0: Ich muss jetzt einmal von den Friedensbewegten zu den Gewerkschaftern. Ich hätte auch ganz gern von euch irgendwie so, weil das ist sozusagen ein anderer Aspekt von der Rose gewesen. Was fällt dir dazu ein?
1: Also ich kann da eine Anekdote zur Rose erzählen. Also die Rose war ja meine Stellvertreterin im GLB und wir haben Neuwahlen gehabt, der Leitung, und dann war die Rose in der Bundesleitung und ein Kollege aus Graz, der war Justizwachebeamter und Personalvertreter. Und das war eine wirklich interessante Sitzung, wie die Rose mitgekriegt hat, dass der Justizwachebeamter ist, war ihre erste Meldung: Was, du sperrst Menschen ein? Und dann hat es eine halbe Stunde eine kräftige Diskussion gegeben, aber sie haben sich letztendlich dann geeinigt, weil der Horst einerseits gesehen hat, die Positionen, also durch das Leben gehen mit den Positionen von der Rose, und die Rose gesehen hat, dass der Horst nicht nur Justizwachebeamter war, sondern seinen Job auch gesehen hat, dass es gute Bedingungen für die Häftlinge, für die er verantwortlich ist, gehabt hat. Aber insgesamt, die ersten Momente waren wirklich lustig.
0: Ja, aber die Rose hat mir erzählt, irgendwie sozusagen, dass sie nach dem Motto vorgegangen ist, also sie hat ständig irgendwas wollen, und da hat sie irgendwie gemeint, irgendwie sozusagen, okay, wenn sie eh ständig zu Sitzungen kommt, dann kann es eigentlich keine Bundesvorstand kommentiert
1: so
0: werden.
1: Genau so war
0: es. Weil wollen hat sie nämlich nie.
1: Ja, die Rose hat schon wollen, aber es war ja nicht die Hauptaufgabe. Also. Wichtiger war ja jetzt mit dem Betriebsratsmandat in der Lebenshilfe.
0: Ja, klar.
1: Und Salzburg vor Ort, also was im Bund war, war natürlich auch wichtig, aber das war nicht ihre primäre Aufgabe. Oder ja, also das hat sie nicht primär als wichtig angesehen.
0: Ja, ne?
1: Ja, wie gesagt, ich habe die Rose kennengelernt im Zuge des Arbeiterkammerwahlkampfs in Salzburg. Ich war ja jahrelang in Tirol organisiert, also, und da die Rose in der Lebenshilfe war, habe ich versucht zu knüpfen, irgendeinen Kontakt von der Lebenshilfe Salzburg zur Lebenshilfe Tirol. Das hat aber irgendwie nie funktioniert, nicht weil es nicht an der Rose gelegen war, sondern an der Lebenshilfe Tirol. Die Lebenshilfe Tirol war ziemlich eng verbunden mit dem Land, also die haben den Universalvertrag gehabt, und der Betriebsratsvorsitzende, der Helmut Deutlinger dort damals von den grünen Arbeitnehmern, der war zwar in der Arbeiterkammer, aber mit Gewerkschaft hat der nicht wirklich was am Hut gehabt. Also, war ein bürgerlicher Grüner. Also.
0: Nächster Gewerkschafter.
2: Ja, okay, ja, gern.
0: Was fällt dir zu Hause ein?
2: Dass viele Kolleginnen im Sozialbereich der Rose einiges zu verdanken haben. Haben ja vielleicht manche bemerkt, dass es im Sozialbereich in den letzten Jahren eine Radikalisierung gegeben hat, dass es den einen oder anderen Streik gegeben hat. Und der Ausgangspunkt war eigentlich das, dass unterschiedliche linke Menschen in verschiedene Betriebe, wie zum Beispiel der Lebenshilfe Salzburg, zusammengearbeitet haben und versucht haben, gemeinsam diese Streikkultur aufzubauen. Und da war die Rose jemand, die eine ganz wichtige Pionierfunktion gehabt hat, und dafür bin ich ja heute noch dankbar. Ich bin ja Arbeiter Salzburger, habe bis zu meinem 13. Lebensjahr in Salzburg gelebt und habe da auch noch einige Verbindungen. Und ich glaube, dass die Art, wie sie in Salzburg gearbeitet hat, auch wie sie Betriebsrätin bei der Lebenshilfe war, dass das einfach dieses Menschliche sehr authentisch rüberkommen ist, dass ihr das sehr viele Menschen, auch nicht aus der linken Szene, einfach gespürt haben, dass sie das ist. Und ja, das ist, hat auch viel gebracht.
3: Ihr hörtet Michi Gehmacher, Betriebsrat beim Samariterbund, und zuvor Josef Stingl, ehemals Bundesobmann des gewerkschaftlichen Linksblocks. Und ja, in dem Zusammenhang ist natürlich auch die Geschichte zu erwähnen, als Rose 9 Jahre lang arbeitslos war und als Arbeitslose den letzten Schnaufer gemacht hat, quasi. Als Arbeitslose im Krankenstand, ja. Aber da hat sie sich für sich selbst nur sehr schwer wehren können, Für alle anderen hat sie wie ein Löwen gekämpft, das Betriebsrätin, aber selbst arbeitslos. Viele selbst irrsinnig schwer. Und trotzdem ein bisschen Würde wollte sie sich doch noch bewahren und hat so einiges, vor allem in der AKIM, publiziert, wie es ihr so geht mit dem AMS. Und ja, es gab noch die absurde Geschichte, bei vielen absurden Geschichten. Eine davon war, dass sie sich zu irgendeiner komischen katholischen Mission nach Papua-Neuguinea vermitteln wollten. Ja, ernsthaft, ich habe diese Unterlagen sogar noch irgendwo. Und ja, da hat man ihr dann gesagt, naja, nein, das war ja eh nicht verpflichtend gemeint, dass sich dort bewirbt. Nur blöderweise, ja, steht es halt nicht dabei, dass es nicht verpflichtend ist. Und sämtliche Vermittlungsvorschläge sind verpflichtet, dass man sich bewirbt. Und wenn man es nicht tut, darf man mit 6 Wochen Sperre des AMS-Gelds rechnen. Ja, die hätten die wirklich glatt nach Papua-Neuguinea geschickt. Ja, aber diese Geschichte ist absurd, aber der ganz normale Irrsinn, der hat sie wirklich fertig gemacht. Über Papua-Neuguinea kann man ja lachen. Aber die Art und Weise, wie umgegangen wird, ja, darüber hat sie mehrere Texte geschrieben und einer ist sehr prägnant und den lese ich euch jetzt vor. Das Arbeitsmarktservice Österreich hat mir einen Brief geschrieben. In fetten Buchstaben steht da der Betreff Service für Arbeitskräfte, Einladung zur telefonischen Beratung. Ein Service, eine Einladung. Das klingt auf den ersten Blick wie ein Vorschlag auf einer Speisekarte. Sie können, wenn Sie wollen, doch bei uns speisen. In jeder Werbebroschüre des AMS kann man nachlesen, mit welchen vielfältigen Angeboten man beglückt werden kann. Wir laden Sie zu einer telefonischen Beratung ein, steht da. Mir wird ein Datum und eine Uhrzeit mitgeteilt und wir rufen Sie zu diesem Termin an. Seien Sie erreichbar. Bitte sorgen Sie für eine störungsfreie Umgebung und einen aufgeladenen Akku. Ja. Seien Sie erreichbar. Mit einem Rufzeichen hinten dran. Jetzt frage ich mich schon, ob ich jetzt hier mit einer Einladung oder einem Befehl zu tun habe. Da kann ich nur sagen, jawohl, Drill Sergeant. Wenn ich aufmucke, verliere ich das Arbeitsgeld, Losengeld. Das brauche ich aber, um leben zu können. Ich werde nicht aufmucken, ich werde habt Acht stehen. Ich befinde mich in der Position der abhängigen Person, die sich, um leben zu können, auch so einen Tonfall gefallen lässt. Jawohl, Herr General. Ich muss jetzt dem General zugutehalten, dass ich eh nicht zu einem Appell gegen 5 Uhr morgens gebeten wurde. Meinetwegen aber der AMS-Bedienste trotz Diensteifers sowieso nicht aufgestanden wäre. Eine Anregung möchte ich dennoch anfügen, die ich mir in meinem bevorstehenden Telefonat mit jemandem vom AMS nicht nehmen lassen werde. Ich möchte darauf verzichten, dass mir eine Verpflichtung als Einladung zukommt. Ich möchte darauf verzichten, dass mir gesagt wird, wenn ich nicht brav mein voll aufgeladenes Telefon abnehme, dies schon ein Problem wäre. Ich möchte Ehrlichkeit. Der Ton macht die Musik. Seien Sie erreichbar! Rufzeichen! Ja. Ich denke an Niederung, Demütigung und daran, dass es immer noch nicht aufgehört hat, dass sich Menschen über andere erhöhen. Ich denke daran, dass es auch außerhalb des Bundesheers Menschen in Beamtenform gibt, die selbstgefällig, sich selbst gefallen, an andere Menschen herantreten, weil sie das dürfen. Der Staat, ein Amt, gibt ihnen die vermeintliche Macht über Menschen. Ein Mensch, der seine Geldangelegenheiten über das AMS gestalten muss, wird nicht eingeladen. Er steht in einem Abhängigkeitsverhältnis einer Institution, aber letztlich einer Person gegenüber, die sich im schlimmsten Fall darauf zurückziehen kann, zu sagen, ich habe ja nur meinen Job gemacht, als ich Ihnen Ihre Bezüge gestrichen habe. Es gibt arbeitssuchende Menschen, die Personen gegenüberstehen, die die Macht haben, darüber entscheiden zu können, ob Geld ausbezahlt wird, das das Überleben eines anderen Menschen garantiert. Oder auch nicht. Zuckerbrot und Peitsche. Und nicht Menü oder à la carte. Als letzter Einspieler sozusagen kommt noch ihre Tochter zu Wort, die Sarah. Und das ist jetzt nicht wirklich eine politische Geschichte, sondern einfach nur Charakter von der Rose und die Art und Weise, wie sie das Leben angegangen ist. Und ja, das ist zum Abschied noch etwas Humorvolles.
0: Okay, also, wie gesagt, Tochter einer anarchistischen Mutter.
4: Ich kann was zu ihrer Sturheit sagen. Das ist ein Erlebnis, das wird mir für immer im Gedächtnis bleiben. Da waren wir auf Urlaub, irgendwo auf einer griechischen Insel. Und vom Strand aus hat man eine zweite Insel sehen können. Sie war sehr klein und sie war unbewohnt. Und man hat sie halt sehen können vom Strand aus. Und die Mama hat gesagt, ist ja nicht so weit, schwimmen wir gar rum. Also sind wir rübergeschwommen, stundenlang sind wir geschwommen, stundenlang am Stück geschwommen. Manchmal sind Boote vorbeigefahren, es war ein reger Verkehr. Nach einigen Stunden sind wir dann angekommen, völlig erschöpft, völlig aus der Puste und am Ende der Kräfte. Haben wir uns kurz ausgerastet. Und dann hat es geheißen, jetzt müssen wir wieder zurückschwimmen. Ich glaube, ich war damals so 12, 13 Jahre maximal. Ja, und dann sind wir wieder stundenlang zurückgeschwommen.
0: Ich glaube, du warst jünger, weil das ist, war nämlich, glaube ich, bevor ich die Klose kennengelernt habe.
4: Ja, dann muss ich unter 11 gewesen sein. Ja. Ah, ohne Schwimmhilfen, ohne irgendwas. Aber es war halt die Mama, oder? Geht nicht, gibt's nicht. Ich sehe die Insel ist hübsch, die Insel ist klein, keine Menschen sind auf der Insel und hier am Strand sind so viele Menschen, das geht ja nicht. Also schwimmen wir halt um. Ah, aber das war das einzige Mal, dass wir das gemacht haben, weil wir sind dann spazieren gegangen in der Stadt am Abend und dann haben wir so einen Wassertaxifahrer kennengelernt und der hat uns dann erzählt, dass er uns mit seinem Wassertaxi wo rüberfahren kann auf so eine kleine Insel, wo keine Menschen sind. Und dann hat er uns zu so einer kleinen Insel gefahren, wo keine Menschen sind und gesagt, der kommt um die und die Uhrzeit wieder. Wir hatten beide überhaupt kein Telefon, keine Uhr, nichts dabei. Also keine Ahnung, wann diese Uhrzeit war. Und die Insel war aber nicht so schön, weil da waren überall Seeigel. Und ich weiß noch, ich bin dann auf einen Seeigel draufgestiegen und habe fürchterlich geblutet. Aber das war wurscht, weil wir waren ja am Meer. Und das Meerwasser ist ja das Allzweckheilmittel. Wurscht, was man hat. Man muss einfach ins Meerwasser und dann geht's schon wieder. Hat natürlich fürchterlich gebrannt, aber war wurscht.
0: Und das Wassertaxi ist dann zurückgekommen?
4: Ja, das ist irgendwann wiedergekommen. Und wir haben dem Menschen nie irgendwie was bezahlt. Und er hat uns jeden Tag auf eine andere kleine Insel gefahren und auch wieder abgeholt. Ich weiß nicht. Ich bin mindestens genauso stur. Das ist schon ganz klar. Ich denke, ich habe viel Unbewusstes gelernt, was ich jetzt gar nicht benennen kann. Aber auf jeden Fall habe ich gelernt, dass Meerwasser alles heilt. Auch wenn man von einer wilden Katze gekratzt wird, im Urlaub ist das wurscht, weil das Meer ist daneben. Man hält den Arm dann einfach mit den Kratzspuren in das Meerwasser und dann ist alles gut. Ja, ich denke, auf jeden Fall habe ich die soziale Ader von meiner Mutter gelernt. So. Sie war immer ein sehr sozialer Mensch, hat immer im Sozialbereich gearbeitet und mich halt als kleines Kind schon immer mitgenommen. Und dadurch habe ich einfach nie eine Berührungsangst vor Menschen mit Behinderungen gehabt. Und ich glaube, das ist auch einer der Gründe, warum ich jetzt im Behindertenbereich arbeite.
3: Ja, genau um das geht's und eben auch die eben dieses Engagement für ihre Schützlinge bei der Lebenshilfe und generell die sogenannten Behinderten, Beeinträchtigten, anderweitig Befähigten oder sonst was, ja, wie man denen wirklich umgeht und mit wie viel, ja, seltsamen Schmus die Leute der besseren Schichten sich selbst belobigen, wenn sie einfach nur das tun, wozu sie da sind. Und ja, Rosi hat es viel besser formuliert zum Thema nicht ins Dunkel.
5: Es weihnachtet sehr arg. Nicht ins Dunkel ist ein Zitat von Franz Josef Hoynig, ehemaligen ÖVP-Mandatar, anlässlich der Weihnachtszeit.

möchten. Vizekanzler Werner Kogler betonte, dass auch der beste Sozialstaat nicht alle Lücken schließen könne. Da stellt sich mir aber schon die Frage, wie es einem der reichsten Länder der Welt möglich ist, dass Regierungsverantwortliche im Parlament grübelnde und gestaltungswillige, mit viel Geld ausgestattete PolitikerInnen nicht Armut nicht abschaffen können. Bert Brecht äußerte, wärst du nicht reich, wäre ich nicht arm. Spendenchecks werden präsentiert und anderem auch von Firmen, die zum Beispiel in Regionen Afrikas investieren. Unter Applaus. Wieso Firmenbosse Geld zum Spenden haben, wird nicht nachgefragt. Es könnte aber sein, dass sich die Arbeitgebervertretung bei den Kollektivvertragsverhandlungen immer arm reden. Einmal im Jahr zu Weihnachten scheint es den Konzernchefs wichtig zu sein, es zu bedauern, dass es in Österreich in Armut und Armutsgefährdung lebende Menschen gibt, denen dringend mit einer einmalig getätigten Spende geholfen werden müsse. Politiker und Politikerinnen, Firmenchefs und Moderatoren sowie Moderatorinnen des ORF üben sich einen ganzen Tag lang in Betroffenheit. Über 4 Millionen Euro wurden heuer gespendet. Da könnte der Sozialminister und der Arbeitsminister doch auf die Idee kommen, Sozialleistungen zu kürzen, da die in Österreich lebenden Leute immer noch Geld übrig haben, um es an Licht ins Dunkel weiterzugeben. Das Bundesheer spendet mit. Bundesheerangehörige sitzen an den sogenannten Spendentelefonen für Licht und Dunkel. Sie werden belobigt, ihnen wird gratuliert, weil sie so selbstlos ein Spendentelefon bedienen. Das österreichische Bundesheer ist nicht so harmlos, wie es sich darzustellen versucht. Das Bundesheer schickt Soldaten aus, unter anderem nach Bosnien. Einer der Generäle äußerte sich direkt zu seinem Aufgabengebiet, es sei sein Ziel, Migration zu verhindern. Vorzeigebehinderte. Bei dieser seit 50 Jahren ausgestalteten Sendung darf ein Mensch mit Behinderung nicht fehlen. Das Motto lautet, mei der Arme. Da wird darum gebettelt, dass eine Person, deren Leben davon abhängt, einen funktionstüchtigen, auf die eigenen Bedürfnisse zugeschnittenen Rollstuhl geschenkt bekommt. Entschuldigung, es gibt Menschenrechte. Ein Mensch, der einen Rollstuhl braucht, sollte nicht daran betteln müssen. Er muss auch nicht erfreut oder dankbar dafür zeigen, dass ihm dieses Hilfsmittel oder ein Zubehör gespendet wird. Ein Mensch mit Behinderung hat dasselbe Recht auf ein Leben in Würde wie jeder andere auch. In dieser Sendung werden Menschen mit Beeinträchtigung als arm und hilfsbedürftig dargestellt. Als Menschen, mit denen man Mitleid haben sollte, wenigstens zu Weihnachten. Zwischen Mitleid und Gleichwertigkeit gibt es aber einen himmelschreienden Unterschied. Wenn alle Menschen mit dem gleichen Anspruch auf Recht und Würde geboren sind, braucht es keine Gnadengeschenke. Und keine Vorzeigebehinderten, die zu Weihnachten vorgeführt werden, um mitzuteilen, dass sie diese Geschöpfe halt auch leben möchten, damit alle anderen sich auf die eigene Brust klopfen können, sich gut dabei fühlen können, dass sie zu Weihnachten ein Herz für Behinderte haben. Hartheim lässt grüßen. Gerda Lerner, der es gelungen ist, als Jüdin mit der sogenannten dritten Fluchtwelle in die USA auszuwandern, hatte in ihrem wissenschaftsbelegten Szenario dargelegt, dass es der Absonderung von Menschen vorausgeht, einen Unterschied zu machen. Ohne diesen Unterschied wäre Hartheim nicht möglich gewesen. Ein führender Beamter im Unterrichtsministerium wagte es, in der von sehr vielen Menschen gesehenen Live-Sendung Licht ins Dunkel zu sagen, dass es den Mut der Eltern und den Mut der Pädagoginnen braucht, damit Integration stattfinden kann. Er bittet also darum, dass sich Eltern und PädagogInnen dafür einsetzen, dass sich Kinder mit Beeinträchtigung ins Regelschulwesen integrieren können. Die PädagogInnen vor Ort sollen also über das Recht auf Integration entscheiden. Wer an dieser Stelle an Übertreibung denkt, irrt. In der Sendung Licht ins Dunkel wurde ein Mann präsentiert, der einen Rollstuhl gebunden ist, dem Mut der RegelschulpädagogInnen zu verdanken hatte, dass er die Regelschule besuchen und absolvieren durfte. Es braucht in Österreich also Mut, damit ein Kind mit Behinderung integriert werden kann. Fehlt dieser Mut, kommt das Kind in die Sonderschule. Dann wird es abgesondert. Ressourcen für diesen Mut haben aber nur Eltern, die sich auszudrücken vermögen, meist mit höherem Bildungsgrad versehen und sich von diesem Staat nicht alles gefallen lassen. Ich bin empört darüber, in einem Land zu leben, für das man sich nur schämen kann. Selbstverleugnung paart sich mit Selbstvergessenheit. Es war einmal vor nicht allzu langer Zeit ein Bundespräsident, der vergessen hat, dass er sein Pferd eines der SA gedient hatte. Dieser Bundespräsident hatte sich als einziger nicht seiner Wiederwahl gestellt, da er von keinem anderen Staat als Besucher eingeladen wurde.
ein Bienenzüchterverein.

0: Aus Tirol hatte sich erbarmt, ihn zu begrüßen. Das war von der Hofburg in Wien aus betrachtet sein einziger Auslandsbesuch. Ich erwähne diese Episode, um an die Beschreibung von Thomas Bernhard zu erinnern. Katholisch-nationalsozialistisch. So sieht dieses Land bis heute aus. An der Spendenaktion für die Sendung Licht ins Dunkel beteiligen sich Kirche und Bundesheer. Hand in Hand marschieren Kirche und Armee. Der Vizekanzler ist unbedingt für weitere Finanzspritzen für die Einheit Frontex, obwohl dieser Vizekanzler der Fraktion der Grünen angehört. Bei Licht ins Dunkel bedauert er aber ausdrücklich die zahlreichen Kriegsopfer des Ukraine-Kriegs. Natürlich ging es um die Frauen und Kinder. Propagandamittel Nummer 1. Anstelle dieser Verlogenheit ist mir ein Bundeskanzler Karl Nehammer, seines Zeichens Offizier, schon lieber, der sagt, wir brauchen das russische Öl und Gas, davon sind wir abhängig. Der Bundeskanzler hat die Militärakademie nicht nur besucht, sondern militärische Gesinnung auch verstanden. Bei der Sendung Licht ins Dunkel denkt er als Interviewgast an Frieden und das Glück und mit seiner Familie unter dem Weihnachtsbaum zu sitzen. An der österreichisch-ungarischen Grenze werden an diesem Friedenstag sogenannte Flüchtlinge weiter abgeschoben. Die österreichische Politik ist selbstverständlich nicht dafür verantwortlich, wie die ungarischen Behörden mit den rückgeschobenen Flüchtlingen umgehen. Der österreichische Bundeskanzler ist gedienter Militarist. Der Vizekanzler ist ein Befürworter von Frontex. An Weihnachten werden beide rührselig und haben nur zwei Gedanken. Zum einen finden sie es großartig, dass den Armen unter den Ärmsten geholfen wird. Zum anderen freuen sie sich unter einem fettgeschmückten Christbaum auf die Bescherung mit ihren Liebsten. Der ORF bedankt sich dafür, dass das Thema zur Sprache gebracht haben. Einen ganzen Tag lang Rührseligkeit und Mitleid mit den Armen. Milde Geste statt Rechtsansprüche lautet die unbeabsichtigt gesendete Botschaft. Es ist ein Skandal, dass Menschen, die Mittel zur Bewältigung ihres Alltags benötigen, wie Schauobjekte vorgeführt werden und dazu auch noch Danke sagen müssen, dass sie von Spenden abhängig gemacht worden sind. Frohes Fest! So, und nachdem ich jetzt zweimal längere Texte holprig vorgelesen habe, ich bin jetzt sogar der Vorleser, kommt jetzt noch ein letztes Mal aus einer unserer Radiosendungen die Rose selbst zu Wort mit einem Wunsch, der wahrscheinlich der von Anfang an recht unwahrscheinlich zu erfüllen war, echt eigentlich unmöglich ist, aber in dem Fall natürlich sowieso war. Aber das war halt so ihre Fantasie zum Thema, wie sie abtreten möchte.
1: Ja, und zum selben Zeitpunkt, wo ich eine ganz andere Todesfantasie habe. Entschuldigung, liebe Leute, wir machen halt an auf Exhibitionismus. Wir sind halt ganz persönlich und privat. Ja, Entschuldigung. Zum Zeitpunkt meines Sterbens, wo sozusagen wirklich gaga wird, möchte niemanden von der Hospizbewegung, der lieb zu mir ist und der mir irgendwie an die Schulter streichelt. Nein, zu diesem Zeitpunkt will ich meinen Mann. Und wenn ich sterbe, dann will ich zu diesem Zeitpunkt, und zwar, wenn sie sich ausgeht, zeitgleich einen Orgasmus haben.
0: Ja, wie gesagt, so ein Wunsch ist schlecht zu erfüllen. Ich war zwar bei ihr, aber da war sie. Ein Orgasmus hätte sich noch umgebracht, ja, aber sie war schon tot. Ach ja, mach mal aus. Ja, also einen Wunsch hatte sie auch noch, der ist ihr sogar in Erfüllung gegangen. Sie hat gemeint, ich müsste vor ihr sterben. Ich dürfte nicht vorher sterben, sie möchte vorher sterben, damit sie nicht an meinem Grab stehen müsste. Ja, frommer Wunsch. Das ist ihr gelungen, aber vielleicht hätte man das in 20 Jahren erst machen können. Ne? Aber nein. Ja, und jetzt hört ihr noch einmal länger meine Stimme, weil ich habe einen Nachruf geschrieben, eigentlich einen Abschiedsbrief, und den habe ich eingelesen, und jetzt hört sie noch einmal länger meine Stimme, und den Abschluss bildet ein Song, den sie auch sehr geliebt hat, nämlich Hansi Langs, Keine Angst. Es war auch irgendwie so ein Motto, und ich habe ihn mir ungern mit ihr gemeinsam angehört, weil sie das Problem, dass man das Problem gestellt hat, dass sie nach dem Song immer gesagt hat, wo sind die Spraydosen? Und dann meistens mitten in der Nacht ohne irgendeine Vorbereitung sprengen gehen wollte und ich sie meistens davon abhalten musste, weil das einfach so, wie sie das spontan vorhatte, scheißgefährlich gewesen wäre. Aber ja, es ist mir meistens gelungen, aber es war immer ein Kampf. Ja, so war die Rose. Und ja, wie gesagt, jetzt kommt mein Schlusswort, mein Nachruf, mein Abschiedsbrief und danach der Hansi Lang.
2: Rosalia Lucia Theresia Grenn, allgemein bekannt als die Rose, ist am 10. Februar um 15.20 Uhr in der Klinik Otterkring an Multiorganversagen verstorben. Es ist kein Nachruf, aber ein sehr persönlicher Abschiedsbrief von Bernhard Redl, also von mir. Liebe Rose, leicht hast du es wirklich nie gehabt, mein Schatz. Geboren in Salzburg 1967, das genaue Datum ist nicht einmal bekannt. Deine Mutter meinte, es wäre am 17. September gewesen, amtlich ist aber der 19. vermerkt. Das hast du aber auch immer gerne ausgenutzt, um 3 Tage lang Geburtstag feiern zu können. Dabei war es schon ein Glück, dass du den ersten Geburtstag erlebt hast. Weil kaum warst du geboren, hast du dir schon im Krankenhaus die erste Lungenentzündung geholt. Religionsbekenntnis? Dein Vater war offiziell neuapostolisch, eine christliche Geschmacksrichtung, die ich erstmal googeln musste. Austreten musstest du dann später aber doch von den Katholen. Deine Schilderungen des Schulbesuchs in Hof bei Salzburg kamen mir immer sehr nach 19. Jahrhundert vor. Auch wenn die der gleiche Jahrgang und beide 1974 eingeschult worden sind. Bei dir gab es noch das Bratzenstaberl, dass du als Linkshänderin und Proletarierkind häufig zu spüren bekamst. Denn, dass man Kinder in der Schule nimmer schlagen durfte, hatte sich bis in die tiefschwarze Salzburger Provinz noch nicht durchgesprochen gehabt. Das war diese katholisch-nationalsozialistische Umgebung, wie der von dir so verehrte Thomas Bernhard das genannt hat. Als du 10 warst, fand man deinen heißgeliebten Vater, einen Fernfahrer und wohl das, was man so einen wilden Hund nennen könnte, aufgeknüpft im lokalen Gendarmerie-Kotter. Selbstmord hat es geheißen. Geglaubt hast du das nie. Mit 17 schmeißt du die Knödelakademie und shoppst dann in der Gastro. Mit 20 schenkst du einem Buben das Leben. Vater gab es keinen, denn das Kind war das Ergebnis einer Vergewaltigung. Dennoch, oder gerade deswegen hast du ihn geliebt. Ganz die Gandhiistin, die die Gewalt mit Liebe beantworten wollte. Der Bub geriet dann später aber sehr nach seinem Großvater und wenn er auch zeitweilig danach aussah, als könnte noch alles gut mit ihm ausgehen, machte er dann doch einen Blödsinn zu viel und landete im Häfen, wo er 2016 ebenfalls in seiner Zelle aufgehängt gefunden worden ist. Diesmal war es wohl wirklich Suizid. Mit 13 machst du noch deine Studienberechtigungsprüfung und darfst dich nach einem Studium der Kommunikationswissenschaften und der Pädagogik mit 34 MacPhil nennen. Was du natürlich nicht tust, sondern du behauptest weiterhin, du seist ja nicht so gebildet. Wenn ich darauf geantwortet habe, ja, Frau Magistra, hast du mir immer Schläge angedroht. Allerdings warst du auf deine Diplomarbeit immer sehr stolz. Gerade heute wäre dies nicht nur historisch interessant nachzulesen, denn sie trug den Titel Frauen und Militarismus zum Zusammenhang patriarchaler und militaristischer Gesellschaftsstrukturen anhand der Medienberichterstattung des NATO-Angriffskriegs in Südosteuropa. Übrigens, auch wenn du es mir nicht geglaubt hast, die Schrift ist immer noch zumindest digital lieferbar. Mit 28 wird deine Tochter geboren und glücklicherweise gibt es diesmal einen Vater, zumindest für einige Jahre. Und mit 32 bekommst du einen Job, der eher eine Berufung ist. Sozialarbeiterin bei der Lebenshilfe in Salzburg. Dort war man allerdings nicht wirklich auf dich vorbereitet, denn du hast mit deinen Schutzbefohlenen weniger wie gewünscht auf geschätzte Wirkstätte gemacht, sondern die Literaturgruppe Lachmeier gegründet. Inklusion war da nicht ein Schlagwort, sondern es war dir wichtig, dass das kein Behindertengatsch, wie du das immer genannt hast, wird, sondern diese geistig und mehrfach Beeinträchtigten echte Anerkennung erfahren. Bücher, Leseauftritte, Theateraufführungen, CDs und Radio Stachelschwein waren da der Output. Das alles so gemacht, dass deine Bande zwar oft eingeladen wurde, aber sicher nicht so Licht ins Dunkel. Behinderte, die unter anderem von ihren sexuellen Gelüsten reden oder davon, was sie für Rauchverboten halten, sind nun mal nicht charity-tauglich. Bei der Lebenshilfe sah man das mit gemischten Gefühlen, aber Preise für die Gruppe stimmten die Chefs für milde und dann warst du eh bald Betriebsrätin und hast auch gleich die Zivilen mitvertreten, die du für die du offensichtlich gar nicht zuständig warst. Mit 39 bin ich dann in dein Leben getreten. Wir wussten beide aufs Anhieb sofort, dass wir zusammengehören. Und das hat sich in den gemeinsamen 19 Jahren nie geändert. Auch deswegen tut das jetzt so weh. Mit 49 machst du einen Fehler in deinem Job. Eigentlich war es kein Fehler, nur dein Arbeitgeber wollte das so sehen. Denn du warst ja nie der Meinung, dass deine Arbeit mit dem Feierabend endet, sondern warst immer für deine Schutzbefohlenen da. So hast du eine Frau aus deiner Gruppe bei dir zu Hause übernachten lassen, weil du sie vor ihrem gewalttätigen Lebensgefährten beschützen wolltest. Der aber die Polizei gerufen und behauptete, es wäre eine Entführung. Es hätte ansonsten nie gereicht für eine Kündigung, schon gar nicht eine Betriebsräte. Aber die Lebenshilfe nutzte auch aus, dass du aus dem Tod deines Sohnes psychisch so angeknackst warst, dass du nicht mehr kämpfen konntest. Und für dich selber konntest du einfach nie so gut kämpfen wie für andere. Nachdem meine Tochter das persönlich nach Wien ziehen wollte und dich in Salzburg nichts mehr gehalten hat, bist du zu mir gekommen, zu mir nach Wien gezogen. Und da begann dann ein neues Martyrium namens AMS. Eigentlich hattest du gedacht, dass du in Wien dir einfach einen neuen Job in deiner Branche suchen wirst können. Doch nein, du warst in der relativ kleinen österreichischen Sozialarbeitsszene bekannt wie ein bunter Hund, als engagierte Betriebsräte, noch dazu beim GLB, verschrien und außerdem zu alt. Und als echte Akademikerin überqualifiziert. Und man wollte brave, junge FH-Bachelors der sozialen Arbeit. Das hat man dir natürlich nicht direkt ins Gesicht gesagt, aber oft genug angedeutet. Und das AMS hat dich in völlig sinnlose Kurse geschickt und dir komplett unpassende Vermittlungsangebote übermittelt, auf die du natürlich antworten musstest, sonst hätten sie die Notstandshilfe gestrichen. Selbst als du dir mit 56 die Hüfte gebrochen hast und dann mit einem Titanimplantat erst wieder gehen lernen musstest, meinte das AMS noch, dich zur Wurstverkäuferin umschulen zu können. Aber abgesehen vom privaten und dem beruflichen, warst du ja viel mehr, mein Schatz. Für mich sowieso, für mich warst du die Welt. Aber auch für viele andere warst du verdammt wichtig. Für all die Wehrdienstverweiger, die zu Badstadt für einen Zivildienstantrag waren und die dann auf oft wundersame Weise untauglich wurden und unabkömmlich oder im Ausland nicht erreichbar oder wenigstens doch noch Zivildiener oder wie du immer sagst, Zivildiener wurden. Oder für jene Flüchtlinge, die eigentlich aussichtslose Fälle waren, aber dann doch nicht abgeschoben wurden. Oder eben auf die ebenso wunderbare Weise in ein anderes Land gekommen sind, wo sie ein neues Leben anfangen konnten. Es war für dich sowieso eins. In zur Flüchtlingshilfe bist du über das Engagement für Deserteure der Balkankriege gekommen. Und so wanderte irgendwann und irgendwie deine Telefonnummer den Balkan runter in die Türkei und bis nach Israel als Notfallnummer für Leute, die einfach weg mussten. Mit Vereinen und Parteien hast du es ja nie so gehabt. Trotzdem haben sie dich manchmal eingemeindet, weil man ja für alles Funktionärinnen braucht, die man offiziell angeben kann, oder weil sie meinten, wenn du dich sowieso überall einmischst, kannst du auch gleich in den Vorstand. So wurde du Opfer der AG-Wehrdienstverweigerung und stellvertretende Vorsitzende des GLB. Aber eigentlich war es der Aktivismus, der dich reizte. Vom banalen Infostand über die Organisation der 1. Mai-Demo, ohne deine antimilitaristische Auftragsrede vor dem Salzburger Bahnhof hätte sowieso irgendwas nicht gestimmt, bis zu Störaktionen bei Militärparaden oder Performances wie dem Pizzapanzer,
0: die Schafdemo, der Initiative Abflug von der Fliegerkaserne Zeltweg, Wasser für Kärnten, für einen nigerianischen Flüchtling, der in Kärnten Probleme bekommen hatte, weil er um ein Glas Wasser gebeten hatte. Und natürlich den fast alljährlichen Einsatz am 26. Oktober am Heldenplatz. Nicht zu vergessen, deine Aktion als Radiopiratin und später dann als reguläre Radiomacherin auf der Radiofabrik Salzburg mit Frauenstimmen gegen Krieg und Radio Stachelschwein. Und bis zuletzt gemeinsam mit mir den Schallmusergesprächen, die dir so wichtig waren. Ja, mein Schatz, da gab es noch viel, viel mehr, aber du hast einfach zu viel gemacht, dass ich das jetzt alles aufzählen könnte. Daneben hast du auch noch Symposien veranstaltet, den Austausch mit antimilitaristischen Gruppen wie der XOA in der Schweiz und der Graswurzelrevolution in Deutschland gepflegt und immer viel geschrieben. Natürlich auch für die Arken, ja, das Blatt, das ich redigiere. Lang bevor wir uns wirklich kennenlernten. Eine Anarchistin und Feministin warst du angeblich keine. Natürlich doch, aber auch du, da hast du immer gemeint, dafür hast du viel zu wenig gelesen, um dich so nennen zu können. Wobei dein Feminismus wirklich ein anderer war, als der, der von den Kostümitanten, wie du sie genannt hast, heutzutage betrieben wird. Denn du konntest recht grantig werden, wenn Upperclass-Frauen ihr Engagement gegen die gläserne Decke als Feminismus bezeichneten, während sie gleichzeitig froh darüber waren, wie billig sie ihre migrantische Putzfrau haben konnten. Und wenn du mich Macho genannt hast, war das auch recht liebevoll. Wenn du als starke Frau einen Mann an deiner Seite wolltest, der dir auch Kontra geben konnte. Ja, mein Schatz, du warst eine Naturgewalt. Wenn du einen Raum betreten hast, warst du immer gleich der Mittelpunkt. Und ich war stolz, dass diese Wahnsinnsfrau die meine ist. Aber ich schäme mich dafür, dass ich es nicht geschafft habe, dich davon abzuhalten, deine Dämonen mit Alkohol zu bekämpfen, der dich letztlich umgebracht hat. Der Himmel ist leer und ich weiß, du bist fort. Dieses, wo immer du jetzt auch bist, ist Blödsinn. Und ich weiß auch nicht genau, warum ich das jetzt so in direkter Anrede geschrieben habe. Aber vielleicht hilft das nicht nur mir, über den Schmerz hinwegzukommen und auch all den anderen, die dich geliebt haben. Es war nämlich mehr, als du vielleicht geglaubt hast. Baba, meine Liebste.

Bürohäuser. Auf ihre Glashäuser. Auf Schlachthöfe und Friedhöfe.